In unserer Sendung auf der Reeperbahn nachts um 12:30 ein Streifzug durch St. Pauli, sind wir jetzt im Hypodrom auf der Großen Freiheit angekommen. Eben betritt Hannes Kröger, der singende Seemann, das Podium über der Manege. Der Lärm verstummt und jetzt klingt sie auf die alte, auf allen Meeren bekannte Weise.

0: 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Ich komme aus Hamburg.
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0: Wenn Sie mich mal finden wollen, Hannes Krüger, Hamburg, große Freiheit. 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
1: 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Es ist 4 Uhr.
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0: 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Es ist 6 Uhr.
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2: Moin Moin, haben Sie gut geschlafen? Na klar, rein in den Tag mit handverlesener Musik von unserer Musikredaktion. Hier ist Frisch und Munter, die Sendung, die runtergeht wie frisch gepresster Orangensaft. Oder duftet es bei Ihnen schon nach Kaffee? Ja, na, wenn der Kaffee gut ist, kann der ganze Tag auch nur gut werden. Denn, wie habe ich neulich gelesen, ein guter Start in den Tag duftet nach Kaffee. Und wir garnieren den Kaffeeduft gern mit guter Musik. Also, auf geht's. Wir wünschen einen wunderschönen Tag, ohne Kummer, ohne Sorgen. Hier ist der Song zum guten Morgen.

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0: das Gute an der Gewalt. Jetzt sind sie zusammengezuckt, nicht wahr? Immer wird das Schlimme an der Gewalt hervorgehoben. Und wenn man im Fernsehen sieht, wie ein Messerstecher ganz leicht Menschen verletzen kann, läuft es einem kalt über den Rücken, wenn man gar selbst Opfer von Gewalt geworden ist. Da reicht es schon, wenn beim Einsteigen in Bus oder Bahn sich jemand mit Ellenbogeneinsatz vordrängelt. Da reicht es schon, wenn beim vorsichtigen Einparken so ein Lümmel blitzschnell den Parkplatz erobert. Füllen Sie mit Ihren Erlebnissen auf. Und sollte es partout keine geben, dann lassen Sie den Uropa vom Krieg erzählen. Jetzt trommeln Sie mit den Fingern auf der Tischplatte. Und wo soll es nun etwas Gutes bei Gewalt geben? Nun, denken Sie doch einmal an die Bestärkung von Vergesellschaftungsprozessen. Das Erleiden von Gewalt und das Ausüben von Gewalt beim Militär hat eine enorme verbindende Kraft. Es schafft eine Überlebensgemeinschaft. Ähnliches ist auch bei der Polizei zu beobachten. Ganz augenscheinlich, wenn Bereitschaftspolizisten gegen eine gewalttätige Demonstration vorgehen. Aber auch bei Hooligans und kriminellen Banden schafft Gewalt Zusammenhalt. Wie könnte die Mafia ohne Gewalt überleben? Noch bedeutsamer wirkt das staatliche Gewaltmonopol. Sie müssen nicht auf den aggressiven Nachbarn mit der Harke losgehen. Sie müssen auch nicht eine Prügelei mit dem Verkehrsrowdy beginnen. Sie verlassen sich auf die Durchsetzung des Rechts, auch gegen den Stärkeren. Sie verlassen sich auf die Gewalt des Staates. Erst tritt sie nur als ein Blatt Papier in Erscheinung, einer Vorladung zum Schiedsgericht, schließlich mit einer Zuführung und letztlich mit einer Verurteilung zu Wiedergutmachung oder gar Wegschließen. Die destruktiven und konstruktiven Aspekte von Gewalt sind offensichtlich zwei Seiten ein und derselben Medaille. Wir haben es mit einer Dialektik zu tun, die leider an bestimmten Stellen aus der Balance geraten ist. Da hat die humane Schulpolitik fast überall auf der Welt die Prügelstrafe abgeschafft. In der DDR gleich im Jahr ihrer Gründung. In Westdeutschland erst 1973. Bayern hat noch 7 Jahre gezögert. Heute haben wir, und nicht nur in Brennpunktschulen, eine Rückkehr der Gewalt. Allerdings bei den Schülern. Und nicht nur gegen Mädchen und Jungen, sondern zunehmend auch gegen Lehrerinnen und Lehrer. Und die Bildungsforschung bleibt stumm. Stimmt gar nicht. Sie bleibt nicht stumm. Sie fordert Schulpsychologen, Unterrichtsbegleiter. Hilft ja auch manchmal. Aber nicht immer. Und was dann? Aber ich will ja nicht in die Fußstapfen des vorherigen Papstes Selig treten, der nichts gegen einen Klaps einzuwenden hatte. Ich will noch einen weiteren Aspekt der konstruktiven Rolle von Gewalt benennen. Die ursprüngliche Akkumulation des industriellen Kapitals hätte unendlich länger gedauert, wenn englische Landlords die Bauern nicht mit Gewalt von ihren Äckern vertrieben und in Kohlengruben und Textilfirmen getrieben hätten. Kann man heute in Nigeria oder im Amazonasbecken wieder beobachten. Und wenn dann die neuen Produktionsweisen mit den alten gesellschaftlichen Verhältnissen in Konflikt geraten, dann hilft oft nur noch eine soziale Revolution. Lokomotiven der Geschichte, nannte Marx das zusammenfassend. Das Gute an der Gewalt? 80 Jahre nach dem Sieg der Anti-Hitler-Koalition gibt es wohl kaum noch Zweifler. Hätte Kambodscha noch eine Bevölkerung, wenn nicht vietnamesische Truppen die Schreckensherrschaft der Roten Khmer 1979 beendet hätten? Und heute fragen Sie mal bei den Bewohnern der Ukraine nach. So ungewöhnlich es auch klingt, Gewalt hat auch etwas Gutes.
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0: 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Es ist 6.27 Uhr.
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6: 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Jetzt schlägt's 15. Heute 15 Minuten.
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2: Spruch der Woche.
3: Spruch der Woche.
2: Nur ein Gedanke.
3: Nur ein Gedanke.
2: Nur ein Gedanke.
3: Nur ein Gedanke.
2: Nur ein Gedanke.
3: Nur ein Gedanke.
2: Möge deine Seele mit so vielen Segenssprüchen beschenkt werden, wie Sandkörnchen am Meer, wie Tautropfen auf der Wiese sind. Irischer Segensspruch.

0: 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Es ist genau 7 Uhr.
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2: Und hier ist weiterhin unser Morgengruß für Sie. Hier ist frisch und munter. Gleich haben wir das Album der Woche für Sie. Und danach geht es weiter mit ausgesuchter Musik, Pop, Rock, Schlager in allen Sprachen und aus vielen Jahrzehnten. Und mit Lust auf Leben. Viel Spaß dabei. Das Album der Woche.
3: Hallo, mein Name ist Günter Schicht und ich darf Ihnen das Album der Woche bei Radio Ginseng präsentieren. Ein 18-Jähriger und ein 17-Jähriger begegnen sich zufällig auf einem Bahnsteig, wo beide auf den Zug warten. Sie kannten sich aus der Grundschulzeit, doch der Kontakt war abgebrochen. Einer der beiden trägt Schallplatten unter dem Arm, was die Aufmerksamkeit des anderen erregt. Die beiden kommen ins Gespräch und stellen fest, dass sie gemeinsam eine Vorliebe für amerikanischen Blues und Rock'n'Roll haben. Sie verabreden sich zum Plattenhören. Das Ganze spielte sich 1961 in Dartford in der englischen Grafschaft Kent ab. Die beiden Teenager hießen Mick Jagger und Keith Richards. Aus dem Plattenhören wurde gemeinsames Musizieren, der Rest ist Rockgeschichte. 65 Jahre später machen die beiden immer noch gemeinsam Musik. Die Rolling Stones haben ein neues Album herausgebracht, Album der Woche bei Radio Ginseng. Es heißt Foreign Tongues, also fremde Zungen, und enthält 14 Titel. Dass die Rolling Stones sich nach so langer Zeit und mittlerweile deutlich über 80 Jahre alt nochmal neu erfinden, war nicht zu erwarten. Das Album bietet Rock und Bluesrock in gewohnter Stones-Manier und Qualität. Dass Mick Jagger sich und

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Kalenderblatt. Nachdenkenswertes von A wie Aphorismus bis S wie Sport. Gewinnen beginnt im Kopf. Sportlerzitat.

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0: nachgedacht.
1: Es geht im Leben nicht darum zu warten, dass das Unwetter vorbeizieht. Es geht darum zu lernen, im Regen zu tanzen. Hillary Hinton Zickzickler, US-amerikanischer Geschäftsmann und Autor. El hombre con la guitarra azul va a cantar.

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1: Herzlich willkommen im Sportstudio von Radio Ginseng. Mein Name ist Natalia Klug. Schön, dass Sie heute wieder dabei sind bei unserer Sendereihe. Ein bisschen Sport muss sein.

0: sein.
1: Heute machen wir gemeinsam eine Qigong-Stunde im Stehen. Aber natürlich mit gewissen Anpassungen können Sie alle Übungen auch im Sitzen machen. Lassen Sie uns jetzt gemeinsam die Qigong-Grundstellung einnehmen. Dafür stellen wir die Beine so auf, dass die Füße parallel zueinander sind. Sogar die Außenkanten der Fußsohlen sollen parallel zueinander verlaufen. Der Abstand zwischen den Füßen sollte so groß sein, dass ein dritter Fuß dazwischen passt. Wenn Sie aber diese Stellung als instabil empfinden, dann stellen Sie die Füße hüftbreit auf, aber denken Sie bitte immer daran, die Fußsohlen sollen parallel zueinander stehen. Die Beine sollen ganz locker sein, auf keinen Fall die Knie durchstrecken, die Beine dürfen sogar leicht gebeugt sein. Dann kippen wir das Becken ein paar Mal nach vorne und nach hinten und finden dann die neutrale mittlere Stellung des Beckens und bleiben da. Und den Oberkörper richten wir auf, machen einen halben Kreis mit den Schultern nach hinten, lassen jetzt die Schultern hängen und die Arme hängen auch ganz locker neben dem Körper. Es darf ein Abstand zwischen den Armen und dem Oberkörper sein. Der Hals und Kopf sind nach vorne gerichtet und der Blick in die Weite. Das ist die Grundstellung von Qigong. Verweilen Sie in dieser Stellung für ein paar Minuten, damit Ihr Körper sich daran gewöhnt. Entspannen Sie sich und inzwischen erzähle ich Ihnen etwas über Qigong. Der Begriff Qigong setzt sich zusammen aus zwei chinesischen Schriftzeichen, Qi und Gong. Dabei bedeutet Qi Atem, Energie. Die Energie, die alles durchdringt und verbindet. Qi ist überall, um uns und in uns. Gong bedeutet geleistete Arbeit und Training. Qigong beruht auf drei Säulen: Atmung, Bewegung und Visualisierung. Diese drei Säulen werden harmonisch miteinander verbunden, damit unsere Lebensenergie frei fließen kann. Alte chinesische Aufzeichnungen weisen darauf hin, dass es bereits vor 5000 Jahren verschiedene Qigong

Mittlerweile ist die positive Wirkung der Qigong-Übung auf die Gesundheit auch wissenschaftlich bewiesen. Damit auch Sie von diesen altbewährten Praktiken aus der traditionellen chinesischen Medizin profitieren können, möchte ich Sie heute und in den nächsten Wochen mit einigen meiner Lieblingsharmonieübungen aus dem Qigong bekannt machen. Qigong zeichnet sich durch bewusst langsame, fließende Bewegungen aus. Damit Sie diese Übung so korrekt wie möglich mit mir gemeinsam ausführen können, werde ich jede Übung zu Beginn sehr ausführlich beschreiben. Bitte folgen Sie meinen Anleitungen und machen Sie die Bewegung fast wie in Zeitlupe mit. Die Wiederholungen führen Sie bitte dann in Ihrem eigenen Atemrhythmus aus. Sind Ihre Füße noch parallel? Sind die Beine locker und Ihr Rücken gerade? Dann lassen Sie uns beginnen. Als erstes schöpfen wir die Energie aus der Umgebung. Mit dem Ausatmen beugen wir die Knie noch ein bisschen mehr. Dabei kippen wir das Becken leicht nach vorne, damit der Rücken gerade bleibt. Mit dem Einatmen drehen wir die Arme aus, damit die Handflächen nach vorne zeigen, weiten den Brustkorb, die Arme gehen dabei leicht nach hinten und wir heben die Arme seitlich bis auf Schulterhöhe hoch. Gleichzeitig strecken wir die Knie ein wenig. Beim Ausatmen führen wir die Arme mit einer weichen, runden Bewegung nach vorne bis auf die Schulterbreite. Die Handflächen drehen sich nach unten und wir senken die Arme. Dabei gehen wir ganz leicht wieder in die Knie und bringen die Hände zum unteren Bauch, so dass eine Hand über der anderen liegt. Bei Frauen kommt die rechte Hand auf die Bauchdecke zuerst, die linke darauf, bei Männern bitte umgekehrt. Und jetzt legen wir die Zeitlupe zur Seite. In Ihrem eigenen Atemrhythmus beugen Sie bitte die Knie, breiten die Arme richtig weit aus bis zur Schulterhöhe heben, mit Ausatmen nach vorne vor dem Körper führen und wieder die Hände aufeinander auf der Bauchdecke auflegen. Und wieder mit einer großräumigen Bewegung führen wir die Arme von hinten bis auf die Schulterhöhe nach vorne und lassen dann die Arme sinken, die Hände auf den Bauch zusammenkommen. Und mit nächsten Einatmen wieder holen wir die Energie aus dem Raum und speichern sie in unserem unteren Kraftzentrum. Und wieder mit dem Einatmen. Sie strecken und weiten, Energie holen und mit Ausatmen in sich zusammenfallen und die Energie sammeln. Wir atmen ein und machen uns ganz weit. Wir atmen aus und sammeln uns wieder. Kommen Sie nun in der Grundstellung wieder zur Ruhe und spüren Sie Ihrem Atem nach. Mit der nächsten Übung öffnen wir das Herz. Mit dem Ausatmen gehen wir wieder ein bisschen mehr in die Knie, als ob wir uns so zwischen unseren Füßen setzen. Becken kippen wir dabei nach vorne. Mit dem Einatmen strecken wir leicht die Beine, lassen dabei die Arme vor dem Körper steigen, bis auf die Schulterhöhe. Die Hände bleiben ganz ruhig runterhängen. Mit dem nächsten Ausatmen beugen wir als erstes die Ellenbogen. Die Handflächen zeigen jetzt nach vorne und wir lassen die Arme runtersinken und gehen wieder mehr in die Knie. Beim nächsten Einatmen strecken wir wieder die Knie, heben die Arme auf die Schulterhöhe und lassen sie mit dem Ausatmen wieder sinken und gehen in die Knie. Also ganz weiche, ganz fließende Bewegung hoch

und runter. Wir steigen und sinken. Wir öffnen damit unser Herz und wecken die Lebensenergie in unserem Körper, wecken das Qi. Beim Einatmen füllen wir den Körper mit der neuen frischen Energie. Beim Ausatmen geben wir die verbrauchte Energie wieder ab. Und wieder heben und senken. Steigen und loslassen. Kommen Sie nun wieder zur Ruhe und lenken Sie Ihre Gedanken zu Ihrem Herzen. Diese rhythmische Übung verstärkt die Durchblutung, kräftigt das Herz und kann bei regelmäßiger Anwendung Ihren Blutdruck regulieren. Mit der nächsten Übung umarmen wir die Welt. In der Grundhaltung mit dem Ausatmen ein bisschen mehr in die Knie gehen. Mit dem Einatmen heben wir die gestreckten Arme vor dem Körper bis auf die Schulterhöhe, wenden dabei die Handflächen zueinander und dann führen wir die Arme seitlich weit auseinander. Gleichzeitig strecken wir leicht die Beine. Der Brustkorb weitet sich dabei maximal. Mit dem darauf folgenden Ausatmen gehen die Arme wieder nach vorn. Auf der Schulterbreite wenden sich unsere Handflächen wieder nach unten und wir lassen die Arme sinken, gehen gleichzeitig wieder mehr in die Knie. Beim Einatmen steigen die Arme, wir strecken leicht die Beine und führen die Arme zu den Seiten. Beim Ausatmen gehen die Arme nach vorn und runter und wir fallen im Brustkorb zusammen und gehen in die Knie. Machen Sie weiter und lassen Sie sich von Ihrem Atem leiten. Wir wiederholen locker und fließend diese Bewegung, dehnen den Brustkorb und fallen im Brustkorb zusammen. Die Schultern bleiben dabei immer entspannt. Wir umarmen die Welt und lassen die Welt gewählt sein. Die Bewegung geht dabei wie immer im Qigong durch den ganzen Körper, von Fußgelenken angefangen bis in die Fingerspitzen und bis zum Scheitelpunkt. Die letzte Wiederholung. Vergessen Sie bitte nicht, die Handflächen zu drehen, sich ganz weit zu öffnen und dann den Rücken leicht runden und in sich zusammenfallen lassen. Atmen Sie jetzt einmal durch. Die nächste Übung heißt den Regenbogen schwenken. Wir nehmen eine andere Ausgangsposition ein. Dafür heben wir das linke Knie und in einem weichen, großen Bogen stellen wir das linke Bein weiter zur Seite. Die Beine stehen jetzt in einer leichten Grätsche und wir drehen die Fußspitzen ausnahmsweise leicht auseinander. Die Arme strecken wir nach oben und führen sie auseinander, bis sie diagonal zum Oberkörper sind, als ob wir mit den Armen eine Schale bilden würden. Die Hände sind zueinander gerichtet, die Finger breit gespreizt. Nun stellen Sie sich bitte vor, wir halten zwischen den Händen einen bunten Regenbogen. Nun beginnen wir, unseren Regenbogen zu bewegen. Beim Einatmen verlagern wir jetzt das Körpergewicht auf das linke Bein, beugen das rechte Bein leicht an und beim Ausatmen neigen wir den Oberkörper nach rechts, so weit, bis der rechte Arm parallel zum Boden ist. Bitte wenden Sie jetzt den Kopf und schauen Sie in Ihre rechte Hand. Der linke Arm befindet sich jetzt über den Kopf. Mit dem Einatmen bitte sich aufrichten, beide Beine sind jetzt gleich gebeugt. Die Länge des Regenbogens
soll konstant bleiben. Mit anderen Worten, wir achten auf den gleichen Abstand zwischen den Armen. Dann beim nächsten Ausatmen die Hüfte nach rechts schieben, das linke Bein beugen, den Oberkörper nach links zur Seite neigen, den Regenbogen zwischen den Händen halten. Der untere Arm ist parallel zum Boden gestreckt und der Blick ist immer zur unteren Hand gerichtet. Einatmen, sich aufrichten und den Rücken strecken. Den Regenbogen gerade über den Kopf halten. Ausatmen und wieder das rechte Bein leicht beugen, den Oberkörper nach rechts neigen. Achten Sie bitte darauf, dass die Arme nicht nach vorn gehen, sonst fällt unser Regenbogen runter.

Dann schwenken wir den Regenbogen noch einmal zu beiden Seiten und spüren, wie unsere Rumpfseiten jetzt richtig gut gedehnt und unter dem Gewicht der Arme auch noch zusätzlich gekräftigt wurden. Wir beenden jetzt diese Übung. Die nächste heißt die Wolken teilen. Bitte wieder die Grundstellung einnehmen, die Füße parallel zueinander, die Beine leicht gebeugt. Ausatmen und mehr in die Knie gehen, die Arme vor dem unteren Bauch überkreuzen. Die Handflächen zeigen nach oben, die Handgelenke liegen übereinander und die linke Hand obendrauf. Einatmen, die Beine wieder leicht strecken. Wir heben jetzt die überkreuzten Arme vor dem Körper nach oben bis über den Kopf. Und damit heben wir die Wolken zum Himmel. Oben trennen sich unsere Arme und synchron mit dem Ausatmen führen wir sie seitlich im großen Bogen runter und vor dem Bauch. Und diesmal liegt die rechte Hand oben drauf. Mit dem nächsten Einatmen heben wir die überkreuzten Arme wieder vor dem Körper nach oben. Wir teilen die Wolken und führen die Arme wieder seitlich nach unten und vor dem Bauch zusammen. Und dabei gehen wir leicht in die Knie. Und nun machen wir die Übung noch komplexer. Mit dem nächsten Heben der Arme führen wir auch den Kopf nach oben. Und bei dem Ausatmen verfolgen wir mit dem Blick die Bewegung des linken Armes nach unten. Und achten darauf, dass die linke Hand jetzt unter der rechten liegt. Und wieder einatmen, Arme und Kopf nach oben, Arme öffnen, Blick in die rechte Hand. Ausatmen, Arme, Kopf und Körper senken, rechte Hand geht unter die linke Hand. Einatmen, strecken, Wolken teilen, Blick geht nach links. Ausatmen, senken, linke Hand unter die rechte. Und wieder einatmen, Arm und Kopf nach oben, Arme öffnen, Blick in die rechte Hand. Arme, Kopf und Körper senken, rechte Hand geht unter die linke Hand. Einatmen, strecken, Wolken teilen, Blick geht nach links. Ausatmen, senken, linke Hand unter die rechte.

0: Und ein letztes Mal zu beiden Seiten. Wir heben uns, teilen die Wolken und sorgen dafür, dass wir weiterhin schönes Wetter haben. Das ist eine komplizierte Übung, zugegeben. Aber dafür haben wir den ganzen Körper trainiert und auch unsere Konzentration und Koordination. Die nächste Übung heißt noch interessanter, den Affen vertreiben. Aus der Grundstellung heraus strecken wir die beiden Arme nach vorne und nehmen einen imaginären Ball zwischen die Hände. Dann halten wir den Ball und drehen ihn so, dass die linke Hand oben ist und die rechte unten. Die Handflächen sind zueinander gewandt. Mit dem Ausatmen senken wir den linken Ellenbogen, strecken den linken Arm nach unten, drehen die linke Schulter und somit den Oberkörper aus der Mitte nach links. Der rechte Arm bleibt aber vorne und die rechte Hand hält unseren Energieball. Mit dem Einatmen heben wir den Arm hinten bis auf Kopfhöhe an. Und mit einer runden, weichen Bewegung bringen wir den linken Arm von oben zurück zum Ball. Jetzt rollen wir den Ball und wechseln somit die Stellung der Hände. Der Ball liegt nun auf der linken Hand. Dann senken wir den rechten Ellenbogen, führen den rechten Arm nach unten und nach hinten, indem wir die Schulter nach rechts hinten ziehen. Einatmen, den Arm hinten heben auf die Kopfhöhe, ihn leicht anbeugen und wieder nach vorne führen. Die Höhe des Armes verringern wir ganz allmählich, so als ob ein Flugzeug zur Landung ansetzt. Die Hand liegt auf dem Ball, wir rollen unseren Ball andersrum, setzen uns zwischen die Füße, ziehen den linken Ellbogen zum Oberkörper, drehen die linke Schulter nach hinten und beschreiten mit dem Arm großen Bogen und landen wieder auf den Ball. Wir rollen den Ball und lassen wieder den oberen Arm nach unten hinten kommen, dort heben und zurückführen. Und nochmal die Bewegung zur anderen Seite ausführen. Bitte die Körperdrehung und die Beine beugen und strecken nicht vergessen. Die Hände wechseln die Stellung und während der obere Arm im großen Bogen nach unten hinten geht, atmen wir ein, strecken wir uns und beim Ausatmen landet der Arm auf den Ball und wir gehen wieder ein bisschen in die Knie. Und noch einmal, den Arm nach unten hinten einatmen, den Arm nach vorne bringen, ausatmen. Noch einmal, den Arm nach hinten einatmen, den Arm nach vorne ausatmen. Warum diese Übung den Affen vertreiben heißt? Wahrscheinlich, weil sie so kompliziert ist, dass sie jeden Affen in die Flucht schlägt. Dafür mobilisiert sie fantastisch die gesamte Wirbelsäule, den Schultergürtel und massiert die inneren Organe. Und jetzt was Einfacheres. Rudern auf dem stillen See. Bitte kontrollieren Sie Ihre Grundstellung. Dann ausatmen, in eine leichte Hocke gehen. Mit dem Einatmen beide Arme nach vorn und dann nach oben strecken. Sich ganz lang, ganz groß machen. Und mit dem Ausatmen die Arme nach hinten und im großen Kreis nach unten führen. Und wieder in eine leichte Hocke gehen. Weiter in einem möglichst großen Kreis die Arme nach vorn, nach oben, nach hinten und runter bringen und in eine leichte Hocke gehen. Und noch einmal einen großen Armkreis von vorne nach hinten machen und machen Sie mit dem Körper diese großräumige Bewegung mit. Wir machen zwei weitere Armkreise in diese Richtung. Von vorn nach hinten rudern und mit der großen Körperwelle diese Bewegung begleiten. Dabei geht das Becken und Brustkorb beim Steigen nach vorn und nach oben und beim Sinken nach hinten und runter. Dann unten die Arme anhalten. Wir stoppen das Boot und rudern zurück. Die großen Armkreise machen wir jetzt von hinten nach vorne. Und die Körperwelle ändert entsprechend auch ihre Richtung. Vier weitere Armkreise trainieren sehr gut unsere Schultergelenke.
1: Damit geht diese Übung zu Ende. Und leider ist unsere Programmzeit auch fast zu Ende. Zum Abschluss jeder Qigong-Folge machen wir eine Zentrierungs- und Ausbalancierungsübung. Die heutige machen wir in der Grundstellung. Wir führen die Arme mit den Fingerspitzen zueinander vor dem unteren Bauch zusammen. Die Handflächen sind dabei nach oben gerichtet. Dann lassen wir den linken Arm nach unten gleiten. Einatmen, den Arm über die Seite hochheben, bis er über der Mitte des Kopfes ist. Dort drehen wir den Arm so, dass die Hand nach oben gerichtet ist, die Fingerspitzen nach oben zeigen und der Daumen nach hinten. Dann mit dem Ausatmen lassen wir den Arm nach unten gleiten, vor der Mitte des Körpers, vor dem Gesicht, vor dem Brustkorb, vor dem Bauch. Und unten drehen wir die Handfläche wieder nach oben und führen die Fingerspitzen beider Hände zusammen. Mit dem nächsten Einatmen lassen wir jetzt den rechten Arm nach unten gleiten, heben ihn über die Seite bis über den Kopf. Halten dort an, drehen die Hand wieder so, dass die Fingerspitzen nach oben zeigen und der Daumen nach hinten. Und mit dem Ausatmen führen wir die Hand wieder nach unten vor dem Gesicht, vor dem Brustkorb, vor dem Bauch, drehen unten die Handfläche nach oben, führen die Fingerspitzen beider Hände wieder zusammen. Wir wiederholen abwechselnd diese Übung. Mal mit dem linken Arm von unten nach oben und mittig vor dem Körper zurück. Und beim nächsten Mal mit dem rechten Arm von unten nach oben und wieder mittig vor dem Körper runter.

Wir machen die Übung weiter und erinnern uns an die drei Säulen des Qigongs: Atmung, Bewegung und Visualisierung. Achten Sie bitte jetzt auf Ihren Atem, darauf, wie Sie sich bewegen, und werden Sie sich bewusst, wie Sie mit dieser Bewegung sich zentrieren und ausbalancieren. Spüren Sie, wie die Lebensenergie durch den ganzen Körper fließt. Stellen Sie sich bildlich vor, wie Sie durch diese Bewegung Ihren Kopf, den Brustkorb und Bauch verbinden. Und visualisieren Sie, wie Sie auch Ihren Geist, Ihre Seele und Ihren Körper in Verbindung und in Harmonie bringen. Dafür liebe ich diese Übung. Ich weiß, diese Übungen sind nicht einfach, weil sie so komplex sind. Besonders, wenn man sie zum ersten Mal macht und keiner turnt vor. Vielen Dank, dass Sie mitgemacht haben und bis zum Ende durchgehalten haben. Ich würde mich freuen, wenn Sie Ihre Erfahrungen mit mir teilen. Und ich freue mich darauf, dass ich in den nächsten Wochen Sie mit weiteren Qigong-Übungen bekannt machen darf. Bleiben Sie gesund. Herzlichst, Ihre Natalia.

0: 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Es ist 8.30 Uhr.
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2: Ja, tatsächlich, hier bin ich selbst, hier ist Matthias Loke und das Morgenmagazin auf Radio Ginseng. Einen herzlichen guten Morgen und Gruß an Detlef, den ich heute ausnahmsweise mal wieder vertreten darf. Ich hoffe, es gelingt mir genauso wie ihm, ein schönes Morgenmagazin zu machen. Mein Kaffee steht bereit, denn ohne Kaffee läuft bei mir hier nichts. Ich schlürfe ihn nebenbei mal so ein bisschen vor mich hin. Und ich hoffe, es gibt jemanden, der Ihnen ab und zu mal etwas Liebe gibt. Ich kann Ihnen nur sagen, Radio Ginseng wird jedenfalls mit Liebe gemacht. Und wir hoffen, dass Sie es ein ganz klein wenig spüren, mit welcher Lust wir hier das kleine Radio machen. 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

Ja, das ist schon ein echter Klassiker, der Song. Der war vor ziemlich genau 60 Jahren erschienen. Und vor allen Dingen haben Sie diese wunderschöne Hammond-Orgel gehört. Das war damals in den 60er und 70er Jahren gern genommen, dieses Gerät, um Soundeffekte zu erzeugen. Und der Sound beispielsweise von Deep Purple hängt ganz eng mit der Verwendung der Hammond-Orgel zusammen. Die kommt bei Santana zum Beispiel auch vor. Aber genug der alten Sachen, denn wir sind im Hier und Heute. Und ich warte ja da immer noch drauf, dass der Supermarkt meiner Wahl die Kaffeepreise senkt. Ich hatte Ihnen vorhin gesagt, ich trinke sehr gern Kaffee. Und das war im Frühsommer angekündigt, steht aber nach aus jedenfalls im Supermarkt meiner Wahl. Und lieber Supermarkt, erfreue mein Herz, denn du und ich, wir lieben Lebensmittel.

Das Morgenmagazin hier auf Radio Winsenk. Am Mikrofon Matthias Loke und ich habe eine gute und eine schlechte Nachricht für Sie. Die schlechte ist die Tage werden schon wieder kürzer. Und die gute, die hat damit auch zu tun, es ist immer noch abends so hell, dass man schön draußen sitzen kann, sich ein Kaltgetränk seiner Wahl einflößen kann oder ins Open-Air-Konzert oder zum Open-Air-Film gehen kann. Zum Beispiel zu Ray Wilson. Und warum ich den hier nenne, erfahren Sie nach seinem Titel. Lemon Yellow Sun.

Ja, Ray Wilson, der hat einmal bei der Superband Genesis gesungen. Das war 1997, da sang er auch auf dem Album Calling All Stations. Er tourt jetzt mit seinem Programm Genesis Classics und eigenen Songs durchs Land. Im August spielt er auch in Berlin. Und ich habe ihn mit seiner Band auf der Burg Storkow gesehen. Ein super Abend mit Musikern, die es einfach können. Das muss man sagen, die sind völlig unprätentiös, aber können es spielen. Ob Schlagzeug, Gitarre, Geige, Bass. In einer stimmungsvollen Kulisse mit feinem Sommerhimmel und begeisterten Zuhörern. Und ich glaube, es hat auch Ray Wilson gefallen im tiefen Brandenburg, das ihn zum Schluss gefeiert hat mit Standing Ovations.

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1: Ja, und was mir gerade noch einfällt, um noch einmal auf die Burg Storkow zurückzukommen, hier zwischen Berlin und Frankfurt-Oder gelegen, am 14. August um 20 Uhr ist dort der Sänger und Autor Hans-Eckard Wenzel mit Band zu Gast. Seine Lieder verbinden ja poetische Texte mit einer klaren musikalischen Haltung und sie greifen Themen der Gegenwart auf. Also vielleicht mal ab zur Burg Storkow. Ich kann Ihnen sagen, wenn das Wetter mitspielt, ein sehr schönes Erlebnis.

0: Nachgedacht.
1: Ist eine Sache geschehen, dann rede nicht mehr darüber. Es ist schwer, verschüttetes Wasser wieder einzusammeln. Chinesisches Sprichwort.

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0: mit dem Kopf durch die Wand und mehr Glück als Verstand. Ja, wer kennt das nicht? Das war ja vor allem in den Jugendtagen, spielte das, glaube ich, eine besondere Rolle. Da hatte man manchmal mehr Glück als Verstand und mit dem Kopf durch die Wand wollte man auch. Mit dem Alter wird man ja reifer, gesetzter. Man springt nicht gleich auf jede Schippe, obwohl es manchmal so aussieht, gerade in diesen Tagen. Ich springe jetzt erstmal wieder auf und mache mir einen neuen Kaffee, denn mein erster Kaffee ist zu Ende. Und der Kaffee spielt auch noch eine Rolle, und zwar nicht der Kaffee, sondern der Kaffeesatz, womit wir jetzt zu den Welttagen, den kuriosen und den ernsten Welttagen kommen.
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0: Juli. In Finnland feiert man am 27. Juli einen besonderen Tag, und zwar den Tag der Schlafmütze. Man sollte also besser früh aufstehen, denn es kann passieren, wer als letzter im Haushalt noch im Bett liegt, dem kann eine Ladung kaltes Wasser ins Bett geschüttet werden und er wird damit recht unsanft geweckt. Das ist nicht jedermanns Geschmack. Am 28. und jetzt komme ich auf den Kaffee, soll der Tag des Kaffeesatzes sein. Also passend für mich, mein erster Kaffee ist ja schon weg und ich trinke ihn am liebsten aufgebrüht. Obwohl der Kaffee zum typischen Küchenabfall zählt, sollte man ihn nicht einfach im Hausmüll entsorgen. Man kann ihn zum Beispiel als Kompostbeigabe oder Dünger für die Pflanzen nutzen. Der 28. Juli, aber jetzt auch mal ernsthaft, Welttag des Naturschutzes. Er soll das öffentliche Bewusstsein für den Schutz der natürlichen Ressourcen schärfen, das ist klar. Was kann man da eigentlich selbst tun? Man kann zum Beispiel Bäume und Sträucher pflanzen, Wasser sparsam nutzen, vielleicht mit dem Fahrrad statt Auto fahren, wenn es möglich ist, etwas Strom sparen und ganz allgemein gesagt einfach achtsam mit der Natur umgehen. Und seinen Abfall von Zigarettenkippe bis Fernseher nicht im Wald entsorgen, sondern an den vorgesehenen Stellen. 29. Juli, ein internationaler Tag des Tigers. Derzeit sollen weltweit nur noch etwas mehr als 3000 Tiger leben und der Aktionstag soll helfen, den Lebensraum dieser Tiere zu schützen. Der 30. Juli, Weltpostkartentag, gefällt mir ganz besonders gut, weil ich habe früher gerne Postkarten geschrieben, mache es aber jetzt auch nicht mehr. Ich gestehe das. Denn die Messenger-Dienste aller Art haben die Postkarte längst abgelöst. Und natürlich ist aber jede Postkarte oder jeder handgeschriebene Brief immer etwas Persönliches. Man sollte allerdings die Rechtschreibung beherrschen, denn Autokorrektur ist hier auf der Postkarte nicht zu holen. 31. Juli, internationaler Tag der Freundschaft. Der geht auf eine UNO-Vollversammlung zurück, die 2011 dieses Datum zum internationalen Tag der Freundschaft erklärte. Wahrscheinlich ist der in UNO-Kreisen nicht so wahrgenommen worden, dass es diesen Tag gibt. Schaut man sich die internationalen Konflikte an, da ist ja so viel Freundschaft auch nicht mehr vorhanden. Deshalb tun Sie etwas für die Freundschaft, für die persönliche Freundschaft und rufen spontan den Menschen an, den Sie am längsten nicht mehr gesehen oder gehört haben und sagen Sie ihm einfach, schön, dass es dich gibt. Oder Sie schauen einfach einen Extra-Teil der endlosen Serie in aller Freundschaft. Musik. 31. Juli, Tag der Rettungsschwimmer. Ganz wichtig, denn jedes Jahr werden viele Menschen aus dem Wasser gerettet, die sich mit ihren Fähigkeiten überschätzt haben, entweder weil sie gar nicht schwimmen können oder vielleicht die raue See, das Wetter unterschätzt haben. Und zum Schluss noch einen nationalen Tag in Südamerika, der mir auch ganz besonders gut gefällt. 1. August, der nationale Alpaka-Tag in Peru. Der Alpaka-Tag betont die Bedeutung für die peruanische Wirtschaft. Peru ist weltweit der führende Produzent von Alpaka-Fasern und mehr als 70% des Einkommens in den Hochandengebieten des Landes stammen aus der Alpaka-Zucht. Und schon die Inkas durften Alpaka zur Herstellung von Stoffen für Kleidung genutzt haben. Und ein persönliches Erlebnis noch, Alpakas sehen total lustig aus. Allerdings, will man sie fotografieren, drehen sie garantiert das Gesicht weg. Das waren die Welttage.

Fever Dream, das war der Titel des Songs, der gerade gelaufen ist. Wir sind hier noch nicht im Fiebertraum auf Radio Ginzing, sondern wir sind im Morgenmagazin, sozusagen heute im MoMa Mima Morgenmagazin mit Matthias. Und nach der nächsten Musik geht es weiter mit der Frage, was können wir in diesen heißen Sommertagen für die Vögel tun, damit sie auch zu etwas Wasser kommen?

0: Ja, liebe Hörerinnen und Hörer, nicht nur die Menschen leiden unter der Hitze jetzt im Hochsommer, sondern auch die Tiere und insbesondere die Vögel. Die suchen ja auch immer etwas Wasser, um trinken zu können. Und ich habe hier Helge May vom Naturschutzbund Deutschland in der Leitung. Herr May, was kann man denn in der Stadt bzw. auf dem Land tun, damit Vögel, wenn sie nicht jetzt direkt am See sozusagen sich umsehen, auch etwas Wasser bekommen?
1: Ja, das kommt ein bisschen drauf an, über was man verfügt. Also sprich, wenn man zum Beispiel einen eigenen Garten hat, was ohnehin ganz toll ist, dann kann man da natürlich was machen. Aber auch wenn man einen Balkon hat und wenn man beides nicht hat, dann wird es schon ein bisschen schwierig, weil dann muss man gucken, ob man auf der Straße vielleicht was machen kann. Aber das Wichtigste ist natürlich tatsächlich eine Trinkgelegenheit. Das kann entweder ein kleiner Gartenteich sein. Besser geht es eigentlich gar nicht, aber da ist nicht überall Platz oder man möchte vielleicht den auch sonst nicht haben. Dann kann man einfach eine Tränke aufstellen und das kann eigentlich alles Mögliche sein, wo ein bisschen Wasser reinpasst. Also man kann da Paläste bauen, man kann aber auch einfach nur einen Teller hinstellen, da ein bisschen Wasser reintun und ein paar Dinge beachten generell und dann funktioniert das. Die freuen sich auf jeden Fall.
0: Ist das völlig egal, wie tief der Teller ist?
1: Das ist eigentlich, je nachdem, wie oft sie das Wasser austauschen wollen. Also für die Vögel reicht das vollkommen, wenn der 2-3 Zentimeter tief ist. Ist natürlich wenig lohnend, sozusagen nur einen kleinen Untersetzer zu haben, wo das Wasser kaum die Oberfläche benetzt. Zu tief soll es natürlich auch nicht sein. Wobei 5-6 Zentimeter wären vollkommen okay. Die Vögel trinken ja auch nicht nur, wenn sie die Gelegenheit haben, sondern baden dann auch. Alles, was in diese Richtung geht, passt eigentlich sehr gut. Und für die Vögel selbst, da gibt es keine großen Gefahren. Man muss allerdings daran denken, dass wenn man da Wasser anbietet, dass es aber nicht nur Vögel anlockt, sondern vielleicht auch Insekten, die auch Durst haben. Und die wiederum, die haben mit etwas größeren Wasserflächen, können die Probleme haben. Vor allem, wenn da vielleicht am Rand es ein bisschen steil hochgeht. Da ist es ganz gut, wenn man dann vielleicht eine Tonscherbe oder ein paar Steinchen reinlegt, damit die sozusagen einfach gerade wieder rauskommen, wenn sie allein fallen sollten. Aber für die Vögel, die sind da anspruchslos. Hauptsache, das ist Wasser drin. Und das Wasser sollte natürlich frisch in dem Sinne sein, dass man es, na ideal, wenn man dazu kommt, jeden Tag austauscht. Alle 2 oder 3 Tage reicht auch. Das liegt jetzt weniger daran, dass die Vögel da irgendwie besonderen Geschmack hätten und sagen, oh, mir ist das Wasser zu oll. Sondern weil einfach mit der Zeit sich Krankheitskeime da entweder ansiedeln können oder vermehren können. Und man will ja den Vögeln was Gutes tun und sie nicht sozusagen in eine Krankheitsfalle locken.
0: Das Wasser in der Schale wird ja auch schnell warm, wenn es in der Sonne steht, um nicht zu sagen auch heiß. Deswegen ist es ratsam, das dann auch mal zu kontrollieren und zu wechseln.
1: Also die Hitze wäre für die Vögel ansonsten eigentlich kein Problem. Also die haben nicht eine Wohlfühltemperatur, wenn sie ans Trinken gehen. Aber man kennt das ja auch von anderen Gelegenheiten. Hitze befördert sozusagen zum Beispiel die Geschwindigkeit, wie sich Krankheitskeime vermehren. Das heißt, je wärmer das wird, desto mehr geht sozusagen dieser kleine Bioreaktor in der Vogeltränke los. Insofern ist es gut, wenn es ein bisschen kühler ist. Man hat natürlich auch einen Abkühleffekt, ne, wie wir das bei uns auch haben. Wenn es ein bisschen kühler ist, dass das Vertrinken, das erfrischt uns eigentlich besser, als wenn es zu warm ist. Also wenn es die Gelegenheit gibt, das im Schatten oder Halbschatten zu haben, also wo nicht zumindest den ganzen Tag die Sonne drauf scheint, dann ist das sicherlich von Vorteil.
0: Also auch im Sommer mal an die Vögel und an die Tiere denken. Die brauchen auch Wasser. Und darüber haben wir gesprochen mit Helge May vom Naturschutzbund Deutschland. Herr May, vielen Dank.
1: Gerne.

Noch ein Hinweis zu den Vogeltränken. Stellen Sie Ihre Vogeltränke nicht unbedingt dorthin, wo eine Katze aus Ihrer Nachbarschaft vielleicht ein gutes Versteck findet, um dann sich den Vogel oder die Vögel zu krallen, die sich gerade in der Tränke gütlich tun wollen. Das wäre dann eine Nahrungskette, aber nicht von uns beabsichtigt.

0: Ja, liebe Hörerinnen und Hörer, Radio Ginseng ist ja eher ein Sender für Erwachsene. Aber umso mehr freuen wir uns, wenn wir auch Resonanz finden unter Jüngeren. Und so hat sich zum Beispiel hier aus Grünheide die Kita Regenbogenhaus gemeldet und hat sich gefreut, dass wir auch anbieten, mit Jüngeren ins Gespräch zu kommen, beziehungsweise mit Institutionen hier aus Grünheide, wo ja unser Sender seinen Sitz hat. Und so entsteht vielleicht eine ganz kleine Kooperation, ein ganz kleines Zusammen. Und unsere Radiokollegin Doris Buß war jetzt schon mal mit der Kita Regenbogen unterwegs bei den Waldtagen. Liebe Doris, was war da los bei den Waldtagen?
1: Die Kita Regenbogen ist eine besondere Kita. Jeden Freitag gehen sie mit den Kindern in den Wald. Diesmal lud uns die Kita ein, 3 Tage mit dabei zu sein bei ihren Waldtagen. Die Kinder sind ja jetzt nicht zum ersten Mal hier im Wald. Die Erzieherin Dorothea erzählt uns jetzt, was genau hier im Wald schon passiert ist.
2: Ja, wir haben vor ungefähr 2 Jahren angefangen, hier einen Hochstand zu bauen mit einer Leiter dran. Wir haben hier eine Hütte gebaut, die auch schon länger hier entstanden ist. Und in diesem Jahr haben wir aus Baumstämmen einen Holzzaun gebaut. Wir haben einen Webrahmen mit Naturmaterialien gebaut. Ja, zwischen 2 Baumstämme befestigt und dann alles mit Band verbunden. Und dann konnten die Kinder alle möglichen Sachen, Moos, Kienäppel, Blätter, Äste sammeln und da reinweben. Es wird gerade noch ein Webrahmen an der Erde gebaut.
3: Hier bei diesen Naturmaterialien ist natürlich schön, dass die Kinder überhaupt wahrnehmen, was hier alles zu finden ist.
2: Genau.
3: Einzelne Blätter, verschiedenste Baumteile.
2: Der Freitag ist immer, wenn es irgend möglich ist, ein Waldtag.
3: Das ist ja schon mal toll.
2: Ja.
3: Und jetzt, wie kamen Sie zu dieser Waldwoche?
2: Die Idee, das ist jetzt das 3. Mal, dass wir es durchführen, die ist in der Dienstberatung entstanden. Dass wir einfach gesehen haben, wie viel Freude die Kinder haben am Wald, hier im Wald. Und dann eben einfach auch noch mehr Sachen zu bauen, die Kinder an die Natur ranzuführen. Und dann kam auch sehr schnell die Zusammenarbeit mit den Gelder. Diese Naturverbundenheit ist einfach auch Teil unserer Kita.
1: Den Kindern hat es offensichtlich sehr viel Freude bereitet. Sie waren neugierig, sie hatten Bestimmungsbücher mit. Ein Mädchen hatte sogar eine Lupe dabei, um sich ganz genau die kleinen Tiere, insbesondere die Ameisen, angucken zu können. Und das Besondere war, dass ein Jäger mit dabei war, der Jäger Burkhardt aus Fürstenwalde.
4: Und den gibt es bei uns auch noch hier. Das nennt sich ein Schaufler. Das ist Dammwild, das ist Rotwild und das ist Dammwild.
5: Guck, da ist eine Schaufel, das ist wie eine große Fläche.
4: Und die werfen im Frühjahr, im Herbst diese Gehörne ab und die findet man im Wald.
3: Ja, warum findet man die nicht so häufig, wenn die jedes Jahr das Gewalt abstoßen?
4: Es gibt Sammler, die sammeln das und die Jäger und Förster sammeln das auch. Und dann gibt es das andere noch, was ich hier noch erklären will, die Mitbewohner im Wald. Die fressen das dann auf, das sind Mäuse. Die nagen das alles. Das ist abgeknabbert, da sieht man ja die ganzen Einbrüche. Das ist vom Rehbock jetzt fast aufgefressen. Von der Maus. Da sieht die Zähne ja hier, die Einschnitte hier wieder. Guck mal, siehst du die Rillen hier? Da haben die Mäuse rumgeknappert. Was frisst ein Fuchs alles? Guck schnell nach. Vorne, da war der Fuchs, da war der Fuchs. Ich habe ihn gesehen.
6: Der ist auch ein bisschen frech, oder? Bestimmt.
4: Was frisst der denn? Clever.
6: Clever, der ist ganz clever.
4: Der Wer ist clever? Schlauer. In Berlin zum Beispiel läuft der durch die Stadt und ernährt sich nur von den Abfällen, die die Menschen hinterlassen. Zum Beispiel, wenn sie einen Burger essen, wegschmeißen. Alles wegschmeißen. Sowas machen wir gar nicht. Wir nehmen alles mit aus dem Wald, was sie reingebracht haben. Aber da gibt es ja ein Lied vom Fuchs, nicht? Hast die ganz gestohlen, gib sie wieder her.
7: Gib sie wieder her.
4: So.

0: So, der Fuchs ist weg. Er ist auf der Flucht. Und die Fußball-Weltmeisterschaft ist auch vorbei, ist Geschichte. Trotzdem müssen wir noch mal drüber reden, denn es gab ja eine Menge, was man da erleben konnte. Politische Einflussnahme, das größte Fußballturnier aller Zeiten. Über 100 Spiele insgesamt. Mehr als einen Monat dauerte die Mammutveranstaltung, die aufgebläht wurde durch Trinkpausen. Und selbst vor dem Finale machte man nicht Halt. Da musste die Halbzeitpause verlängert werden für Künstler, die mit Fußball nichts zu tun hatten. Aber was heißt das eigentlich für den deutschen Fußball? Denn die deutsche Nationalmannschaft ist ja mehr oder weniger schmählich ausgeschieden. Fußballfan Ecki Schlafmann hat sich darüber ein paar Gedanken gemacht.
1: Deutschlands Kicker sind, gemessen an den eigenen Ansprüchen, leider gescheitert. Folgende Erkenntnisse. Erstens, mehr Demut bei unseren Kickern. Also Deutschland zählt nicht zu den Spitzenmannschaften, muss entsprechend demütiger auftreten gegenüber den Fans, die letztendlich die exorbitanten Gehälter ihrer Idole bezahlen, gegenüber den Mitspielern, gegenüber dem Gegner, den Schiris. Ich hatte das Gefühl, die deutschen Fans standen nicht hundertprozentig hinter ihrem Team. Nur wenn sich die Akteure künftig solidarischer präsentieren, den Erfolg des Teams über die eigene Person stellen, werden sie die Fans mitnehmen können. Zweite Erkenntnis, mehr Mut zur Offensive. Offensive und Ballbesitz ist besser als Beton anrühren und auf Ausnahmekönner setzen. Zudem auch attraktiver. Die Spanier haben es gezeigt. Hast du den Ball, hat ihn der Gegner nicht. Das geniale Dreigestirn Olise, Mbappé, Dembélé ist förmlich verhungert gegen Spanien. Wir hatten immer das Gefühl, Spanien hätte mehr Spieler auf dem Platz als die anderen, weil sie das Anspiel suchen und sich mit mehreren Spielern auf Ballhöhe bewegen. Für den Fußball fürchterlich erwies sich dagegen, finde ich, die Strategie von Paraguay. Diese Mannschaft hatte nur ein Ziel, die Zerstörung des gegnerischen Spiels und das vor allem mit unlauteren Mitteln. Drittens, das Team ist der Star. Das Mannschaftsgefüge muss stimmen, eigentlich eine Binsenweisheit. Die Diskussionen um CR7 haben nochmal verdeutlicht, ein alternder Star kann ein ganzes Team ausbremsen. Gegenbeispiel ist Tuchels Entscheidung, Bellingham aufzustellen, der bei Real Madrid eine ganz schwere Saison hatte und er war mit seiner Aktion richtig. Bellingham mit seiner Leidenschaft war ein Gewinn. Erkenntnis Nummer 4, alle stürmen, alle verteidigen. Die ganze Mannschaft kurbelt die Offensive an und organisiert ebenso die Rückwärtsbewegung in einer Staffelung, die auch die Eroberung des zweiten Balls impliziert. Es darf auf dem Feld einfach keine Stehplätze geben. Erkenntnis Nummer 5, klein dürfen nur die Genies sein. Ich finde, die Fußballer der Zukunft sind athletische Kraftpakete, physisch und mental robust, technisch Virtuosen, beidfüßig schießend. Natürlich können nicht alle dem Gardemaß entsprechen. Messi, Modric, Cucurella, Lennart Karl sind Beispiele. Aber eines gilt für alle, sie müssen schnell sein, sauschnell. Wer die Sprints gewinnt, gewinnt das Spiel. Ich behaupte, Deutschlands Spieler sind in der Summe zu langsam. Physisch, aber auch gedanklich. Und letzter Punkt. Wenn nötig, ruppig gegenhalten. Die Schiris haben die körperliche Härte noch und noch durchgehen lassen. Diese Entwicklung halte ich für falsch. Dennoch, das Team muss darauf vorbereitet sein. Wenn ein Team eine derartige Kampfansage anbietet, dann muss man sie entsprechend erwidern können. Die deutsche Bilanz, wir haben uns Mühe gegeben, aber kaum jemand begeistert. Wie auch bei anderen Sportgroßereignissen. Und damit sind wir beim Grundproblem. Der Sport mit dem Kennzeichen D bewegt sich seit Jahren nach unten. Stichwort Medaillenausbeute, internationale Rankings. Deutschland ist keine Sportnation, weil unsere Oberhäuptlinge andere Prioritäten setzen. Und so bleibt es beim lahmen Sportunterricht an der Schule, bei maroden Turnhallen und Bolzplätzen, finanzgebeutelten Vereinen etc. Mit anderen Worten, die Fußball-Bundesligen bleiben natürlich die Entwicklungszentren für die Ausbildung unserer Gladiatoren. aber ohne Veränderungen zentraler Stellschrauben werden wir keine Blumentöpfe gewinnen. Einer, der das weiß, ist mit Sicherheit Jürgen Klopp.
0: Danke, lieber Ecki, für deine Meinung. Und ich möchte noch eins hinzusetzen, liebe Kinder und Jugendliche und liebe Eltern von fußballbegeisterten Mädchen und Jungen, nehmt euch nicht die Treter zum Vorbild, die mit Rücksichtslosigkeit, Gewalt sich den Sieg sichern wollen und den Gegner zerstören wollen. Das ist nicht der Weg. Fußball soll ein kameradschaftlicher Sport sein und bleiben. Und der Erfolg sollte nicht davon abhängen, wer die bösesten und hinterhältigsten Fouls begeht.

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2: Ja, Happy Birthday. Kommen wir zu den Geburtstagen der laufenden Woche und ich muss erstmal mit einem kleinen Rückblick auf den 26. Juli anfangen. Da hatte Sandra Bullock Geburtstag. Sie wurde am 26. Juli 1964 geboren. Eine US-amerikanische Schauspielerin, die Mitte der 90er Jahren mit Filmen wie Speed und Während du schliefst zu einem der ganz großen Hollywood-Stars aufstieg. Sie bekam für ihre Hauptrollen in Blindside und Gravity je einen Oscar. Sie feiert dieses Jahr ihren 62. Geburtstag. Am 27. Juli, Anja Kohl, bekannt aus dem Fernsehen. Sie moderiert die Börsenkurznachrichten und sie berichtet über Wirtschafts- und Finanzthemen. Anja Kohl ist seit 2001 für die ARD tätig. Sie wurde 1970 in Aschaffenburg geboren. Am 28. Juli, Harry Kane. Begnadeter Fußballer, schießt Tore wie am Fließband und kämpft als Stürmer auch in der Abwehr mit. Kein Weg ist ihm zu weit. Der Mittelstürmer steht seit August 2023 beim FC Bayern München unter Vertrag und ist Kapitän der englischen Nationalmannschaft. Leider hat es bei der WM nicht zu dem ganz großen Titel gereicht. Immerhin im Spiel um Platz 3 wurde Frankreich bezwungen. Obwohl Kane als einer der besten Stürmer seiner Generation gilt, erreichte er erst 2025 im Alter von 31 Jahren mit dem Gewinn der deutschen Meisterschaft seinen ersten Titel. Geboren 1993 in London, er wird also 33. Auch nochmal 28. Juli, Veronika Fischer. Die unglaublich gute Sängerin, sie gehört zu den deutschen Stars der Unterhaltungsmusik, die seit Jahrzehnten erfolgreich sind. Besonders populär war sie natürlich in der DDR und auch heute ist sie in Ostdeutschland deutlich bekannter als im Westen. Sie arbeitete unter anderem mit Franz Bartsch und Thomas Naczynski zusammen, auch mit Reinhard Lacomi. Superschöne Lieder wie »In jener Nacht«, »Auf der Wiese«, »Dass ich eine Schneeflocke wär« sind in der Zeit entstanden. Leider musste sie 2025 ihre Abschiedstournee krankheitsbedingt absagen. Sie wurde 1951 in Thüringen geboren. Musik. 30. Juli, Arnold Alois Schwarzenegger ist in Österreich geboren, Schauspieler, Publizist, Autor, Unternehmer und Bodybuilder und Politiker. Seit 1983 besitzt er zusätzlich die amerikanische Staatsbürgerschaft und war als US-Politiker der Republikaner von 2003 bis 2011 Gouverneur in Kalifornien. Er lebt natürlich ewig als Terminator in den gleichnamigen Filmen. Hasta la vista, Baby. Für ihn noch nicht. Er ist 1947 geboren. Er feiert also dieses Jahr seinen 79. und nächstes Jahr seinen 80. Geburtstag. Musik. 31. Juli. Joanne K. Rowling ist eine bekannte britische Schriftstellerin. Bekannt umschreibt das noch viel zu wenig. Sie hat die Romanreihe Harry Potter erfunden und mit dem gleichnamigen Zauberschüler die ganze Welt verzaubert. Sie ist auch als Drehbuchautorin und Filmproduzentin aktiv. Sie hat hunderte Millionen Bücher verkauft. Sie wurde 1965 geboren. Und jetzt Veronika Fischer mit der Schneeflocke.

Froni Fischer, dass ich eine Schneeflocke wäre, ein wunderschöner Text, dass die Wärme deiner Haut mich aufgetaut, oder weißt du denn noch immer nicht, was ich dir mal war, aber er erinnert sich nicht mehr, Kinderzeit ist lange her und das Schneehaus, das wir uns gebaut, seit 10 Jahren fortgetaut. Wir machen hier weiter im Morgenmagazin mit CCR.

0: Coversongs der Beatles.
1: Die Tremolos sind eine britische Popband, die vor allem in den 60er Jahren große Erfolge hatte. Gegründet wurde die Gruppe Ende der 1950er Jahre als Begleitband von Brian Poole. Die ursprünglichen Mitglieder waren vier Schulkameraden von Brian. In dieser Zusammensetzung hatten die Musiker von 1962 bis 65 als Brian Poole and the Tremolos zahlreiche Hits, unter anderem den Nummer 1 Hit Do You Love Me, Twist and Shout und Someone, Someone. Allerdings war die Band fast ausschließlich in Großbritannien, in ihrer Heimat, erfolgreich. Nach dem Weggang von Brian Poole wurde Chip Hawkes als neuer Leadsänger gewonnen und die Gruppe machte unter dem Namen The Tremolos weiter. Mit einem nicht mehr so rockigen, dafür etwas melodiöserem Stil konnten sie dabei sofort an ihre frühen Erfolge anknüpfen. Der Cat Stevens Song Here Comes My Baby war nicht nur ein europaweiter Erfolg, zum ersten Mal konnten sie damit auch in den USA einen Hit landen. Ihr größter und bis heute bekanntester Song ist ohne Zweifel Silence is Golden. Das Lied war ursprünglich eine B-Seite der Four Seasons, aber in der Version der Tremolos wurde es ein Nummer-1-Hit in Großbritannien und ein Top-10-Hit in Deutschland und Österreich. Die Platte erreichte sogar Platz 11 in den US-Charts. 1966 sangen die Tremolos Good Day Sunshine von den Beatles. Dieser Song wurde erstmals im August 1966 auf dem 7. Studioalbum Revolver veröffentlicht. Good Day Sunshine wurde größtenteils von Paul McCartney komponiert, wenn auch unter Beteiligung von John Lennon. Zur Entstehung des Liedes sagte Paul, John und ich schrieben es gemeinsam im Kenwood. Aber es war im Grunde von mir und er half mir dabei. Inspiration für den Song war nach Angaben McCartneys das Lied Daydream von The Lovin' Spoonful. Paul sagte dazu, das war unsere Lieblingsplatte von ihnen. Good Day Sunshine war mein Versuch, etwas Ähnliches wie Daydream zu schreiben. Es war wirklich eine Anspielung auf diesen Song. Man spürt das gleiche, fast traditionelle Jazz-Feeling. Das spüren wir nun auch bei den Tremolos.

Das Morgenmagazin hier auf Radio Gensink neigt sich langsam dem Ende entgegen. Grund genug, nochmal in diese Woche zu schauen. Und da hat Radio Gensink eine Themenwoche aufgelegt. Großväter, Väter, Söhne. Und es lohnt sich da mal in die einzelnen Programmteile reinzuschauen. Zum Beispiel Männer in typischen Frauenberufen. Das ist eine Stippvisite in der Kita Regenbogenhaus in Grünheide, wo unser Sender seinen Sitz hat. Dann geht es einmal um Schulessen. Und zwar Thema Sterneküche in der Schule. Geht das? Das ist ein Bericht über eine Dresdner Schule, die für ihre Mensa und das Essen dort geehrt wurde. Außerdem der Bericht vom letzten Diensttag des alten Bahnhofes Fangschleuse, der sozusagen für Grünheide da ist. Der ist geschlossen worden letzten Freitag und soll Mitte August als neuer Bahnhof weiter westlich nahe der Gigafactory von Tesla eröffnet werden. So, dann haben wir noch einen Bericht über 35 Jahre Kulturbrauerei in Berlin und eine Sendung über den Herren der Heuschrecken, Selami Gökköl, der Heuschrecken züchtet und exportiert. Und diverse Musiksendungen, die sich mit Musikergeneration beschäftigen.

0: Wiedersehen.
1: Ja, das war das MoMA mit Matthias Loke. Nächste Woche begrüßt Sie hier im Morgenmagazin wieder Detlef Groth. Und bis dahin bleiben Sie gesund, machen Sie es gut und schöne Urlaubstage, wenn Sie noch Urlaub haben. Ihr Matthias Loke.

Das war die Gruppe Santiano mit einem Song zum Thema Großväter, Väter, Männer. Ich hatte bei der letzten Hitparade dazu aufgerufen, Titel zu diesem Thema vorzuschlagen. Ich wollte eine der beiden Wunschsendungen in der Themenwoche Großväter, Väter, Männer mit Titeln eben zu diesem Thema füllen. Einige Hörerinnen und Hörer haben gleich eine ganze Liste hierzu geschickt. Nun sind so viele Titel zusammengekommen, dass ich gleich beide Wunschsendungen füllen konnte. Wir beginnen mit Herbert Grönemeyers Männer. Gewünscht von Eveline Böttcher aus Berlin-Buko und Hartmut Strache aus Blankenhagen bei Rostock.

0: Ich stehe hier mit Herrn Uwe Werner am Bahnhof Fangschleuse. Er ist ja im Ortsbeirat und arbeitet eng zusammen mit dem Heimatverein. Und heute ist ein ganz besonderer Tag. Herr Werner, Sie stehen hier vor mir in einer historischen Uniform.
1: Die Uniform beinhaltet Folgendes. Es ist die Transportpolizei, die zu DDR-Zeiten auf allen Bahnhöfen vertreten war. Und das ist ein Hauptwachmeister der Bahnpolizei, die ich vertrete heute.
0: Herr Werner, heute wird ja hier was veranstaltet?
1: Wir sagen mal mit einem lachenden und einem weinenden Auge. Wir verabschieden uns von dem alten Bahnhof Fangschleuse, wie er seit 147 Jahren hier gestanden hat. Und wir begrüßen natürlich dann im August den neuen Bahnhof. Aber erstmal nehmen wir Abschied von einem Bahnhof, der wirklich Tradition hat und über Generationen bekannt war in Grünheide. Und jetzt werden wir sehen, wie es weitergeht. Wir hoffen, dass der neue Bahnhof genauso gut angenommen wird wie der alte Bahnhof. Und deshalb feiern wir heute nicht feiern, sondern nehmen halt Abschied von einem Bahnhof, der Tradition hat.
0: Kann man sagen, dass der Bahnhof Fangschleuse ein Stück Eisenbahngeschichte mitgeschrieben hat?
1: Auf jeden Fall Eisenbahngeschichte. Daraufhin ist es, glaube ich, der zweitälteste Bahnhof gewesen in der ganzen Bahnstrecken. Und ich denke mal, da sollte man ruhig mal dran denken, auch gerade heute am 24.07., wo es vorbei ist mit diesem Bahnhof, er hat Geschichte geschrieben, auf jeden Fall.
2: Und nochmal zum neuen Bahnhof. Das ist doch eigentlich ein Bahnhof für Tesla, oder?
1: Wenn man es genau nimmt, ja. Man hat die Grünheider nicht dahin gefragt, ob sie das gerne möchten oder nicht. Man wurde vor veränderte Tatsachen gestellt, also von Anfang an. Ich denke mal, das war auch das Land, was da Tesla zugesprochen hat. Natürlich bekommt ihr euren eigenen Bahnhof, ohne die Grünheider mit ins Boot zu nehmen. Ein bisschen traurig, aber wir müssen uns mit dieser Situation abfinden. Und ich denke mal, der Bahnhof wird genauso angenommen wie der alte.
2: Was meinst du, wie die Stimmung unter den Grünheidern selber ist?
1: Erstmal sehr gemischt. Viele sind für Tesla, viele sind nicht für Tesla. Ich kann es nur hoffen, dass es nach vorne losgeht. Ansonsten wird es ein bisschen schwierig. Man kann auch nur hoffen, dass Tesla weiterhin hier produziert. Egal was, sagen wir mal so. Es kann natürlich sein, dass sie von heute auf morgen sagen, wir produzieren keine Fahrzeuge mehr. Wir produzieren noch SpaceX oder Roboter oder sonst irgendwas. Aber denke mal, für die Kasse in Grünheide ist es ein großer Vorteil.
2: Dann nochmal zum neuen Bahnhof. Die Bürger von Grünheide haben ja jetzt erstmal mächtige Umwege zu bewältigen, ehe sie überhaupt zum Bahnhof kommen.
1: Das ist wohl wahr. Das ist natürlich ein bisschen schade. Man hat es dadurch begründet, dass die Überführung nicht schneller fertig wurde. Dadurch, dass halt der strenge Winter war. Gut, man hat diesen Puffer nicht mit eingeplant. Aber bis Ende des Jahres soll erst die Überführung fertig werden. Ist natürlich für alle Wahnsinn, der Umweg. Und die Straße ist noch nicht fertig. Der Bahnhof ist noch nicht hundertprozentig fertig. Und es ist eigentlich ein bisschen schade. Man hätte es noch weiter verschieben können.
2: Nochmal ein Wort zu dem alten Bahnhof. Der steht da schon fast 150 Jahre jetzt. Das ist ja auch eine lange, lange Zeit.
1: Ja, auf jeden Fall. Also es war am 15. Mai 1879 wurde der Bahnhof als erstes Mal von einem Personenzug angefahren. Es sind 147 Jahre genau und heute ist der letzte Tag. Ich denke mal, es ist leider so, aber man kann es nicht ändern.
2: Gab es auf dieser Strecke irgendetwas, was in Erinnerung bleibt?
1: Na, auf jeden Fall bleibt vieles in Erinnerung, denn es war ja einer der ersten Bahnhöfe, die überhaupt in Deutschland gebaut wurden. Und natürlich, wenn man sich überlegt, wie oft die Strecke jetzt befahren ist und es ist eine der meistbefahrenen Strecken überhaupt Deutschlands. Und dann ist natürlich schade, dass so ein historisches Gebäude der Abrisskugel zum Opfer fällt.
2: Aber es wird doch neu aufgebaut am neuen Bahnhof, oder?
1: Neu aufgebaut, es wäre sehr schön. Man hat auch zu Anfang gesagt, der Bahnhof wird Stein für Stein abgebaut und Stein für Stein wieder aufgebaut. Das ist leider ein Trugschluss. Es wird ein Ersatzgebäude gebaut, was ähnlich, also wirklich in Anführungsstrichen ähnlich dem Bahnhof aussieht. Und das wird dann auch weiterhin für die IG Metall genutzt werden, weil ja die IG Metall auch vorher schon in dem alten Bahnhofsgebäude drin war. Aber wir werden sehen, wie sich alles entwickelt.
2: Es wird ja nicht nur ein großer Personenbahnhof sein, sondern auch ein großer Standpunkt für Güterzüge, wenn ich das richtig gesehen habe.
1: Ja, in der ersten Planung bei Tesla war der Güterbahnhof bereits auf ihrem Gelände. Also man hat ständig von dem Güterbahnhof von Tesla gesprochen. Dieser Güterbahnhof jetzt plötzlich und unerwartet am Bahnhof, an dem neuen Bahnhof Fangschleuse, war für viele sehr überraschend, weil es nirgendwo erstmal erwähnt wurde. Es wurde immer als Randnotiz genommen und plötzlich und unerwartet wird hier ein Bahnhof gebaut, also ein Güterbahnhof, was gar nicht geplant war. Also für viele Grünheider erschreckend, dass plötzlich ein Güterbahnhof entsteht, wo Tag und Nacht das Licht leuchtet und im Prinzip könnte man Fangschleuse die Straßenbeleuchtung ausschalten und sagen, gut, ist hell genug, ihr könnt auch so laufen.
2: Noch ein Wort zu den Bürgern, die hier vorbeigekommen sind, es ist unheimlich.

0: Ziemlich viel los.
1: Gott sei Dank, wir haben ja auch plakatiert und wir haben sehr viele Schwierigkeiten gehabt, auch mit dem Ordnungsamt hier diese Veranstaltung genehmigt zu bekommen. Aber ich bin stolz darauf, dass wir hier mit dem Heimatverein solche Veranstaltungen machen dürfen und natürlich auch, dass so viele Leute gekommen sind, die Interesse daran haben, Abschied zu nehmen an diesem Bahnhof.
2: Liebe Hörerinnen und Hörer, Sie merken, es ist nicht alles Gold, was hier gebaut wird, auch wenn es ein neuer Bahnhof wird. Aber es waren unheimlich viele Leute heute da, Doris. Stimmt's?
3: Es war so ein reges Treiben und es kam immer mehr auf diesen Parkplatz.
2: Das ist ja auch nicht verwunderlich, würde ich mal sagen. Ich bin ja auch sehr lange mit diesem Zug hier gefahren, mit dem RE1, der von Frankfurt nach Berlin reinfährt zur Arbeit und dann natürlich abends wieder zurück, und mit mir jeden Tag ja tausende Leute, die jetzt nicht aus Fangschleuse oder Hangelsberg, das ist weiter Richtung Frankfurt, kamen oder aus Fürstenwalde, sondern in Erkner stiegen ja auch viele zu. Das ist eine sehr belebte Strecke hier und der Bahnhof Fangschleuse war auch immer gut besucht.
3: Ja, und wenn man auch ältere Bürger fragt, für die ist es sogar Heimat. Sie sagen immer, dass das schon ein Heimatgefühl war.
2: Das stimmt. Ich bin jetzt nicht Ureinwohner hier sozusagen und man kommt ja erst in der zweiten Generation dazu, eingesessener zu sein. Also ich bin immer noch Zugezogener. Aber es stimmt, es war ein Stück Heimat, weil Fangschleuse war dann der Endpunkt, wo man angekommen ist. Ich bin dann mit dem Fahrrad weitergefahren. Das war auch immer sehr schön im Sommer, wenn man durch den Wald fährt. Wir haben ja immer noch viel Wald, auch wenn Tesla hier massiv abgeholzt hat, was wirklich zu viel Kritik geführt hat. Aber bei dem Bahnhofsfest gab es jetzt auch noch eine Ausstellung.
3: Vom Heimatverein Grünheide ist diese Ausstellung organisiert worden mit erstaunlich viel Material. Und Thomas Wötzel hat das organisiert.
4: Über die Jahre sind eben viele Geschichten entstanden, auch viele Bilder. Und wir stellen hier eine Bilderausstellung für die aus den ganzen geschichtlichen Verlauf mit da. Und unser besonderes Highlight ist eben das Schild vom Bahnhof Fangschleuse, das Original-Emaillenschild, was wir als Spende bekommen haben. Das ist also ein 175 Jahre altes Originalschild.
5: Das ist interessant. Was hören wir hier im Hintergrund? Ist hier die Polizei zugange?
4: Also wir sehen hier kommen auch ein paar historische Fahrzeuge, in dem Fall auch von unserem Unterstützungsbereich aus Trebus, kommen hier. Offensichtlich ein altes DDR-Polizeiauto noch mit dazu. Ja, und so ein paar kleine Überraschungen haben wir noch, einen Wartburg, genau. Ja, und wir sehen, hier ist ja reichlich auch Verkehr, was hier auf unserem Parkplatz versucht, noch drauf zu drängen. Wir müssen mal langsam, glaube ich, hier ein bisschen für Ordnung sorgen, damit wir hier keinen Stau bekommen.
5: Noch eine letzte Frage. Ich hatte mir die Ausstellung jetzt schon angeguckt, sehr interessant. Da war sogar in altdeutscher Schrift irgendwie eine alte Fahrscheinkarte. Ich glaube, wir müssen mal kurz unterbrechen. Also hier ist wirklich sehr, sehr viel los. Großer Menschenandrang. Ich musste mich mit dem Vorstand des Heimatvereins hier schon hinter die Zelte begeben. Aber wir möchten den Zuhörern noch über ein Raritätenstück etwas berichten, nämlich wahrscheinlich der älteste Fahrschein.
4: Ja, also wir haben hier noch einen historischen Fahrschein und wir haben natürlich auch diesen Fahrschein nochmal nachgedruckt. Den verteilen wir hier auch an diejenigen, die mit einer kleinen Spende dabei sind. 50 Pfennig war damals der Preis gewesen, wenn man von hier, von Fangschleuse aus, nach Berlin fahren wollte. Das war noch S-Bahn-Tarif und diesen Original-Fahrschein, den gibt es da zu sehen und den Nachdruck zu kaufen.
5: Wie kommen Sie denn an Ihre Sammelstücke?
4: Ja, wir haben natürlich hier sehr viele Bürger, die uns auch unterstützen mit ihren einzelnen Sammlungen. Das ist natürlich auch immer schön, wenn wir die alten Fotoarchive bekommen. Und wir haben eine sehr große Sammlung von Fotos und von Bildmaterial, was wir natürlich hier gerne auch ausstellen.

0: Ja, es waren ja viele Leute auf dem Bahnhofsfest jetzt dabei und wir wussten das natürlich auch schon vorher, liebe Doris, dass es unterschiedliche Meinungen zum Bahnhof und zur Verlegung und zu Tesla natürlich gibt.
1: Wir haben Besucher gefragt und hier sind einige Meinungen.
2: Wir stehen hier jetzt mit Ute und Micha, zugezogen. Seit wann?
3: Seit 15 Jahren leben wir jetzt in Frankschleuse.
2: Wie empfindet ihr das, dass jetzt hier der alte Bahnhof verschoben wird?
4: Traurig, weil die Bürger, die hier schon Jahrzehnte leben, sich unterordnen müssen den neuen Bedingungen. Das ist schade.
3: Ja gut, wenn ich mal sagen darf, wir haben jetzt so in den 15 Jahren die Entwicklung mit Tesla und alles miterlebt, ja. Und das ist ein bisschen anders und werden könnte, hat man sich so schon gedacht. Da wurde ja rigoros Kahlschlag am Wald gemacht. Hier wurden Straßen gebaut und so weiter und so fort. Und die Eisenbahn muss auch mitmachen. Und dass ein Güterbahnhof dann entsteht, ist auch vernünftig und richtig. Nicht, dass die Autotransporter die Straßen blockieren, so oder so. Aber mit ein bisschen Geschick hätten unsere Architekten, Ingenieure, Bauleute das durchaus am alten Bahnhof auch hinbekommen können.
5: Also ich sag mal, ein neuer Bahnhof kann ja nicht schlechter sein als der alte. Die Schranke war ja nun nicht gerade so toll immer.
6: Aber es verändert sich ein bisschen was für die grünen Heider, oder?
5: Ja, 500 Meter mehr, mein Gott. Da werden sich in 2 Jahren redet keiner mehr darüber, wenn er fertig ist. Ich hänge nicht so wie einige. Ich habe heute schon ein paar ältere Leute kennengelernt, die schon 50 Jahre mit dem Bahnhof hier leben. Und die hängen da dran und ja, mein Gott. Aber ich wohne seit 21 Jahren in Grünheide und ich kann damit leben.
6: Wir können natürlich alle nur hoffen, dass die Züge auch dann mal wirklich so fahren, wie sie angekündigt wurden.
5: Ja, das ist von allen die Hoffnung, glaube ich, generell in Deutschland, oder?
6: Herr Fischer, Sie kommen aus Erkner. Was treibt Sie jetzt hier zum Bahnhof Frankschleuse?
7: Ja, also wenn ein Bahnhof nach 147 Jahren geschlossen wird, das ist doch ein Ereignis. Da muss man einfach mal dabei sein. Und als Rentner hat man Zeit und dann sind wir auch hier. Das Schöne ist, dass wir konnten sehen, wie der neue Bahnhof entsteht. Und das in einem Tempo, wo man ja immer sagt, das ist ein Tesla-Tempo. Und wenn man das so live miterlebt, wie ich gesehen habe, in einer Woche ist ein Fahrradweg entstanden. Ganz große Klasse.
6: Nun sind nicht alle Grünheider begeistert, dass Tesla ein großes Tempo hat, denn für die Grünheider selbst gibt es ja jetzt eine Menge Umleitungen, Verzögerungen etc. Das ist für die Grünheider ja nicht ganz so schön.
7: Gut, das ist aber, sagen wir es mal so, aber wenn dann die neue Situation fertig ist, sind doch alle zufrieden. Und ich kenne auch viele Grünheider, die sehr froh sind, dass es Tesla gibt, weil sie haben keinen Leerstand, sie haben keinen leeren Bungalow, ne? Und naja, die Kasse stimmt auch.
8: Ich bin traurig, dass das Alte nicht mehr sein wird und denke an Ressourcen, an Gelder, die hier ja auch investiert wurden, wenn ich jetzt gerade den Parkplatz sehe, die Verlängerung des Bahnhofes. Ich bin schon sehr traurig, dass das Alte doch sich zum Neuen wegschleichen muss.
9: Ja, also es ist natürlich schade, dass so ein altes Gebäude, was viele Traditionen hat und viele Erinnerungen, gerade für die Alteingesessenen, die täglich hier abgefahren sind, angekommen sind, viele Erlebnisse und weniger schöne, manchmal gute mit sich gebracht haben. Und insofern ist das ein Abschied, aber eine Tür geht zu, die nächste geht auf, ne? Und da ist der neue Bahnhof im Bauen und wird wieder seine Traditionen bekommen und so geht es immer weiter.
10: Also ich finde es halt ziemlich doof, dass der umgestellt wird, weil auch wegen den ganzen Schülern, die müssen ja hier auch irgendwie zur Schule kommen und das können sie jetzt halt nicht mehr durch diese Verschiebung. Und ich finde jetzt, dass nur weil Tesla hergekommen ist, sollten die jetzt nicht auf einmal diesen Bahnhof kriegen.
6: Was sagst du?
11: Ich bin auch derselben Meinung, weil ich bin immer zu dieser Haltestelle gefahren und von hier aus auch dann nach Hause gelaufen. Also ich finde es gut, dass wir jetzt so neue Möglichkeiten haben und so, aber ich finde es halt schon schade, dass der umgebaut wurde.
6: Was sagt ihr zu Tesla insgesamt, dass die hier angesiedelt sind? Ist das gut für Grünheide, gut für die Region?
10: Ich kenne mich da jetzt nicht so sehr aus, aber ich fand es halt doof, dass sie so viele Bäume abgeholzt haben, weil das waren schon ziemlich viele. Und ja, und jetzt halt auch noch das mit dem Bahnhof, das ist einfach, also ich finde es persönlich nicht gut.
11: Also ich sehe eher so, dass für Grünheide das eine größere Möglichkeit geworden ist. Dadurch ist es halt bekannter geworden. Und auch wenn viele Bäume abgeholzt wurden, wurden die auch nachgepflanzt.
6: Was sagst du zu dem neuen Bahnhof? Ist das jetzt eine Verbesserung für Grünheide oder eher nicht?
12: Das wird sich schon noch zeigen. Also ich will mir da noch gar keine Meinung drüber bilden. Ich habe die Hoffnung, dass mit den Voraussetzungen, die der Bahnhof mit sich bringt und den Folgen zum Beispiel auch für die Menge der Gleise, dass wir dann eben auch öfter Zughalte haben in Grünheide und man dann eben auch alle 20 Minuten fahren kann.
6: Das war ja schon mal versprochen, ne?
12: Ja, war versprochen. Dann kam, glaube ich, die Länge des Zuges dazu, dass das mit unserem Bahnhof nicht passt. Und dann kam noch dazu, dass in Köpenick gebaut wird und deswegen ganz viel mit der Taktung hin und her geschoben werden musste. Und dann deswegen haben wir jetzt immer noch keine 20 Minuten.
6: Wie stark sind denn die Belastungen jetzt durch Licht und Geräusche?
12: Ja, da bin ich auch schon gespannt drauf. Wir haben jetzt auf jeden Fall die Baustellengeräusche gehabt, vor allem dieses Tröten, wenn ein Zug durchkommt. Ich hatte dann auch Leute von der Bahn gefragt bei den Informationsveranstaltungen, wie das sich darstellt. Und die haben aber gesagt, dass in der Schallrichtung zum Ort die Bahnsteige sind. Und die schlucken wohl den Schall von den Zügen. Und deswegen soll es wohl angeblich nicht so schlimm sein, wie man denken würde.
13: Das weiß man ja noch nicht, wie er angebunden ist, weil wir beim neuen Jahr noch nichts richtig erfahren konnten. Und bei dem alten, da war halt immer die Busverbindung ein bisschen schwierig, weil die Busse ankamen und der Zug weg war.
6: Wie weit haben Sie es denn zum neuen Bahnhof?
13: Oh, bei mir ist es dichter dran, wenn ich quer durch den Wald laufe. Ich meine, im Winter durch den Wald laufen ist natürlich auch nicht gerade so prickelnd.
6: Was sagen Sie denn zu den ganzen Umleitungen und zu den sonstigen Einschränkungen im Zugverkehr, die ja es hier schon seit Jahren gibt?
13: Einfach unschön. Einfach nur hässlich. Furchtbar. Gruselig.
1: Es waren natürlich auch sehr viele ältere Besucher aus Grünheide da. Und eine Frau, Jahrgang 39, eine Ureinwohnerin von Grünheide, hat uns von ihren Erinnerungen erzählt.
14: Wir stehen jetzt hier mit Frau Jauernick und ihrer Mutter, die ja ein Urgestein ist. Und wir lauschen doch mal jetzt ihrem Gespräch.
15: Mutti, erzähl doch mal, wie das war mit deiner Großmutter.
16: Meine Oma hat sich ganz viel um mich gekümmert. Und da ich immer sehr faul zu laufen war, hat sie mal einen Handwagen gehabt, ein Kissen drin. Da saß ich drin. Da ging noch nicht zur Schule. Und dann wollte ich immer zum Bahnhof an Schleuse und gucken, wenn ein Zug vorbeifährt. Und dann hat sie immer la la la gesungen. Das fand ich so, so wie Balsam. Ich hatte ja auch einen Krieg erlebt, ne? Und ja, das fand ich so schön. Und wenn sie aufgehört hat zu singen, Oma, sing weiter. Und dann sind wir zum Bahnhof an Schleuse. Und dann wollte ich aber auch sehen, dass ein Zug vorbeikommt. Und so viele kamen ja damals nicht. Dorotlein, wir fahren morgen wieder. Nein, Oma, gleich kommt ein Zug. Die arme alte Frau musste sie da stehen, bis ein Zug kam. Dann war ich zufrieden, dann sind wir wieder nach Hause.
14: Der Boge, der hier immer die Kirche in Grünheide fleißig morgens aufschließt, hat auch noch Erinnerungen an diesen Bahnhof.
17: Gleich nach dem Krieg bin ich hier die Gleise langgelaufen und habe Kohlen gesammelt, die von der Lok runtergefallen sind. Und wir hatten was zu heizen, einen warmen Ofen, ja. Beim Radrennen, ich war ein Chemie-Ereigner, Radrennen gefahren. Und habe gesehen, wie sie die Schranke runtergekurbelt haben. Und ich dachte, ich komme noch durch. Die hat aber weitergekurbelt. Ich habe die Schranke vor den Kopf gekriegt und habe auf der Gleise gelegen. Dann waren alle Radfahrer weit weg und ich bin wieder zur Besinnung gekommen.
14: Wie ist denn das ausgegangen?
18: Ja, er hatte insofern eben Glück, damals fuhren die Züge nicht so schnell, waren lauter und man hat es eher gehört und man hatte noch die Möglichkeit, zu sich zu kommen und abzuhauen. Ne?
17: Beim ECE hätte ich keine Chance gehabt.
0: Bei dem Fest am Bahnhof Fangschleuse war auch die Ortsvorsteherin von Grünheide, Pamela Eichmann, mit dabei und sie freute sich, dass so viele Grünheider gekommen waren.
19: super. Also ich hätte nicht gedacht, dass so viele Leute bei strahlendem Sonnenschein Freitag um 16 Uhr hierher kommen. War eine super Veranstaltung und glaube, es hat einen Spaß gemacht.
0: Was würdest du dir im Musikprogramm von Radio Ginzig wünschen?
19: Ich würde mir gerne wünschen aus Dirty Dancing von Eric Carmen Hungry Eyes.

0: Ja, liebe Hörerinnen und Hörer von Radio Ginzing, das war der Bericht vom Bahnhofsfest am Bahnhof Fangschleuse, am alten Bahnhof natürlich. Der neue soll Mitte August in Betrieb gehen, etwas weiter Richtung Berlin. Und ich persönlich hoffe jedenfalls, dass die Züge endlich mal wirklich pünktlich fahren, dass sie im 20-Minuten-Takt fahren. Es ist eine Umstellung für alle Grünheider, der Weg wird wahrscheinlich etwas länger. Aber ich hoffe wirklich, dass endlich mal auf dieser Strecke ein wenig Ruhe einkehrt, denn gefühlt hat es jedes Jahr über Monate, Wochen hinweg gab es Einschränkungen, Sperrungen, Zugausfälle etc. Und vielleicht ist das endlich mal vorbei.
1: Das wäre wirklich schön. Ich werde sehen, wie ich mich daran gewöhnen kann, an die neue Situation. Im Moment bin ich zwiegespalten, so wie die zwei Seiten des neuen Bahnhofes. Auf der einen Seite ist Tessa, auf der anderen Seite noch schöner Wald. Mal sehen.
0: Mal sehen, genau. Das war die Sendung zum Bahnhofsfest in Fangschleuse. Am Mikrofon waren Doris Buß
1: und Matthias Loke.
0: Tschüss.
1: Tschüss.

Liebe Hörerinnen und Hörer, willkommen zu unserer zweiten Sendung Kurzweil. Gedichte und Geschichten mitten aus dem Leben. Dazu begrüßen Sie immer noch Birgit Wohlsberger, Klaus Brandenburg und Alfons Hansch. In unserer Sendereihe möchten wir Ihnen heitere, nachdenkliche, kritische und berührende Texte zu Gehör bringen. Kurz gesagt, wir wollen Ihnen eine kleine Kurzweil schenken –

0: Unser heutiger Schwerpunkt heißt Jahreszeiten, Natur und Umwelt.
1: Umwelt ist natürlich ein riesiges Thema. Jetzt frage ich mal Birgit, passt etwas aus deinem Oeuvre in diese große Rubrik?
2: Ja, da würde ich mal anfangen mit einem Gedicht, was ich vor 40 Jahren geschrieben habe. Da kam ich schon so langsam darauf, dass nicht alles Gold ist, was glänzt, oder dass wir mit Sachen umgeben sind, Essen zu uns nehmen, das eigentlich nicht mehr naturbelassen ist. Und dazu habe ich ein Gedicht gemacht. Nein, ist kein Gedicht. Ihr kennt doch sicherlich das Gebet Vater unser, der du bist im Himmel, geheiligt werde dein Name.
1: Natürlich kennen das alle.
2: Und weil das so im Kopf drin ist und auch man genau weiß, da verehrt man etwas, habe ich das hier auf die Chemie gebracht.
1: Wir hören.
2: Chemie unsere, die du bist auf Erden. Geheiliget werden deine Schandtaten, deine Folgen kommen, deine Übel geschehen, wie im Himmel, so auf Erden und im Meer, überall. Unser täglich Kadmium gib uns heute und vergib uns unsere Unbesonnenheit, wie wir vergeben der Industrie. Und führe uns nicht nur in Demonstrationen, solange wir nicht erlöst sind von deinem Übel. Denn dein ist die Unlust und die Krankheit und das Siechtum und der Tod. Nein.
0: Ja, ich merke gerade, dass ich mit meinem Gedicht da sehr artverwandt und denkverwandt bin. Heißt also, dass wir hier auch schonungslos Malessen der Erde aufzeigen und sagen, wie verhält sich eigentlich der Mensch und was müssen wir eigentlich dagegen tun?
1: Es stimmt aber so gar nicht überein mit der Leuchtreklame-Werbung, die ich noch im Kopf habe, in der Friedrichstraße an einer Hauswand. Chemie bringt Wohlstand, Schönheit und Brot.
0: Sehr schöner Satz. Ja, aber wir wissen natürlich, dass so ein Satz euphemistisch, heißt also bemäntelnd, gemeint ist, dass man etwas Negatives auch immer darstellen kann.
1: Ich glaube, wir müssen unseren Hörern mal erklären, wie das hier gerade aussieht. Auf dem Schoß, zu Füßen liegen Stöße von Papieren und nach einer kurzen Verständigung greift der eine die andere in diesen Stoß und zieht ein Gedicht. Also will sagen, hier sitzen drei Autoren, die natürlich am liebsten nur ihre Werke produzieren würden. Aber das Reglement ist eisern, jetzt ist Alfons Hansch dran.
0: Okay, unser verletzlicher Planet Erde. 7 Kontinente, 8 Milliarden Menschen. Plastik erstickt unsere Weltmeere und tötet alles Leben im Meer. Ungeklärte Abwässer werden in Flüsse gekippt, die Krankheiten und Tod verursachen. Grüne Felder werden durch Chemikalien zerstört und das Abholzen der Wälder macht die Böden unfruchtbar. Wir erleben steigende Temperaturen und keine Jahreszeiten mehr. Eisberge schmelzen, die Tierwelt stirbt aus. Wir müssen die Gier, den Hass und die Kriege stoppen. Wir müssen unsere Denkweise ändern, damit folgende Generationen weiterhin gut leben können. Wir müssen jetzt damit beginnen.
1: Wieder ein großes, weltanschauliches Gedicht. Wir lassen mal das ein bisschen sacken, spielen eine Musik ein und danach werden wir wieder über den großen Teich fliegen, um von Christa eine kleine Erzählung einzuspielen. Musik.

Denkanstoß. Da baut sich heute jemand einen goldenen Ballsaal, da will jemand einen ehrwürdigen Kulturtempel komplett umgestalten und da will sich jemand den offensichtlich größten Triumphbogen dieser Erde zum Denkmal setzen. Alles mit dem Geld der anderen. Und wir regen uns auf. Bewundern wir nicht Schlösser und Tempel in der ganzen Welt, die aus ähnlichem Bestreben heraus entstanden und den Großteil der Menschen arm hinter sich ließen? Stehen wir nicht fassungslos vor dem Wunderwerk eines Spiegelsaales, den sich ein Sonnenkönig geleistet hat? Und sprechen wir nicht vom nationalen Erbe all der Juwelen in einem grünen Gewölbe? Wo ist der Unterschied?

0: So, unter der Hörerpost auf unserer Sendung Kurzweil 1 kamen so Meinungen, dass gerade meine Beiträge doch nur heiter, oberflächlich seien, während die von Alfons so gewichtig seien und die von Birgit auch. Ich nehme jetzt mal diese Kritik auf und nehme auch diesen Gedanken des Chemie. Cadmium, glaube ich, Birgit, Cadmium spielte bei dir eine Rolle. Ich gehe mal auch auf ein, zwei chemische Elemente ein. Der pupsende Jagdhund.
1: Da muss ich ja jetzt schon lachen. Entschuldigung.
2: Klaus, du darfst noch mal von vorne beginnen.
1: Nein.
0: Na, hört hier, der große Künstler will vortragen und dann wird dazwischen gelacht. Der pupsende Jagdhund. Der Mond scheint voll. Das rechte Büchsenlicht. Wenn sie nur kommen täten, kein Schwein in Sicht. Im Hundemagen grummelt es. Hund, sei jetzt still. Der Hund kneift zu die Backen, kein Ton aus hinterem Ventil. Lautlos entweicht der Duft. Den riechen jetzt die Bachen. Wie riecht das lecker nach Schwefel und Ammonium? So traben fünf der Schmecker dem Jäger vor die Büchse. Bumm! Der Jäger ist des Lobes voll und streichelt seinen Hund, natürlich nicht ganz hinten. Mit diesen neuen Finden lockst du das Wild mir vor die Flinten und hilfst beim jägerlichen Soll. Der Hund kann sich entspannen. Sein Pups kracht durch die Tannen.
2: Ich möchte mal mit dem englischen Wort sagen, hilarious, also sehr begeisternd. Ja. Ja. Wie gesagt, ich bin immer wieder froh, dass ihr hier dieses heitere Element immer wieder reinbringt.
1: Also ich fand es auch gut. Ich musste schon bei der Überschrift laut lachen und es war einfach perfekt gemacht.
0: Okay, aber jetzt wieder ernsthaft. Ich nehme an, ihr habt noch was auf der Pfanne? Mhm. Wer will?
2: Ja, Ladies first.
1: Gut, es ist auch ganz kurz. Ganz kurz, aber ich finde, es ist entscheidend. Unsere Welt, in der wir leben. Atemberaubend schöne, weite und weise Welt, hast dich von ganz allein auf die Beine gestellt. In Milliarden von Jahren hast du es vollbracht. Alle Arten vervollkommnet in ihrer Pracht. Ehrfürchtig und erschauernd hält inne jede Kreatur vor all diesen Einmaligkeiten in der Natur. Doch ab und an fragt sich mancher im Stillen, Evolution oder doch Gottes Willen? Haltet ein und streitet euch nicht. Hat dies zurzeit überhaupt noch Gewicht? Besinnt euch, kehrt um und rettet die Welt, die sich so formvollendet hat auf die Beine gestellt. Es gibt da, ich weiß nicht, wer das gesagt hat, aber es ist so eine allgemeine Floskel geworden. Die Erde braucht nicht den Menschen. Es wird immer weitergehen. Aber der Mensch braucht die Erde.
2: Sehr richtig, sehe ich genauso. Ich denke, wir sollten wirklich jeden Tag uns bewusst sein, wie zerbrechlich die Welt und wir natürlich auch sind. Und selbst wenn es schwerfällt, man kann mit kleinen Dingen tatsächlich viel bewegen. Ist ein belebter Planet, sollten wir damit einfach sorgsam umgehen. Nicht nur für uns, sondern auch eben natürlich für die späteren Generationen.
1: Ja.
0: Liebe Hörerinnen und Hörer, Sie hörten das Wort zum Sonntag. Nein, der Scherz. Aber es war ein sehr ernst gemeinter Text. Wir sind aber in einer Sendung, die, wie war doch der Titel?
2: Kurzweil.
0: Kurzweil. Also, lieber Alfons, ich bitte dich jetzt etwas Kurzweiliges beizutragen.
2: Ich habe zum Glück jetzt ein etwas optimistisches Gedicht. Das ist eine Hommage auf meine Lieblingsinsel, Sylt. Wer sie kennt, weiß, wie wunderschön sie ist mit der Natur, die aber auch zerbrechlich ist. Jedes Jahr muss der Sand wieder angespült werden, damit die Insel nicht in zwei Teile zerbricht. Und wir lieben es einfach, dort mit dem Rad zu fahren. Und natürlich war es dann nach dem 10. Mal circa fällig, mir Gedanken darüber zu machen. Das Gedicht heißt Eiland hoch im Norden. Zerbrechliches Eiland in Wellen und Wogen. Wind und Wetter nagen ständig an dir. Unablässig wird dir Land entzogen, wenn der blanke Hans wütet wie ein wildes Tier. Gewaltig braust der tobende Sturm, du aber trotzt ihm wie ein monolithischer Turm. Deine Schönheit erquickt tausend Gemüter, dafür aber braucht's einen starken Behüter. Dünen, Deiche, Flora und Fauna, die weite Natur fordern sorgsamen Schutz rund um die Uhr. Mein Herz schlägt höher, wenn ich dich seh, denn du bist aller Menschen Augenweide. Du glänzende Perle in rauer See, du Eiland wie Samt und Seide. In deinem silberblauen, rot-gelb-grünen Kleide, mein Sylt, wie sehr ich dich leide. War das jetzt etwas optimistischer?
0: Sehr schön. Wir hören jetzt zarte Musik, leises Wellengeplätscher.

0: Ich bin versucht, jetzt einen Umweltfrevel zu bekennen. Ich habe auf der Insel ein kleines Tier entdeckt, eine Haselmaus, und habe es mitgenommen. Ich wollte zu Hause nicht allein leben. Und da ist etwas passiert, was mich zu einem kleinen Gedicht inspiriert hat. Ich, Wohnstadt. Einmal war mein eine Maus, hielt Wohnung in meinem Haus. Schwarz die Augen, nussbraun das Fell, trippelte, nippelte, solange es hell, ließ sich nicht fangen, schwer zu erlangen, huschte, war hurtig zwischen den Büchern, blieb versteckt unter Tüchern, bis ich entdeckte, war Hand eine Höhle, dunkel und warm, sie von allein zu mir wiederkam.
1: Ach, ist das schön. Hast du die Haselmaus noch?
0: Die Haselmaus ist natürlich längst verstorben und hat ein würdiges Begräbnis auf einer Insel bekommen. Einer ganz kleinen Insel.
1: Eine ganz kleine.
2: Wisst ihr was, ihr beiden? Ich beneide euch so, dass ihr Themen immer so auf diese charmante, positive Art bringen könnt. Ich weiß es nicht. Ich bin eigentlich auch ein lustiger Typ, wer mich kennt. Aber ich merke, dass ich bei Gedichten denke ich immer, da muss ich, das muss irgendwie gehobener sein. Muss es aber gar nicht. Aber nun habe ich meine Gedichte und ich gelobe Besserung. Mit Sicherheit lerne ich sehr viel von euch beiden, wie man Thematiken auch etwas beschwingter angehen kann.
0: Lieber Alfons, wenn das jetzt ein Plädoyer für einen wieder weltanschaulichen Brummer sein sollte, dann sei es so. Wenn du aber auch was anderes hast, sei es erst recht so.
2: Ja, ich fürchte, liebe Zuhörerinnen und Zuhörer, ich habe noch mal etwas Ernsteres. Götterdämmerung. Wenn die Capri-Sonne untergeht, ist für die Erde schon zu spät. Die mediterrane Suppe kocht dann leis und die blauen Fluten werden heiß. Im Norden gehen die Lichter aus und machen Sommerfreuden den Garaus. Der Winter reibt sich die blauen Hände, dann ist Stille nur und weiße Wände. Zu heiß, zu kalt, die Erde krankt. Gier und Umweltsünden sei's gedankt. Frau Luna sieht den Erdenball und denkt, die Welt hat einen Knall. Der Klimawandel ist prekär und bald ist hier kein Leben mehr. Dem Universum ist das Schnuppe und kocht sich vergnügt eine Sternsuppe, wenn die Capri-Sonne untergeht.
0: Das lassen wir ganz leise ausklingen, wieder mit einer kleinen Musik.

0: Neulich wollte mich jemand einladen zu einer Kreuzfahrt auf dem Mittelmeer. Da habe ich gesagt, tut mir leid, da fahre ich nicht hin. Da sind so viele Leichen drin. Ich habe da natürlich an die Boat People gedacht, ne, die man nie aufgenommen hat, die dann gekentert sind und ertrunken. Ich kann das von nicht voneinander loseisen. Ich kann mich nicht an dem tollen Meer freuen, an der Sonne, an der Wärme, wenn ich diese Gedanken im Kopf habe.
1: Das ist jetzt aber heftig und da muss ich jetzt mal ein Kontra geben. Dann bitte ich dich, Deutschland umgehend zu verlassen, denn hier ist der Boden auch gesättigt von Leichen und deine Urgroßeltern, kann ich mich erinnern, haben während des 30-jährigen Kriegs auch mitgemischt. Und bei der Reformation, deine Urgroßeltern haben die Altäre zertrümmert, die jetzt mühsam restauriert werden, zum Beispiel in Naumburg. Ihr kennt die Geschichte von den ergänzten Bildern. Ich fürchte, wir finden auf dieser Welt keinen Platz, der nicht mit Leichen, mit Blut gesättigt ist.
0: Da gebe ich dir natürlich recht, klar. Dann dürfte man nirgendwo mehr hin und nirgendwo leben. Aber mir ist das noch gerade aus letzter Zeit so bewusst und das sitzt eben dann mehr als die Geschichte.
1: Das muss jeder persönlich entscheiden. Wir hatten nach 1945 eine heftige Debatte, ob man nach Auschwitz überhaupt noch Gedichte schreiben dürfe. Gott sei Dank sind wir zu der Entscheidung gekommen, man kann in jeder Situation Gedichte schreiben. Und wir haben auch einige berührende Gedichte, die in Auschwitz verfasst worden sind. Das ist wohl ein Kennzeichen von uns Menschen, dass wir in jeder Situation ambivalent sind. Haben wir, frage ich jetzt in die Runde, haben wir noch etwas zum Vortrag?
2: Also zu dem Thema sind wir, glaube ich, durch. Der erste Teil Umwelt sollte es damit erstmal sein. Ja, liebe Hörerinnen und Hörer, dann kommen wir jetzt zum zweiten Teil. Das sind die Jahreszeiten, ein dankbares Thema. Und ich verspreche Ihnen jetzt schon, dass wir jetzt grundlegend eher heiter sein werden. Los geht's!
1: Liebe Hörerinnen, was Sie gerade nicht sehen können, ist auf den Gesichtern der hier Anwesenden ein leises Schmunzeln, eine Erleichterung Platz gegriffen hat. Wir hören.
2: Ja, vielleicht fange ich diesmal tatsächlich an und lasse die Birgit dann folgen, weil ich mich jetzt so freue, dass ich endlich mal was Heiteres, Nettes habe. Frühlingserwachen. Ich wandere über Wiesen, ein Hase hoppelt schnell voran. Ich höre ihn ganz heftig niesen, wusste nicht, dass er das kann. Er zeigt sein weißes Schwänzchen und macht ein lustiges Tänzchen. Ein Frosch quakt kräftig nah am Teich und macht sich mächtig dicke. Er tönt, das hier ist mein Bereich, und fängt sich eine Mücke. Ein Storch stolziert vorbei und guckt, flugs hat er den Macho-Frosch verschluckt. Ein Eichhorn duckt sich still im Gras, und wie ein Blitz zuckt seine Rute. Es macht ihm einen Heidenspaß, Lebensfreude pur, wie ich vermute. Das Hörnchen schaut noch einmal keck, und dann ist es plötzlich ruckzuck weg. Ein Rehkitz steht am Waldessaum. Es dreht die Ohren hin und her, steht ganz still, bewegt sich kaum. Fragt sich wahrscheinlich, kommt da wer? Und bald verschwindet es im Wald, vielleicht war es ihm zu kalt, zu kalt. Im Frühling über Felder gehen, die Natur ist aufgewacht. Da kann ich pures Leben sehen, das mir das Herz lacht. Mensch und Tier sind schon bereit, Ostern ist jetzt nicht mehr weit.

0: Wir haben wie jedes Jahr geplant, zu Ostern wie zu Weihnachten ein Gegrummel in den Äther zu strahlen. Und zu dem diesjährigen Ostern, ich weiß nicht, wann diese Sendung gesendet werden wird, zu Ostern taucht immer die Frage auf, wieso gibt es bei uns einen Osterhasen? Die Sache mit den Lämmern, die zu Ostern geschlachtet werden können, das verstehe ich mit der, in Israel lässt sich das nachvollziehen. Wieso haben wir Osterhasen in Deutschland, die hier mit Eiern zugange sind?
1: Was ich mal gehört habe, der Hase wird mit Fruchtbarkeit assoziiert. Ich denke, dass das die Geschichte ist, die ich so im Kopf habe, dass der Hase einfach als Fruchtbarkeit steht und eben neues Leben. Birgit, hast du da sowas Ähnliches auch schon mal?
2: Na ja, Osterhase. Ich weiß nur, als ich Kind war, da sind wir immer in den Park gegangen und mein Vater hat dann irgendwo einen Osterhasen, also keinen lebendigen, sondern einen aus Schokolade, fallen lassen und den sollte ich dann finden. Und das war einfach schön. Und zu Hause gab es dann einen Kuschelhasen aus Fell, also keinen echten, ein Stofftier eben. Ich weiß nur, bei uns im Oderbruch, da gibt es inzwischen wieder Feldhasen. Die waren ja fast ausgerottet.
0: Und liefern Ostern Eier aus?
2: Na, ich kann sie ja mal fragen, ob sie das für uns tun würden.
0: Genau.

0: Wie geht es jetzt weiter?
1: Wir sind ja immer noch bei den Jahreszeiten. Und da habe ich jetzt ein Sommergedicht und das kann nur beschwingt sein. Das heißt, in the summertime. Der Sommer zaubert bunte Lichter in strahlend helle Lachgesichter. Die Natur steht nun in vollem Saft mit Menschen voller Lebenskraft. Unsere Sinne fahren Achterbahn. In den Wiesen blüht der Löwenzahn. Die warme Luft der Sommernacht und tausend Träume sind erwacht. Sommerzeit ist Urlaubszeit. Von Alltagslast sind wir befreit. Das blaue Meer lädt ein zum Baden. Berge locken uns mit weiten Faden. Sommerpartys mit beschwingtem Lachen und 100 Purzelbäume machen. Himbeereis zum Frühstück, Rock'n'Roll im Fahrstuhl. Das klingt verrückt, ist aber cool. Im Kornfeld steht ein Bett bereit, die Liebe trägt ein Sommerkleid. In the summertime, when the weather is high, you can stretch right up and touch the sky.
2: Ja, hat gepasst. Also, ich bin richtig mitgegangen bei deinem Gedicht. Ich habe den Sommer schon mal vorerlebt.
1: Schön, freut mich.

0: Liebe Zuhörerinnen und Zuhörer, das war unsere zweite Folge von Kurzweil. Danke fürs Zuhören, sagen wieder
1: Birgit Wulzberger,
2: Klaus Brandenburg
0: und Alfons Hantsch. Auf Wiederhören.

0: 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Es ist 12 Uhr.
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2: Herzlich willkommen zu einem Kännchen Ginseng. 90 Minuten Musik und Informationen. Wir sind in der 31. Kalenderwoche und die ist Themenwoche bei Radio Ginseng. Und somit ist heute alles etwas männerdominiert. Das erschreckt Sie doch nicht, liebe Hörerinnen und Hörer. Mit 20 Jahren hat jeder das Gesicht, das Gott ihm gegeben hat. Mit 40 das Gesicht, das ihm das Leben gab. Und mit 60 das Gesicht, das er verdient. Das sagte Albert Schweitzer. Ja, eigentlich lasse ich ja einen Spruch immer ohne Kommentar, aber heute muss ich was loswerden. Ich schaue gern in den Spiegel.

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1: Ja, so haben wir es angekündigt. So lief es schon eine Weile und jetzt ist es soweit. Themenwoche Großväter, Väter, Männer. Wir lieben unsere Männer und Radio Ginsing zeigt das in dieser Woche durch ganz viele Sendungen. Und da die Themenwoche immer mir gehören, habe ich für dieses Kännchen ganz besonders viele von Männern gemachte Beiträge ausgewählt. Aber nicht nur.

0: Themenwoche Männer. Radio Ginzing hat zahlreiche Männer, die wunderbare Sendungen oder auch kleine Beiträge produzieren. Lieber Jürgen Rothe, zunächst hast du das Wort.
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3: Also, was ich wirklich mal sagen wollte, ich glaube, ich bin zu gut erzogen. Wie bitte, warum ich das jetzt erst merke, sozusagen als Opa? Naja, man hat als Rentner ja mehr Zeit, um über sich und die Welt nachzudenken. Es ist zum Beispiel bis heute so, wenn ich in die S-Bahn einsteigen will oder die Straßenbahn, ganz egal, ich bin immer der Letzte, der den Eingang erklimmt. Ich lasse alle anderen vor. Warum? Tja, darum geht's ja gerade. Ich weiß es nicht. Oder ein anderes Beispiel. Ich gehe mit meiner Frau auf den Weihnachtsmarkt. Dichtes Gedränge. Sie geht vor, ich hinterher. Aber immerzu schieben sich Leute zwischen uns. Und ich lasse sie einfach vor. Bis ich schließlich meine Frau aus den Augen verliere. Und da war es im letzten Jahr tatsächlich so, dass wir uns verloren haben. Und ich hatte außerdem noch mein Handy zu Hause vergessen. Muss ich das jetzt noch weiter ausführen? Ich meine wohl, Sie können sich den Rest, der dann folgte, denken. Außerdem befolge ich strikt alle Regeln im Verkehr, also im Straßenverkehr. Gut, manchmal bin ich etwas zu schnell, aber nur, weil mir zu viele Sachen durch den Kopf gehen. Zum Beispiel denke ich an die nächste Sendung, die ich für Radio Ginzing noch fertigstellen muss. Dann werde ich immer schneller, weil die Zeit ja auch immer knapp ist. Aber den Vogel habe ich letzte Woche abgeschossen. Wir sitzen gemütlich im Kino. Und plötzlich schießt mir siedend heiß ein Gedanke durch den Kopf. Ich hatte vergessen, eine Parkscheibe ins Auto zu legen. Ruckartig sprang ich auf, drängelte mich durch die Reihe. Am Auto angekommen, stellte ich dann fest, dass überhaupt keine Parkscheibe nötig war. Und da hat es dann meiner Frau gereicht. Sie hat mir nämlich ein ganz schlaues Buch besorgt. Titel: Ist es etwa schlecht, wenn ich für mich das Beste will? Autor ist ein gewisser Donald Trump.

ja Männerwoche. Wir wollen unsere Männer diese Woche würdigen und ein wenig entlasten. Mal sehen, ob es gelingt. Und das Rezept der Woche kommt deshalb in dieser Woche auch von einer Frau, die allerdings auch tolle Sachen on air bringt, aber auch ihren Mann und uns alle mit ihrer Backfertigkeit begeistert.

Hallo, liebe Hörerinnen und Hörer. Ich möchte Ihnen gern mein tolles Brotrezept von Ginsengs Neujahrsempfang auf den Weg geben. Ich finde es ganz toll, es geht schnell und es schmeckt sehr gut. Zunächst die Zutaten. Sie benötigen einen Würfel Hefe, 500 Milliliter lauwarmes Wasser, 200 Gramm Roggenschrot, 300 Gramm Dinkelvollkornmehl, 50 Gramm Sonnenblumenkerne, 50 Gramm Sesam, 50 Gramm Leinsamen, einen Teelöffel Salz, einen Esslöffel Obstessig und eine mittlere Kastenform. All die Zutaten vermischen Sie miteinander. Erschrecken Sie nicht, der Teig ist ziemlich flüssig und Sie können ihn nicht von Hand kneten. Sie geben ihn nach dem Vermischen in eine gefettete Form oder in eine mit Backpapier ausgekleidete Form und geben das Ganze in den kalten Backofen. Der Teig muss nicht gehen. Backen Sie diese Masse bei 200 Grad ca. 50 bis 60 Minuten. Und schon haben Sie Ihr Frühstücksbrot fertig. Noch einmal die Zutaten, falls Sie nicht alles mitschreiben konnten. Sie nehmen einen Würfel Hefe, 500 Milliliter lauwarmes Wasser, 200 Gramm Roggenschrot, 300 Gramm Dinkelvollkornmehl, 50 Gramm Sonnenblumenkerne, 50 Gramm Sesam, 50 Gramm Leinsamen, geben 2 Teelöffel Salz dazu und einen Esslöffel Obstessig. Jetzt wünsche ich Ihnen guten Appetit. Mit freundlichen Grüßen, Renate Engel.

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1: Also, ich gestehe, ich liebe Kuchen, aber frisch gebackenes Brot toppt für mich alles. Liebe Renate, du machst der Bäckerinnung Konkurrenz. Und dein Brot, das du für uns gebacken hattest, war wirklich so lecker. Aber ich bitte dich trotzdem, bleib auch Radio Ginseng mit deinen wunderbaren Interviews und Sendungen erhalten. Ralf, meine Bitte an dich, wenn du mich jetzt hörst, wenn der Teig im Ofen ist, drück ihr doch bitte gleich das Mikro in die Hand.

0: nachgedacht.
1: Niederlagen mit Würde zu ertragen ist ein Konzept, dem es nicht an Größe mangelt. Octavio Paz.

Ja, in der Themenwoche Frauen habe ich an berühmte Frauen erinnert. In der neuen Themenwoche geht es also um berühmte Männer. Ich beginne mit Karl Marx. Karl Marx, ein deutscher Philosoph, der auch als Gesellschaftstheoretiker bezeichnet wird. Er gilt als einer der prominentesten Protagonisten der Arbeiterbewegung. Wir, die wir eine Schule zu DDR-Zeiten besuchten oder zu DDR-Zeiten studierten, kennen das einflussreiche Werk Manifest der Kommunistischen Partei und Das Kapital, eine Kritik an der politischen Ökonomie. Und wir wissen, Karl Marx wurde am 5. Mai 1818 in Trier geboren und als berühmter Sohn der Stadt ehrt ihn nun eine große Statue, die unweit der Porta Nigra zu finden ist. Im Mai war ich dort, stand vor ihm. Ich winzig, er mächtig und ich musste es loswerden. Ich sagte ihm, dass ich mich mit dem Beschäftigen der genannten Werke manchmal sehr schwer tat. Na gut, so war es halt. Und wir wissen auch, er verstarb mit 64 Jahren in London.

ins Jahrhundert von Karl Marx gehört auch Heinrich Theodor Fontane, einer der bedeutendsten deutschen Schriftsteller und Dichter des Realismus. Sein Eheroman Effi Briest ist uns sicher allen bekannt, war ja Schulstoff. Und ich mochte den Film, den die DEFA gedreht hatte, mit Angelika Domröse. Ich mochte die Szenen, die im Schloss Rheinsberg entstanden. Und die waren so wundervoll. Ich erinnere mich gerne daran. Und man kann ja über das World Web, ne, über entsprechende Einstellungen auch nochmal sehen, wenn man das möchte. So, für Sie aber meine Empfehlung, fahren Sie mal wieder nach Rheinsberg. Es lohnt sich wirklich. Bekannt sind aber von ihm auch die Wanderungen durch die Mark Brandenburg. Und die Stadt Erkner ehrt ihn deshalb auch mit einem Theodor-Fontane-Weg, der zu einer Waldpoesiepfad wurde. Dieser Pfad führt entlang der Löcknitz bis zum Flagensee. Ja, Sie wissen es sicher, aber ich sage es trotzdem nochmal. Theodor Fontane wurde am 30. Dezember 1819 in Neuruppin geboren und verstarb mit 78 Jahren am 20. September 1898 in Berlin.

0: Hier kommen für Sie die Veranstaltungstipps für das erste Augustwochenende 2026. Am 1. und 2. August jeweils von 11 bis 22 Uhr ruft das 28. Flößerfest Lüchen. An der Freilichtbühne Günter Bischoff sowie entlang der Promenade am Oberpfuhlsee erwartet Sie ein buntes Programm mit Live-Musik, Tanz, guter Stimmung und zahlreichen kulinarischen Genüssen. Das Naturparkzentrum Hoher Fleming in der Alten Brennerei in Raben in Rabenstein lädt zu einem Workshop am 2. August von 11 bis 13 Uhr ein. Inhalt dieses Kurses ist die Samengärtnerei der Tomate. Werden Sie Tomaten, Samengärtner und vermehren Sie Ihre Lieblingstomaten selbst. Erfahren Sie, was alte Sorten sind, welche Eigenschaften sie haben und wie sie erhalten werden können. Am Kursende bekommt jeder alle Tomatensorten des Tages plus Anbautipps für das nächste Jahr mit nach Hause. Erleben Sie traditionelles Handwerk in gemütlicher Atmosphäre am 1. August von 14 bis 16 Uhr in der Spinnstube im Strohhaus Neuzelle. Die Spinnstube eröffnet jeden ersten Sonntag im Monat ihre Türen und lädt alle Interessierten herzlich ein, in die Welt der Wollverarbeitung einzutauchen. Das Strohhaus zählt zu den ältesten Gebäuden des Ortes und ist ein lebendiges Zeugnis längst vergangener Zeiten. Mit viel Liebe zum Detail werden hier Geschichte und Tradition bewahrt und für Besucher erlebbar gemacht. Vom Kämmen der Wolle über das Spinnen bis hin zum Stricken können Sie den gesamten Entstehungsprozess hautnah miterleben. Der Teilnehmerpreis beträgt 3 Euro. Mein letzter Tipp am 1. August geht nach Zehdenick. Von 16 bis 23 Uhr heißt es Deep One 2026. Es verbindet eine coole Location direkt an der Havel, hochwertige Fahrzeuge und entspannte Beats zu einem stimmungsvollen Event. Vor 7 Jahren begann alles mit einem kleinen Autotreff. Seitdem hat sich Deep One einen festen Namen gemacht und findet inzwischen jährlich an 2 Locations in der Havelstadt statt. Geboten werden rund 150 Fahrzeuge, ein Live-DJ-Auftritt sowie Essen und Getränke vom Havelschloss Zehdenick. Mit diesen Tipps verabschiede ich mich für heute. Bis zur nächsten Woche. Ich wünsche Ihnen einen schönen Tag. Ihre Ingrid Fröner.
1: Ja, danke Ingrid für deine Empfehlungen. Klingt alles sehr interessant. Aber da wir in der Themenwoche sind, habe ich gedacht, ich mache es mir mal ganz leicht. Ich lasse meinen Mann entscheiden, was er gerne möchte. Und Sie, liebe Herren, haben sicherlich gut zugehört, um Ihre Ehefrau zu überraschen.
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3: Im November 1969 kam mit Monster die 4. LP der kanadischen-amerikanischen Band Steppenwolf heraus. Das Album setzte sich kritisch mit dem US-amerikanischen Establishment und dem Vietnamkrieg auseinander und war das erste Album von Steppenwolf, das keinen Top-10-Hit hervorbrachte. Dafür schafften es 2 Songs, nämlich Move Over und Monster, unter die Top 40. Allerdings waren einige Kritiker der Meinung, dass schwerfälliger Hardrock kein wirksames Mittel wäre, um wichtige politische Themen musikalisch anzusprechen. Wir hören aus dem Album den Song Move Over.

0: Wussten Sie schon, seit wann man Geheimratsecken so bezeichnet? Die Bezeichnung Geheimratsecken stammt aus dem 18. und 19. Jahrhundert und bezieht sich auf die kahlen Stellen an den Schläfen älterer hoher Beamter, der sogenannten Geheimräte. Diese Berater trugen oft einen zurückweichenden Haaransatz, der als Zeichen von Weisheit und Erfahrung galt. Der Geheime Rat war ein engstes Beratungsgremium für Fürsten. Der Titel war eine Auszeichnung für verdiente Männer. Da diese Männer meist ein fortgeschrittenes Alter hatten, war der Haarausfall an den Schläfen ein typisches Erscheinungsbild. Die Stirn-Schläfeneinbuchtungen prägten sich als Merkmal dieser angesehenen Persönlichkeiten ein, wie zum Beispiel bei Johann Wolfgang von Goethe. In Österreich sind auch Hofratsecken gebräuchlich, in der Schweiz Ratsherrenecken. Der Begriff hat sich umgangssprachlich für den erheblich bedingten Haarausfall an der Stirn so erhalten.
1: Ja, das waren zwei wichtige Kollegen aus der Ginseng-Mannschaft. Haben Sie es bemerkt? Dietmar Witt scheint gern mal wieder Kind zu sein. Ich schließe das aus seiner Begeisterung für Wundertüten. Er füllt sie und dann öffnet er sie wieder für uns. Und Peter machte uns schlau. Er lüftete das sicher männertypische Geheimnis der Geheimratsecken. Danke, Jungs!

0: So, und nun zu einem Mann, der mich in jungen Jahren begeisterte. Gojko Mitic. Vor 60 Jahren, also 1966, kam ein Indianerfilm ins Kino. Die Söhne der großen Bären. Gedreht wurde hauptsächlich im damaligen Jugoslawien. Aber die Tippis der Bärenbande vom Stamm der Dakota, die standen in der sächsischen Schweiz, im Polenstal. Und viele Kinder aus der Gegend waren damals Statisten. Nun soll dort, nahe der kleinen Gemeinde Heselich bei Stolpen, eine große Bären an die damaligen Dreharbeiten erinnern. Gabi Loke von Radio Ginzing hat Ortsvorsteher Tino Wehner gebeten, mehr zu erzählen.
1: Herr Wehner, eine große Bärin und sei es auch nur eine Holzskulptur ins Polenstal, in die sächsische Schweiz zu holen, das klingt vielleicht erstmal nach so einer typischen Schnapsidee. War sie das oder wie ist diese ganze Geschichte entstanden?
2: Ja, also nein, tatsächlich war das keine Schnapsidee. Es sind alles Kindheitserinnerungen, wenn einer der Filme mit Gojko Mitic im Fernsehen lief. Mein Bruder und ich haben da mal mit unserem Vater uns unterhalten. Und ja, da von dem Film Die Söhne der großen Bären einige Szenen bei uns gedreht wurden, überlegten wir schon länger, wie dieses Stück DEFA-Filmgeschichte dauerhaft festgehalten werden kann. Da haben wir uns dann unterhalten und es wurde ein Brief an Herrn Mitic geschrieben und dieses Projekt darin vorgestellt. Auf eine Antwort brauchten wir auch nicht lange warten. Es wurde positiv aufgenommen. Ein Kontakt wurde nach Blockhausen vermittelt von Herrn Mitic. In Blockhausen werden viele Holzfiguren geschnitzt. Da gibt es Weltmeisterschaften, die zu Pfingsten stattfinden. Und dort kam die Idee auf, eine Bärin zu schnitzen und diese als Erinnerung auf die Wiese im Polenstal aufzustellen. Ja, warum ausgerechnet die Bärin, fragt man sich dann. Ja, ganz einfach. In dem Indianerdorf auf den Wiesen des Polenstals lebte im Film die Bärenbande.
1: Die Dreharbeiten sind ja jetzt also über 60 Jahre her. Welche Rolle spielen denn die Geschichten von damals jetzt heute noch in Ihrem Ort?
2: Gerade jetzt in der Zeit, wo wir jeden Tag mit unserem Thema da beschäftigt sind, mit unserem Herzensprojekt, wird darüber gesprochen. Und dann sind erstaunlich, wie viele Geschichten da noch wieder zusammenkommen. Der eine kennt wieder dies und jenes. Da hat zum Beispiel unser Papa öfter erzählt, wie er damals als kleiner Junge mit seinen Freunden die Schule geschwänzt hat, um die Dreharbeiten heimlich zu beobachten. Von dem Anblick des Tokaido, was der Gojko Mitic dargestellt hat, in seiner wundervollen Federpracht schwärmt er immer wieder. Eine weitere herrliche Geschichte hat uns unser Nachbar erzählt. Er hatte damals mit einem Freund unweit des Drehortes eine Bude im Wald gebaut. Und in den Drehpausen sind sie heimlich still und leise in das Requisitenlager gehuscht und haben Nägel und Werkzeug gemopst für ihre Bude im Wald. Sogar einen Pfeil und Bogen hatten sie mitgenommen. Dies wurde jedoch kurz darauf entdeckt und die Filmemacher sind den Jungs hinterhergerannt. Das war natürlich kein kleiner Jungenstreich mehr, sondern die mussten sich entschuldigen vor gesammelter Mannschaft. Ich habe jetzt auch mittlerweile fünf ehemalige Kinderdarsteller aufgefunden oder sie haben sich bei mir gemeldet, je nachdem. Und die können genauso Geschichten erzählen.
1: Am 26. September ist der große Tag, an dem dann Ihr Herzensprojekt sein Finale finden wird. Was haben Sie denn genau geplant?
2: Genau, am 26. September findet in Heselich die Kirmes statt. Und weil wir mit Gojko Mitic zusammengesessen haben und diesen Termin dann auch dafür gleich gefunden hatten, dass er Zeit hat und wir, um nicht mehrere Veranstaltungen zu machen, nutzen wir uns Kirmes. Das wird ein ganz besonderer Höhepunkt an dem Tag. Die Einweihung der Bärenstatue und einer Sandsteinstele. Kurz zur Erklärung, die Sandsteinstele, die wird am Wanderweg aufgestellt. Die weist im Prinzip darauf hin, dass vor ihnen liegt die große Wiese und auf der Wiese unten steht dann die Bären. Das MDR-Fernsehen wird mit einer Live-Sendung, Hol dir deine Show, direkt aus Heselich dieses Ereignis Samstag 20.15 Uhr im Primetime übertragen.
1: Sie hatten es, glaube ich, schon ein bisschen angedeutet, aber ich denke, eine wichtige Frage für alle, die damals ganz unsterblich in Gojko verliebt waren, ist ja, wird er denn da sein?
2: Ich kann verraten, ja, Gojko Mitic wird da sein. Er wird mit einer Autogrammstunde und kleinen Gesprächen die Fans erfreuen und die ganze Sache dort bereichern. In der Einweihung wird er abends dann vornehmen und den Tag unvergesslich machen. Also Gojko kommt nach Heselich, versprochen.
1: Zum Schluss möchten wir von Radio Ginzing noch sagen, dass auch Sie alles ehrenamtlich machen. dass aber natürlich auch doch das eine oder andere Geld bezahlt werden muss und dass sie sich natürlich freuen über kleine oder größere Sponsoren. Wie finden denn solche Leute, die Sie gerne unterstützen möchten, zu Ihnen?
2: Also das mit den Sponsoren ist sehr wichtig, weil dieses Projekt wird auch am 26. September definitiv nicht zu Ende sein, weil es wird die Jagd später immer wieder Folgekosten geben, wie die Bären und die Sandsteinstädte zu pflegen, zu warten. Dafür haben wir eine Website eingerichtet, die nennt sich naturparadies-podenstal.de oder man kann auch über die Seite heselicht.de, direkt über unser Wort, gibt es einen Link zu dieser Website. Dort steht auch die Spendennummer, die Kontonummer, alles dabei.
1: Herr Wehner, ich bedanke mich ganz herzlich für das Gespräch. Ich wünsche Ihnen, dass am 26. September viele, viele, viele, viele Leute den Weg zu Ihnen finden und dass es ein wunderbarer Tag wird für das Polenstal in der Sächsischen Schweiz.
2: Vielen lieben Dank.

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1: Ja, liebe Hörerinnen und Hörer, vielleicht notieren Sie sich jetzt schon im Kalender den September, Ende September, 26. war es genau, um ins Polenstal zu fahren. Vielleicht möchten Sie dabei sein. Und wenn es später ist, dann können Sie es auch dann noch erleben. Allerdings nicht live mit Gojko Mitic. So, wir sind in der Themenwoche Männer und da sollte man wohl ein absolutes Loblied auf Männer singen. Ich möchte aber was loswerden. Und zwar, bei der Teilnahme an meinen gesendeten Rätseln gab es bisher nur weibliche Rückmeldungen. Traut ihr euch nicht, Männer? Nee, wa? Euch gefallen meine Rätsel nicht. So wird es sein. Na gut, dann mache ich es heute mal ein bisschen anders. Ich stelle mal ganz kurze, vielleicht witzige Rätsel und ich beantworte sie auch gleich selbst. Erste Frage. Wie heißt ein nerviger Fisch? Na? Stör. Zweite Frage. Welche Vögel können Zeichensprache? Die Tauben. Und dritte Frage. Warum klaute Robin Hood ein Deo? Na? Er wollte es unter den Armen verteilen. So, ich hoffe, Sie haben jetzt ein bisschen gelacht.
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0: Zurück zu den Männern. Wichtige Männer bei Radio Ginseng. Günter Schicht gehört auch dazu. Er stellt uns jede Woche das Album der Woche vor. Und was hast du uns für diese Woche ausgewählt, lieber Günther? Ich bin schon ganz gespannt.
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2: Hallo, mein Name ist Günter Schicht und ich darf Ihnen das Album der Woche bei Radio Ginseng präsentieren. Ein 18-Jähriger und ein 17-Jähriger begegnen sich zufällig auf einem Bahnsteig, wo beide auf den Zug warten. Sie kannten sich aus der Grundschulzeit, doch der Kontakt war abgebrochen. Einer der beiden trägt Schallplatten unter dem Arm, was die Aufmerksamkeit des anderen erregt. Die beiden kommen ins Gespräch und stellen fest, dass sie gemeinsam eine Vorliebe für amerikanischen Blues und Rock'n'Roll haben. Sie verabreden sich zum Plattenhören. Das Ganze spielte sich 1961 in Dartford in der englischen Grafschaft Kent ab. Die beiden Teenager hießen Mick Jagger und Keith Richards. Aus dem Plattenhören wurde gemeinsames Musizieren, der Rest ist Rockgeschichte. 65 Jahre später machen die beiden immer noch gemeinsam Musik. Die Rolling Stones haben ein neues Album herausgebracht, Album der Woche bei Radio Ginseng. Es heißt Foreign Tongues, also fremde Zungen, und enthält 14 Titel. Dass die Rolling Stones sich nach so langer Zeit und mittlerweile deutlich über 80 Jahre alt nochmal neu erfinden, war nicht zu erwarten. Das Album bietet Rock und Bluesrock in gewohnter Stones-Manier und Qualität. Dass Mick Jagger sich und sein Alter selbst ironisch auf die Schippe nimmt, ist am Cover zu erkennen. Wir sehen seine Gesichtszüge mit den markanten Lippen verschoben und verzerrt als Karikatur. Andererseits mag er, und wer von uns Älteren kann das wohl nicht nachvollziehen, sich auch an seine jungen Jahre erinnern. Im Video zu In the Stars sieht man Jagger, Richards und Co. deutlich verjüngt auftreten. Hier kam eindeutig die KI zum Einsatz. Mit im Video dabei die attraktive Schauspielerin Odessa Azayan und viele weitere schöne junge Menschen. So ist In the Stars eine Zeitreise zurück in die besten Jahre, wenn auch nicht ins Teenie-Alter, als alles begann. Hören Sie mit mir In the Stars vom neuen Stones-Album Foreign Tongues, Album der Woche bei Radio Ginseng.
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So, nochmal berühmte Männer. Arnold Zweig wurde am 10. November 1887 in Glogau, heute Glogow, das liegt in Polen, geboren. Er war Jude und Kommunist und wandelte sich im Laufe des Ersten Weltkriegs vom preußischen Patrioten zum entschiedenen Pazifisten. Seinen Wohnort am Starnberger See, wo er sich mit Leon Feuchtwanger und Sigmund Freud angefreundet hatte, verließ er, um der immer reaktionäreren Stimmung in Bayern zu entfliehen. So kam er 1923 nach Berlin und arbeitete bei der Jüdischen Rundschau. Hier entstand auch sein Erfolgsroman »Der Streit um den Sergeanten Grischa«. Das ist ein Teil des Zyklus »Der große Krieg der weißen Männer«. Seine Bücher wurden Opfer der Bücherverbrennung.

Er wurde ausgebürgert und sein Vermögen wurde beschlagnahmt. 1933 flieht er nach Palästina und lebt in Haifa. 1948 kehrt er nach Deutschland zurück und verlegt seinen Wohnsitz nach Ost-Berlin. Er wird Abgeordneter der Volkskammer und ist von 1950 bis 1953 erster Präsident der Akademie der Künste. Als er gegen die Gängelung der Künstler durch die stalinistische Zensur protestiert, wird er aus dem Amt gedrängt und von der Stasi überwacht. Dennoch erhält er 1968 ein offizielles Staatsbegräbnis auf dem Dorotheenstädtischen Friedhof. In der DDR war er gefeiert. In der Bundesrepublik, glaube ich, blieb er nahezu unbekannt.

0: Steve Miller Band, Jet Airliner. Dann lassen wir uns doch vom Jet Airliner musikalisch nach Frankreich bringen und hören das französische Chanson. Annelie Katscher stimmt uns vorher ein, weil wir wollen ja wissen, wovon gesungen wird.
1: 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Es war kurz nach dem Krieg. Da tanzten zwei auf einem kleinen Ball, der hieß, ich erinnere mich nicht mehr an den Namen des kleinen verlorenen Balls. An die Liebenden, die tanzten, erinnere ich mich gut. Sie sahen nicht, was um sie herum geschah. In ihren Gesten lag so viel Sorglosigkeit. Was hat der Name des verlorenen Balls da noch für eine Bedeutung? An den Namen des Balls erinnere ich mich nicht mehr. Nur noch daran, wie glücklich die beiden waren, wie tief sie sich in die Augen schauten. Sie tranken aus demselben Glas, sie lächelten vor Glück, und als der Akkordeonspieler mit dem Spielen aufhörte, sind sie gegangen. Der Abend kam und es wurde dunkel, aber es gab so viel Licht auf den Straßen, überall da, wo sie waren.

0: Was mir gerade so einfällt. Wir reden ständig vom Leben, aber vergessen oft, es wirklich zu leben.
1: Das war Detlef Groth. Detlef kennen Sie sehr gut. Er begleitet uns Woche für Woche durch den Morgen. So, meine Playlist ist noch umfangreich, aber der Blick zur Studiouhr zeigt, nein, das kannst du gar nicht mehr alles senden. Es ist Zeit zur Verabschiedung. Ja, dann sage ich erstmal ganz, ganz lieb Dankeschön an alle meine Kollegen, die immer so fleißig Beiträge produzieren, die in den Magazinen gesendet werden können. Zu Ihnen, liebe Hörerinnen und Hörer, muss ich oder möchte ich sagen, ich bitte um Entschuldigung, wenn manches nicht so gut ausgesteuert war. Unser Arensmeter hier im Studio, das wollte heute nicht so richtig mit mir zusammenarbeiten. Ich habe versucht, das Beste daraus zu machen. Ich hoffe, es ist gelungen. Ja, und dann werde ich mich mal an dieser Stelle verabschieden. Und zwar mit John Mellencamp. Er bringt Human Wheels ins Rollen. Und ich sage damit Tschüss, liebe Hörerinnen und Hörer. Genießen Sie die Sendungen der Themenwoche Großväter, Väter und Männer. Ganz neu ist diese Woche das Abendmagazin. Das hat nämlich Andreas Effer übernommen. Ich bin so gespannt. Sie auch, liebe Hörerschaft? Ja, dann muss ich mich hier am Mikrofon verabschieden und nach Hause, damit ich die Sendung auch rechtzeitig hören kann. Tschüss sagt Ihre Alice Mir. Tschüss.

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1: Pause in der Schule, Zeit zum Spielen, Quatschen, Zeit auch zum Mittagessen. Jeden Tag werden in Deutschland hunderttausende Portionen Essen an Schüler ausgegeben. Und Schulessen ist jetzt auch das Thema dieser Sendung hier auf Radio Ginzing. Zugegebenermaßen, das Thema Schulessen ist nicht so sehr in der Öffentlichkeit, aber wir wollen es in die Öffentlichkeit holen hier auf Radio Ginzing. Und nur ein paar Zahlen in Sachsen zum Beispiel. Werden jeden Tag bis zu 400.000 Schulessen ausgegeben. In Brandenburg schätzungsweise über 125.000 Schulessen. Und an den Berliner Grundschulen sind es jeden Tag rund 165.000 Mittagessen. Also eine ganze Menge, was da gekocht wird, was gegessen werden soll, was aber auch zum Teil weggeschmissen wird, weil Gutes zu kochen und auch noch preiswert. Das ist für alle Caterer und Küchen eine Herausforderung. Kinder und Jugendliche sind in ihrem Urteil oft hart und schnell. Dann heißt es,
2: nee, schmeckt mir nicht.
1: Oder,
2: nee, das esse ich heute nicht.
1: Oder,
2: das gefällt mir von der Farbe ganz und gar nicht.
1: Das Lob ist eher selten.
2: Oh ja, das mag ich sehr gerne.
1: Oder,
2: kann ich Nachschlag bekommen?
1: Oder,
2: ist das schon alle?
1: Und so etwas zu hören, das freut dann jeden in der Küche. Klar ist, jeden Geschmack gerade von Kindern und Jugendlichen zu treffen, das ist unmöglich. Aber wie sieht ein Essen aus, das Schüler in der Mehrzahl annehmen, das gesund und ausgewogen ist? Also überhöht gesagt, ist eine Sterneküche im Bereich Schule möglich? Das Deutsche Netzwerk für Schulverpflegung vergibt einmal im Jahr eine Auszeichnung für das beste Schulessen. Mit dem Preisträger von 2025, der Mensa der Freien Montessori-Schule Huckepack in Dresden, sprechen wir über dieses Thema Schulessen, Schulverpflegung und den Geschmack der Kinder nach der Musik. Hier am Mikrofon ist Matthias Luke.

0: Liebe Hörer und Hörer, hier auf Radio Ginzing wollen wir uns heute mal mit einem Thema befassen, was, ich glaube, medial nicht so oft vorkommt, aber doch von großer Wichtigkeit und Bedeutung ist. Es gibt dort immer viel Kritik, es wird viel gemeckert, um das klar zu sagen. Es gibt meistens wenig Lob. Und wenn man seine Kinder oder seine Enkel fragt, was gab es denn heute in der Schule zu essen, kriegt man meist eine, ja, wahrscheinlich eine mürrische Antwort. Aber das Thema ist heute tatsächlich Schulessen. Und ich freue mich, mit jemandem zu reden, der einen goldenen Teller als Preis verliehen bekommen hat. Und zwar hat das Deutsche Netzwerk Schulverpflegung den renommierten goldenen Teller 2025 an die Schulmensa der Freien Montessori-Schule Huckepack in Dresden verliehen. Und der Geschäftsführer des Huckepack e.V., Harry Fahle, ist hier am Telefon. Guten Tag, Herr Fahle.
1: Ja, schönen guten Tag.
0: Herr Fahle, ich darf erstmal sagen, also Sie haben diesen Preis bekommen, aber ich sag mal was zu Ihrem Huckepack e.V., was Sie auf der Website stehen haben. Als freier Träger der Jugendhilfe betreibt der Huckepack e.V. in Dresden das Montessori Kinderhaus und die freie Montessori Schule Huckepack. Und das umfasst eine Grundschule im Le Tente, eine Oberschule und das berufliche Gymnasium der Fachrichtung Wirtschaftswissenschaften sowie Gesundheit und Sozialwesen. Dazu kommt auch noch eine Berufsschule mit zweijährigem Berufsvorbereitungsjahr für Schülerinnen und Schüler mit dem Förderschwerpunkt geistige Entwicklung. Das ist eine ganze Menge. Darüber wollen wir heute nicht über alles reden, aber über das Schulessen und zwar über Ihre Auszeichnung als beste Schulmensa im vergangenen Jahr. Herr Fahle, jetzt muss ich aber erst noch mal persönlich werden. Welche Erfahrungen haben Sie denn früher, als Sie selbst Schüler waren, mit dem Schulessen gemacht? Mussten Sie hingehen? Durften Sie hingehen? Hat es Ihnen geschmeckt?
1: Ich bin in Niedersachsen aufgewachsen. Zu der Zeit gab es dort kein Schulessen. Insofern, die Schule war 13.10 Uhr spätestens zu Ende. Da hatten meine Eltern, die einen Schulladen betrieben, Mittagspause und dann konnte ich bei meinen Eltern essen. Ganz normal. Ja, das war in Niedersachsen, also vor der Wende natürlich, eigentlich gar kein Thema. Sowas wurde gar nicht angeboten. Also es gab einen Automaten, wo man sich was ziehen konnte und mal einen Kakao oder so. Aber Schulessen war überhaupt kein Thema. Wir haben ja auch drei Kinder und die sind jetzt auch schon aus der Schule raus. Ich fand das wunderbar, dass die ein geregeltes Essen haben. Gerade für Familien, wo das eben nicht so möglich ist, wie es bei mir möglich war, dass man dann einfach auch zu Hause ist, dann hilft man sich mit irgendwelchen Brötchen oder irgendwelchen Dingen, die ungesund sind, finde ich viel besser, wie das jetzt gelöst ist. Ist aus meiner Sicht immer besser, wenn das Schulessen frisch gekocht ist. Deswegen haben wir uns als Huckepack e.V. auch dafür entschieden, in diese Richtung zu gehen. Und das konnten wir jetzt ja auch zum Glück umsetzen. Also wir haben neben die bisherige Schule einen Neubau gesetzt, wo auch Klassen, die bisher in dem Altbau waren, mit eingezogen sind. Aber wir hatten auch eine Außenstelle für das berufliche Gymnasium. Das hat dort einen Neubauplatz gefunden. Wir haben auch eine Aula und eben auch eine vollwertige Küche und eine Mensa, sodass wir dann auch die Schülerinnen und Schüler direkt mit frisch gekochtem Essen verpflegen können und nicht mit geliefertem Essen von irgendeiner Kantine, wo man halt wenig Einfluss hat, das Essen dann auch zu gestalten.
0: Es gibt ja in Deutschland tausende Schulen und ich glaube Millionen Schulessen werden täglich ausgegeben. Jetzt sind Sie als die beste Schulmensa im vergangenen Jahr ausgezeichnet worden. Sie hatten jetzt schon ein paar Sachen genannt, was Sie anders machen, aber was zeichnet Sie denn aus? Was kann man bei Ihnen sozusagen zum Essen erleben? Was machen Sie besser und anders als andere?
1: Also es war schon, als ich noch gar nicht hier war, ich bin jetzt im achten Jahr da, gab es schon eine Phase Null, um jetzt quasi zu besprechen, was brauchen wir denn alles, war schon der Wunsch aus der Schule, wir wollen auch, dass Silke bei uns kocht. Silke ist unsere Köchin und wir hatten im Kinderhaus schon eine eigene Küche und das wollten die Schülerinnen und Schüler und die Eltern vor allen Dingen von diesen Schülerinnen und Schülern auch gerne haben. Und genau das haben wir jetzt umgesetzt. Wir kochen nicht mehr im Kinderhaus. Die kriegen das Essen quasi täglich geliefert von uns. Wir kochen täglich frisch und verwenden dabei zu über 80% unverarbeitete Produkte. Das heißt, so Tiefkühlprodukte und so weiter findet man bei uns ganz, ganz, ganz wenig. Meistens sind es eben Kartoffeln und Gemüse, die werden selbst geschält. Bratlinge werden selber gebraten, Eierkuchen, Pizza, Hefeklöße. Das stellen wir alles selber her und kaufen es nicht ein und haben da eben auch keine Zusätze und Hilfsstoffe. Soßen machen wir selber, die dann auch ohne Soßenbinder. Also alles ganz natürlich. Dann ist es auch noch so, dass täglich bei uns Schülerinnen und Schüler mitarbeiten in der Küche, häufig bei der Ausgabe, aber eben auch teilweise beim Kleinschneiden oder eben was in der Küche so anfällt. Das dürfen wir quasi, Schüler können wir damit einbeziehen. Teilweise haben wir auch Eltern, die mitwirken. Die brauchen dann natürlich einen Gesundheitspass. Wir haben auf jeden Fall engagierte Eltern, die auch in einer AG-Kochsphäre, wird die genannt, quasi mitarbeiten und da auch aktiv bei der Speiseplangestaltung oder auch bei der Lebensmittelzusammenstellung mitwirken und auch mal EDV-technisch die Küche unterstützen. Genau, dann haben wir natürlich einen Schülerrat, den wir immer mal dazu fragen, wie das Essen denen gefällt. Da gibt es manchmal Wünsche, die können wir auch nicht ganz erfüllen. Also,
0: welche sind das zum Beispiel? Was können Sie nicht erfüllen?
1: Ja, das würden wir einfach nicht machen. Pommes kann man eigentlich nur als Convenience-Produkt sinnvoll einkaufen, sonst müsste man sie selber schneiden. Das machen wir dann halt mit selbstgemachten Kartoffelecken und entsprechendem Dip dazu. Oder Döner können wir auch nicht machen. Ne? Also so Spezialessen, dann müssen sie sich dann halt doch woanders hin begeben. Aber wir versuchen natürlich umzusetzen, was die Wünsche sind. Was wir auch nicht machen, sie wollten gerne Salz und Pfeffer auf den Tischen haben. Das ist, also wir haben quasi einen Salzstreuer bereitgestellt, damit wir ein bisschen unter Kontrolle haben, was die sich da drauf streuen. Aber es ist ja alles nicht gesund, wenn man das so frei ausgibt.
0: Lassen Sie uns mal reden über die Menge, die Sie eigentlich täglich kochen. Wie viele Portionen müssen Sie am Tag bereitstellen?
1: Also wir kochen am Tag zwischen 550 und 600 Portionen. Wir könnten, die Küche ist vom Bau her so ausgelegt, dass wir bis 800 Portionen kochen könnten. Dann bräuchten wir aber noch mehr Mitarbeitende. Ja, die 600 Portionen, die sind nicht alle für die Schülerinnen und Schüler. Circa 100 Portionen sind für unser Kinderhaus, also unser Kindergarten. Und dann haben wir noch eine Schule, eine Grundschule, die wir beliefern, die also so in 5 Kilometer Nähe ist und auch noch ein anderer Kindergarten, den wir beliefern, dass das dann eben zusammen diese 550 bis 600 Portionen sind.
0: Sie hatten ja gesagt, dass täglich frisch gekocht wird bei Ihnen. Das können ja andere Schulen nicht so. Die kriegen oft ja das Essen angeliefert. Das ist doch schon dann ein riesiger Unterschied, oder?
1: Genau, das ist auf jeden Fall, das schmeckt man natürlich auch. Es wirkt nicht aufgewärmt und es sind eben dadurch, dass wir so viel unverarbeitete Produkte dann auch verwenden, ist es eben auch gesünder. Es sind weniger Zusatzstoffe drin oder teilweise auch gar keine eben. Und das schmeckt man dann eben auch. Ne? Und wir haben es so, in der Schule ist es so, dass wir 2 Essen anbieten im Kindergarten und auch für die zu beliefernden Einheiten immer nur ein Essen. Das reicht denen auch in der Regel. Für uns in der Schule ist es dann noch ein bisschen individueller, weil wir immer ein vegetarisches Essen mit anbieten. Ansonsten haben wir an 2 Tagen Fisch oder Fleisch. Wir kochen nach der Deutschen Gesellschaft für Ernährung, DGE, konform und deswegen gibt es auch nicht jeden Tag Fleisch. Sollte ein bisschen ausgewogen sein.
0: Wenn Sie jetzt von Fisch und von Fleisch reden, was Sie dann auf dem Speiseplan haben, wie oft kann man das dann wirklich in der Woche machen, ohne sich finanziell zu übernehmen? Und kann man in einer Schulküche überhaupt Fisch, außer in Form von Fischstäbchen, kann man sich das leisten?
1: Ja, Fisch haben wir dann häufig in so einer Fischpfanne, also wo quasi Fischstückchen mit drin sind. Fischstäbchen gibt es auch natürlich. Das
0: mit Panade hoffentlich, richtig dick.
1: Ja, genau, richtig. Das können wir nicht jedes Mal machen, aber so, ich sag mal, alle 2 Wochen gibt es schon Fisch. Und Fleisch ist halt immer die Frage, was ist es jetzt? Also das äußert sich dann manchmal bei den Nudeln, die es immer montags gibt, gibt es dann halt mal eine Bolognese-Soße dazu. Das wäre dann der Fleischanteil. Oder es gibt sächsische Jagdwurst oder auch mal Schnitzel gibt es auch mal.
0: Das berühmte Schnitzel.
1: Das berühmte Schnitzel, genau. Die kommen auch schon mal vor, aber es, was mir besonders gut schmeckt, ist das Hühnerfrikassee zum Beispiel. Das ist wirklich genial, das habe ich noch nirgendwo so gut gegessen. Ich esse ja selber auch mit. Ja, es gibt aber auch andere vegetarische Gerichte, die wirklich sehr, sehr, sehr lecker sind. Auch klassische Gerichte, also wie saure Eier oder Spinat natürlich mit Ei. Ja, oder Kartoffeln mit Quark. Ne? Also sowas gibt es dann auch wiederkehrend mal. Und was ich noch sagen wollte, es gibt halt auch immer einen Salat dazu. Den kann man sich an der Salattheke selber nehmen. Und für die älteren Schüler ab der vierten Klasse ist es auch so, dass wir so eine Free-Flow-Einrichtung haben. Also wir haben einen Ständer sozusagen, wo dann die Essen, die Beilagen in der Regel, dann nicht die Fleischkomponente oder die Stückkomponente, die wird dann auf den Teller ausgegeben. Und dann kann man sich so viel nehmen, wie es für einen passt. Das ist insofern vorteilhaft, dass sich die erstmal nicht so viel nehmen und dann nachholen können. Dann wird aber nicht so viel weggeschmissen. Wir hatten das vorher, als wir das Fremdessen hatten in der Schule. Da hatten wir deutlich mehr Mengen, die wir dann am Ende wegschmeißen mussten, weil denen das Essen dann insgesamt nicht geschmeckt hat oder eben zu viel auf dem Teller war. Und das ist jetzt deutlich besser.
0: Ich komme nochmal darauf zurück, dass Sie gesagt haben, es wird täglich frisch gekocht. Bei fast 600 Portionen oder rund 600 Portionen stelle ich mir das eher echt schwierig vor. Wie viele Leute haben Sie denn in der Küche dann?
1: Wir haben 7 Personen in der Küche. Davon haben wir 2 Hauptköche, also die Küchenchefin und noch einen zweiten Koch. Und dann haben wir einen Hilfskoch und das andere sind Küchenhilfen, die dann quasi die Dinge vorbereiten, die Kartoffeln schälen oder Gemüse schneiden, die dann auch mit ausgeben. Das Essen muss ja ausgegeben werden. Und dann haben wir noch eine Mitarbeiterin, nicht in Vollzeit, aber in Teilzeit, die dann im Kindergarten dort die Essen ausgibt und auch den Abwasch regelt, weil die ja auch dort im Kindergarten Frühstück und Vesper haben und sozusagen dann insgesamt 8 Leute.
0: Können Sie mal ein Beispiel geben, welche Mengen Sie so an einem Tag und in einer Woche, ja ich sag jetzt verkochen, also wie viel Kilo Kartoffeln, Nudeln, Gemüse?
1: Na, zum Beispiel bei Nudeln, wenn wir 600 Portionen kochen, sind das 50 bis 60 Kilogramm. Bei Kartoffeln 120 Kilogramm gefällte Kartoffeln und 150 wäre dann ungeschält. Wir planen das Essen meist so, dass es eben zu den beiden Wahlessen Kartoffeln gibt oder Reis, Bulgur, Knödel gibt es auch ab und zu, dass wir das ein bisschen steuern können.
0: Herr Walle, wir machen jetzt mal eine kleine musikalische Pause und dann reden wir doch mal über die Finanzen.
1: Sehr gerne.

0: Die Musik ist ein Gruß an alle Dixieland-Fans in Dresden und hier der Speiseplan für Ende August an dieser Schule.
1: Montag: Pasta mit Brokkoli-Käsesoße oder Pasta mit Tomatensoße und Reibekäse. Dienstag: Fischfilet mit Kartoffelpüree oder vegetarische Paella. Mittwoch: Ofengemüse mit Kartoffeln und Joghurt-Dip oder Pilzpfanne mit Knödeln. Donnerstag: Schmorkraut mit Hackfleisch und Kartoffeln oder Buchweizen-Gemüsepfanne mit Knoblauch-Dip. Freitag: Gemüse-Nudelsuppe mit Fladenbrot oder Möhren-Süßkartoffelsuppe mit Kernen.

0: Herr Fahle, wir hatten vorhin über vieles schon gesprochen. Jetzt nochmal zum Thema Finanzen. Wie bekommen Sie das Essen finanziert? Sie sagten, die Schüler zahlen 4,50 in der Regel. Aber wie kriegen Sie die Kalkulation hin?
1: Naja, wir kaufen halt wenig Fertigprodukte ein, die in der Regel sehr teuer sind. Das leisten wir dadurch, dass wir vieles eben selber machen. Das sind wiederum dann die Personalkosten, die dann höher sind als vielleicht in anderen Küchen. Das hängt also sehr stark davon ab, wie effektiv man das macht und wie gut auch der Einkauf der Materialien organisiert sind und sicher auch zu einem gewissen Teil, was man an Speisen anbietet und wie geschickt man das ja zusammenstellt, würde ich sagen sogar. Ne? Also nicht nur das Kochen, sondern auch zu überlegen, wie gestalte ich die Gerichte und wie passen die Komponenten zueinander. Ja, es sind eben auch teilweise durchaus einfache Gerichte, die aber eben trotzdem gut schmecken und auch vor allem den Schülern gut schmecken, die dann in den Einkaufskosten nicht so hoch sind. Dadurch, dass wir halt die Hauptkomponenten dann eben auch selber Kartoffeln schälen und Gemüse selber putzen und so weiter. Und dadurch schmeckt es auch einfach viel besser und da wird dann das Gemüse gern genommen und nicht weggestellt. Und ja, insofern schaffen wir es immer. Ich bin auch immer sehr überrascht, dass wir das so hinbekommen, aber der Anteil an den Rohwaren, der ist im Verhältnis zu den Portionskosten, liegt ja so bei 1,20 Euro bis vielleicht maximal 2 Euro, wenn es dann halt einen höheren Fleischanteil hat. Und der Rest sind dann halt Personalkosten und Betriebskosten. Ja, so funktioniert das.
0: Direkt gefragt, bekommen Sie Zuschüsse oder kommen Sie ohne Zuschüsse aus?
1: Wir bekommen keine Zuschüsse für die Küche. Die Küche muss ich selber tragen.
0: Gut, dann muss das Essen auch schmecken, sonst kommt ja keiner zum Essen. Jetzt eine kleine kurze Runde. Was wollen Schüler am liebsten essen? Jedenfalls bei Ihnen, Herr Fahle.
1: Naja, einmal dürfen Sie raten, was Sie am liebsten essen.
0: Pommes.
1: Das, was ich montags gibt's? Nein, Nudeln.
0: Nudeln. Und die gibt's immer Montag?
1: Nudeln gibt's immer Montag, weil da wir Kartoffeln jetzt selber schälen, ist das am Montag dann nicht zu schaffen. Wir schälen die Kartoffeln normalerweise am Tag vorher. Das geht dann eben am Montag nicht, weil sonst müssten die Mitarbeitenden am Sonntag schälen. Das ist aber auch gar nicht schlimm, weil Nudeln sind wirklich das meistgefragteste Essen.
0: Da gibt es dann wahlweise Bolognese dazu oder nur Ketchup? Oder?
1: Also in der Tat ist nur, also nicht Ketchup, sondern eine Tomatensauce, eine selbstgemachte Tomatensauce. Ketchup wäre dann ja schon wieder Convenience-Produkt. Das wird eigentlich am meisten gegessen, also gar keine Fleischkomponente unbedingt dabei. Einfach Nudeln mit Tomatensauce ist der Banner.
0: Was mögen denn Schüler überhaupt nicht? Was sie ja dann auch nicht kochen, weil sie ja wissen, dass Schüler das nicht mögen.
1: Jetzt muss ich wirklich mal kurz überlegen, was Schüler nicht so gerne essen.
0: Spinat.
1: Nee, Spinat essen die auch durchaus gerne. Die essen auch saure Eier und sowas essen die, auch Kartoffeln mit Quark.
0: Suppe, irgendeine Suppe mögen die doch bestimmt nicht.
1: Naja, also Gräubchen würden wir jetzt, glaube ich, nicht kochen, sowas in der Art. Was sie gar nicht mögen würden, wäre jetzt Rosenkohl zum Beispiel. Aber das weiß man, glaube ich, auch von zu Hause aus, dass das Kinder nicht so gerne essen, weil es einfach zu bitter ist. Ich würde es gerne jeden Tag essen, aber Grünkohl ist auch eher nicht so im Rennen.
0: Aber bei Grünkohl fällt mir gleich wieder eine schöne Knacke ein oder eine Bratwurst. Die ist doch dann wieder gerne genommen, oder?
1: Die Bratwurst wird gerne genommen, ja.
0: Dürfen denn die Eltern beim Essen mitreden oder ist das Sache der Schule und der Schüler?
1: Die Eltern dürfen mitreden. Dazu gibt es eine Arbeitsgemeinschaft, eine AG, wo Eltern sich beteiligen können und die dürfen auch mitreden, was das Speisenangebot ist. Es hält sich im Moment in Grenzen, wahrscheinlich, weil es ganz gut passt. Aber sie haben die Möglichkeit, da Einfluss zu nehmen und machen das gelegentlich auch.
0: Herr Fahle, Essen scheint mir bei Kindern manchmal und auch wahrscheinlich bei Schülern etwas zu sein, was halt zum Tag dazugehört, aber keine besondere Beachtung oder Bedeutung verdient. Ist das bei Ihnen anders und wenn ja, warum?
1: Naja, Essen, also es ist bei uns ja mehr oder weniger ein integrativer Bestandteil. Das zeigt sich daran, dass Schülerinnen und Schüler, also vor allen Dingen von der 7. und 8. Klasse, Das ist Teil des Schulkonzeptes, dass die eben in der Küche auch mitwirken, regelmäßig. Also es sind immer zwei Schüler in der Küche mit da. Entweder sie geben aus oder machen verschiedene andere Dinge, dass sie eben lernen, wie so ein Essen entsteht. Aber auch, wir haben auch eine Schülerfirma, die selber Catering betreibt. Die machen das dann so weit, dass sie dann auch quasi das mit in den Matheunterricht nehmen. Also sie kalkulieren natürlich das Essen und dann geht es auch um Hygiene, um die Biologie. Also es findet halt auch an verschiedenen Stellen in dem Unterricht Einfluss, so dass das Thema nicht nur einfach essen gehen ist, sondern eben zu lernen, also wie kommt das, was wir essen, eigentlich zustande und was ist da alles mit verbunden. Manche machen eben dann noch zusätzlich in so einer Schülerfirma mit und können dann auch noch zusätzlich zum Beispiel Frühstücksversorgung machen für die Pädagoginnen. Wir haben auch einen Tag in der Woche, wo sie auch Essen quasi ans oder vielmehr Kaffee und irgendwas, Waffeln oder was sie dort gerade machen, auch ein Schnittchen, an die Bewohner quasi im Umfeld sozusagen anbieten. Wir haben dem Neubau einen kleinen Platz geschaffen, wo man auch draußen schön sitzen kann. Das ist jetzt gerade relativ neu, deswegen kann ich jetzt noch nicht so viel sagen, wie es angenommen wird, aber ich habe gelegentlich schon mal jemand gesehen, der das Angebot annimmt. Also das ist natürlich auch eine Erfahrung, die die Schülerinnen und Schüler machen. Wie kommt denn das an, was ich hier mache und was muss ich dazu alles tun? Wie reagieren Personen darauf? Ja, das ist einfach ein umfassenderes Betrachten des Essens quasi in allen schulischen Lebensbereichen.
0: Das sagt Harry Fahle, Geschäftsführer des Huckepack e.V. in Dresden. Und der Huckepack e.V. hat für die Schulmensa der Freien Montessori-Schule Huckepack in Dresden im vergangenen Jahr die Auszeichnung Goldener Teller 2025 für das beste Schulessen bekommen. Wir erlauben uns hier, glaube ich, Herr Fahle, beide zusammen nochmal das Küchenteam unter der Küchenchefin Silke Krems zu grüßen, denn die müssen jeden Tag ran und die müssen jeden Tag etwas kochen, was den Kindern gut schmeckt. Herr Fahle, vielen Dank für das Gespräch über Schulessen und Ihnen mit der Schule natürlich viel Erfolg und immer ein gutes Essen für die Schüler. Vielen Dank.
1: Ja, vielen Dank.

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3: Hallo und herzlich willkommen zur 162. Ausgabe von 6040, der Sendung mit der gepflegten Beatmusik bei Radio Ginseng. Mein Name ist Günter Schicht und ich freue mich wie immer sehr, dass Sie eingeschaltet haben. Wir haben ja eine Themenwoche bei Radio Ginseng. Männer, Väter, Großväter ist das Motto. Dem schließe ich mich heute mal ein bisschen an und wir beginnen mit dem Titel Väter und Söhne.

Bei 60-40 bürsten wir hier mal ganz gerne auch gegen den Strich, während in anderen Sendungen in der Themenwoche Titel wie Father and Son von Cat Stevens oder Männer von Herbert Grönemeyer laufen, suche ich eher das Ungewöhnlichere und bin natürlich auch meinem Sendungsmotto verpflichtet. Das war also Die Firma, eine DDR-Untergrundband, die sich 1983 gegründet hat. Gelernte DDR-Bürger wissen, dass Die Firma ein Synonym für die Stasi war. Als sogenannte Untergrundband hatten sie zwar einerseits eine Spielerlaubnis, andererseits traten sie aber auch gerne bei informellen Konzerten auf. Eine Zeit lang spielten bei Die Firma die späteren Rammstein-Musiker Paul Landers und Richard Kruspe. Nach 1990 stellte sich dann heraus, dass Bandgründer Trötsch und auch die Bassistin Tatjana Besson lange Jahre inoffizielle Mitarbeiter der Staatssicherheit waren. Die Band existierte dann noch bis 1993. Der Titel war Väter und Söhne. Zum Motto der Themenwoche gehören auch ganz allgemein die Männer. Und Männer können auch solche sein, die andere wachtrommeln. Und die könnte man dann Banging Men nennen. One, two, three.

Das waren die Glamrocker von The Slade. Den Titel veröffentlichten sie 1974 als Single. Er war nicht auf einem Album enthalten, sondern landete erst später dann auf Best-of-Zusammenstellung. Der Text von The Bangin' Man bezog sich auf den Tourmanager Graham Swinnerton, der jeden Morgen mühsam die Bandmitglieder aus den Betten treiben musste, damit man zur nächsten Station aufbrechen konnte. Bangin' Man bedeutet allerdings auch Aufreißer oder geiler Typ. Urgroßväter sind für gewöhnlich keine Aufreißer mehr. Um einen Urgroßvater geht es aber im nächsten Lied.

Das war die ungarische Band Scorpio mit einem auf Deutsch aufgenommenen Titel. Die Band gibt es seit 1973. Bereits ihr Debütalbum verkaufte sich über 300.000 Mal und zählt damit zu den vier erfolgreichsten ungarischen Rockalben aller Zeiten. Der eben besungene Urgroßvater lebte ja vor der Stadt. Wir kommen zu einem Mann, der in der Stadt lebt, genauer gesagt im Souterrain. Der Mann im Souterrain, ein Titel von Barbara Thalheim.

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Auch für musikalisch etwas sperrige Titel soll mal Platz sein hier bei 6040. Das war Barbara Thalheim. Vom Mann im Souterrain geht's wieder zum Vater, genauer gesagt zu den Augen des Vaters. My Father's Eyes, ein Titel von Eric Clapton.

Der Vater von Eric Clapton war ein kanadischer Soldat, der zu Claptons Geburt 1945 England schon wieder verlassen hatte. My Father's Eyes stammt von Claptons 13. Studioalbum Pilgrim aus dem Jahr 1998. In dem Titel beschreibt er, wie gern er seinen Vater kennengelernt hätte. Und es geht auch um Claptons Sohn, der tragischerweise im Alter von 4 Jahren aus einem New Yorker Hochhaus gestürzt war und ums Leben kam. Claptons Vater war für Claptons Sohn ja dessen Großvater. Ja, ich gebe es zu, eine etwas bemühte Überleitung zum nächsten Titel, der die Taschenuhr des Großvaters heißt.

Das war die ungarische Band M7, die wir das erste Mal bei 6040 hatten. Sie wurde 1972 von Musikern gegründet, die zuvor in anderen bekannten ungarischen Bands gespielt hatten, unter anderem bei Hungaria und bei Gemini. Sie hatten dann einige Hits in ihrem Heimatland und existierten bis 1982. Vom Großvater mit der Taschenuhr zum leidenschaftlich liebenden Mann, dem Hard Lovin' Man.

Das war Huddle Room Man, der Schlusstitel des Albums Deep Purple in Rock aus dem Jahre 1970. Für mich bis heute das beste Deep Purple Album, vor allem wegen des unsterblichen Child in Time. Deep Purple haben gerade eine neue Platte herausgebracht mit dem Titel Splat. Immerhin drei Musiker, die Deep Purple in Rock aufnahmen, sind auch in der aktuellen Besetzung der Band. Der Sänger Ian Gillan, Gitarrist Roger Glover und Ian Paice an den Drums. Gegenwärtig sind Deep Purple auf Tour und spielen weltweit viele Konzerte, so auch am 31. Oktober in Leipzig und am 4. November in Berlin in der Uber Arena. Tickets sind ab knapp 100 Euro noch erhältlich. Das Thema Väter, Großväter, Männer ist ja ein unerschöpfliches Thema und auch ein Titel, der keine Männer heißt, gehört für mich dazu.

Vielleicht haben Sie gedacht, liebe Hörerinnen und Hörer, wir haben gerade einen kleinen Sendeausfall gehabt. Doch so wollte es Keimzeit. Da kommt eben ein kleines Nachspiel. Das waren also Keimzeit von ihrem Debütalbum Irrenhaus. Wir kommen zu einem Lied, das den Vater nicht im Titel hat, bei dem es sich jedoch um den Vater dreht. Für mich ist es eine der schönsten Liebeserklärungen an den eigenen Vater, die es in der deutschsprachigen Musik gibt. 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
1: Das war ein An Mai Kantereit mit Oft gefragt. Sänger Henning Mai, der eigentlich Henning Gemke heißt, wuchs bei seinem Vater auf. Wegen seiner engen Bindung an diesen wählte er als Künstlernamen dessen Nachnamen Mai. An Mai Kantereit spielen am 13., 14. und 15. August in der Wuhlheide in Berlin. Alle drei Konzerte sind allerdings ausverkauft. Das gilt für fast alle anderen Konzerte ihrer aktuellen Tournee durch Deutschland, Österreich und die Schweiz. Nach einem Titel über den Vater gibt's jetzt wieder einen, der direkt Vater heißt, auf Slowakisch Otec, und das ist ein Titel der Band Para.

Para sind eine der bekanntesten Pop-Rock-Bands der Slowakei. Sie fanden 1995 zusammen und sind auch heute noch aktiv. Von den Vätern geht's wieder zu den Männern. Die können auch mal Schlammmänner sein. Dann würde das auf Englisch Mudman heißen und das ist ein Titel von Pink Floyd.

Mudman stammt von dem Soundtrack-Album Obscured by Clouds aus dem Jahre 1972. Das Album wurde von Pink Floyd in nur 2 Wochen in Frankreich aufgenommen. Dafür unterbrachen sie ihre Arbeit an der Dark Side of the Moon. Nach den Schlammmännern haben wir jetzt noch einen charmanten Mann, This Charming Man, in der Fassung von Novel Vague.

Das war Nouvelle Vague aus Frankreich. Sie wurden 2003 weniger als Band, sondern mehr als Projekt gegründet. Anliegen der Initiatoren Marc Collin und Olivier Libaud war es, populäre Titel vor allem aus den 1980er Jahren in neuen Fassungen aufzunehmen, die an Bossa Nova und andere Formen des Easy Listening angelehnt waren. Das Konzept ging auf. Das Publikum nahm diese Musik gut an. Das Debütalbum schaffte es in die französischen Top 100 und verkaufte sich über 200.000 Mal. Mit dem Folgealbum ging es noch weiter nach oben. Auf ihm war auch eine Fassung des deutschen Titels Eisbär der NDW-Band Grauzone. Mit unterschiedlichen Sängerinnen und Musikern wurden mittlerweile 10 Studioalben herausgebracht. This Charming Man stammt von ihrem derzeit letzten Album Should I Stay or Should I Go. Natürlich findet sich auf dieser Platte auch eine Fassung des Clash-Klassikers. This Charming Man ist im Original von The Smiths. Wir haben noch Zeit für ein Lied. Die Sendung begann ja mit dem Titel Väter und Söhne. Am Ende haben wir jetzt noch Sohn und Vater. Und das ist ein Titel von Reinhard Lacomi. Bevor ich den spiele, darf ich mich aber von Ihnen verabschieden. In der nächsten Woche gibt es dann wieder eine multithematische Sendung von 6040. Schalten Sie da gerne wieder ein. Mein Name ist Günter Schicht. Machen Sie es gut.

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0: Guten Tag, liebe Hörerinnen und Hörer. Für diese Sendung mit den Familien Kretek und Welsch begrüße ich Sie ganz herzlich bei Radio Ginseng. Mein Name ist Renate Engel und mit mir haben in unserem kleinen Studio Thorsten und sein Sohn Lasse sowie Doreen und ihr Sohn Toni Platz genommen. Mit euren Eltern oder Großeltern Monika und Bernd wird diese Runde zum Thema Familie komplett. Danke, dass ihr gekommen seid. Euer gemeinsames Hobby wird unsere Radiostunde füllen und Sie, liebe Hörerinnen und Hörer, in der Ginseng-Themenwoche Großväter, Väter, Söhne gut unterhalten. Euch im Studio und Ihnen zu Hause nochmals ein herzliches Willkommen.
1: Hallo.
2: Hallo.
3: Hallo.
4: Hallo.

0: In einer vorangegangenen Aufnahme meiner Sendereihe Studio F im Gespräch hat euer Vater und Opa, ich sage mal, euren Verein, den Motorsportclub Luckau Altenow, vorgestellt. Er hat damals Folgendes gesagt. Wie hast du es denn geschafft, deine Leidenschaft für den Motorsport auf deinen Sohn zu übertragen und die Enkel auch noch mitzunehmen?
1: Ja, mir war das vergönnt, aktiv Motocross-Sport zu betreiben. Ich bin ein ganz großer Fan vom Motocross-Sport. Habe ich natürlich auf meinen Sohn Thorsten übertragen, konnte ihn davon begeistern und er hatte dadurch eine sinnvolle Freizeitbeschäftigung, Hobby und sagen wir mal auch, was finanziell bewerkstelligt werden musste. Also gab es nur eins, alle Kraft, die ich in mir habe, dort zu investieren, dass mein Sohn Motocross fahren kann.
0: Wie exzessiv hast du denn den Sport betrieben, dass du ihn so begeistern konntest? Was konnte er bei dir selbst miterleben?
1: Er konnte bei mir selbst miterleben, dass ich zu sehr, sehr vielen Motocross-Veranstaltungen gefahren bin, wo ich meine Frau kennengelernt habe, Monika kennengelernt habe, sind wir mit dem Motorrad oft zu Motocross-Veranstaltungen gefahren. Sei es nach Zeuthen am Pulverberg, Paul Friedrichs ist dort gefahren. Das sind so alles Eckpunkte und Dinge, die ich meinem Sohn mitgeben wollte, um ihn auch für diese Motorsportart zu begeistern. Was sich auch herausstellte, später mit Erfolg.
0: Habt ihr beide gemeinsam auch gebastelt an den Fahrzeugen?
1: Das gehört doch selbstverständlich dazu, dass Väter und Söhne an den Motorrädern basteln. Die müssen ja jedes Mal gereinigt und gepflegt werden und wieder repariert, dass die nächste Veranstaltung überstehen, das nächste Rennen.
0: Wie hast du denn deinen Sohn selbst in seiner aktiven Zeit betreut, angespornt oder auch aus Tiefen hochgeholt?
1: Ich habe ihn bei jedem Rennen begleitet, betreut, war sein Mechaniker, war sein Antreiber, sagen wir es mal so, und habe ihn natürlich auch, wenn er mal in ein Loch gefallen ist, wieder herausgeholfen. Und mit Erfolg, er war zum Beispiel 1989 der letzte DDR-Juniorenmeister auf CZ, also tschechische Technik. Wir durften damals noch nicht mit freier Technik fahren.
0: Ist das eine Leidenschaft oder schafft das Leiden?
1: Ich würde sagen, beides. Die Leidenschaft schafft auch Leiden. Und da muss man auch an seine Grenzen mal gehen, um

0: eigentlich zum Schluss positiv war. Die ersten Rennen, die ich fahren wollte, durfte ich noch nicht fahren. Da war ich noch nicht 7 Jahre alt. Weiß ich noch genau, sind wir nach Werchow, das ist bei Karlau, gefahren. Früh das Training durfte ich noch fahren und dann hat irgendjemand da mitbekommen, dass ich noch nicht das Alter hatte. Enttäuschenderweise durfte ich Nachmittag dann nicht an den Start schieben. Das waren so die ersten Eindrücke, die ich bei diesem Sport, beim Rennsport dann gesammelt habe. Natürlich auch viel Schweiß geflossen bei den Trainings mit meinem Vater, was immer sehr anstrengend war. So bin ich halt in diese Zeit reingewachsen da.
1: Wie ehrgeizig hast du denn deinen Vater empfunden und wie bist du selber dann zu diesem Ehrgeiz gekommen?
0: Ja, mein Vater war schon sehr ehrgeizig in die Richtung, mich nach vorne zu bewegen, zu treiben, was ich dann irgendwann mir auch angenommen habe, um erfolgreich zu sein. Logischerweise musste man dafür auch viel tun, Sport treiben, am Motorrad reparieren, was mein Vater schon meinte, und ja, jedes Wochenende halt investieren, was auch schon zu der A-Zeiten so war, dass an jedem Wochenende im Sommer ein Rennen war. Es waren dann manchmal 25 bis 30 Veranstaltungen im Jahr, die wir besucht haben, und war intensiv die Zeit.
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0: Toni, in der Reihenfolge der Aktiven in dieser Familie bist du ja nun der Nächste, der in diese Fußstapfen getreten ist. Wie hat sich das Hobby auf dich übertragen?
1: Oh, das ist eine richtig gute Frage, wie sich das auf mich übertragen hat. Also ich bin irgendwie reingewachsen, reingeboren. Ich kann mich gar nicht so richtig daran erinnern, wie das jetzt aktiv gekommen ist. Du fährst jetzt Motorrad. Das war irgendwie völlig organisch. Weil ja, ich habe das ja bei Thorsten mitbekommen. Ich habe dann Fotos und Videos gesehen, wie ich als People mit auf diesem großen Motorrad gesessen habe. Dann hatte ich irgendwann mein eigenes Elektromotorrad, so ein ganz kleines auf Stützrädern. Ja, das war dann einfach so. Das hat sich auch nie so die Frage gestellt, hatte ich das Gefühl. Es war dann so. Ich hatte so das Gefühl, ich wollte. Opa wollte auch vor allem. Also das war schon, Opa wollte. Thorsten ist ja dann nicht mehr gefahren durch die Verletzungen und so. Und ich war dann so der Nächste, der dran war, so in etwa. Und ich habe auch drüber nachgedacht. Ich kann es gar nicht so richtig beschreiben, wie es dann so war. Das war ja ein natürlicher Prozess so ungefähr. Andere gehen in die Schule und ich bin dann aufs Motorrad mit. Ja.
0: Aber ich denke mal, in die Schule bist du trotzdem gegangen.
1: Ja, natürlich.
0: Wenn andere in die Schule gehen.
1: Aber für mich war das genauso selbstverständlich dann irgendwie. Das hat dann dazugehört. So. Andere sind dann in die Schule gegangen und ich bin aufs Motorrad gegangen. So.
0: Und ich sehe hier in der Runde, liebe Hörerinnen und Hörer, ein einheitliches Nicken der älteren Generation, die hier sitzen. Und ich möchte dann die Frage auch noch an Lasse weitergeben. Er ist ja der jüngste Rennfahrer in dieser Runde. Und setzt doch mal die Erzählung fort. Wie kommt man auf das Motocross-Vehikel?
2: Ich bin da auch durch meinen Papa und Toni, meinen Cousin, zugekommen. Und ja, war halt als kleiner Junge immer schon mit auf Rennen oder Trainings. Wie Toni schon gesagt hat, da wächst man dann halt rein, dann bekommt man mal also Fahrrad oder sowas und dann sein erstes Motorrad und dann geht es halt immer weiter. Dann hat es halt Spaß gemacht. Mein Papa sowie mein Cousin und mein Opa sind auch immer recht anspornig und wollen, dass ich halt auch immer weiterkomme. Ich fahre ja auch noch aktiv.
0: Gibt es da auch mal harte Worte, wenn man so eine Karriere anstrebt im positiven Sinne oder kommt das alles von alleine? Ich frage mal die Männer in der Runde.
1: Klar gibt es harte Worte. Muss irgendwie. Also ich bin der Meinung, jeder, der im sportlichen Bereich, wenn es da vorwärts gehen soll, nach oben gehen soll, das geht nicht immer nur mit Streicheln und mit hast du super gemacht, sondern wenn es halt, also klar, wenn es super war, dann freuen sich alle, dann sind die Emotionen da im Positiven. Aber wenn es nicht lief, dann da gibt es auch mal harte Worte, wobei als Fahrer ist dann man immer meistens eher noch am meisten enttäuscht. Aber ja, es muss auch mal ein bisschen Druck her, ne? Und dann wird es auch mal ein bisschen rauer. Aber das ist auf diesen Moment bezogen und das ist auch alles schnell wieder vergessen. Ich glaube, wir sind alle absolut nicht nachtragend. Ich glaube, das muss man sein, damit auch mal harte Worte, damit sie auch mal geben kann. Und dann gehört das dazu.
0: Bernd hat in seinem Gespräch auf Grenzen hingewiesen, die der Sport vermittelt, aber auch uns erlebbar macht. Wir brauchen ja alle mal Grenzen, um zu wissen, es geht weiter oder hier geht es wirklich nicht mehr weiter. Hören wir mal rein. Bei dem Wort Grenzen war jetzt so bei dir nicht so das Lächeln ganz zu sehen, sondern auch ein bisschen ein Hinterhalt. Was sind denn so Grenzen, die man da als Vater gemeinsam mit seinem Sohn bewältigen muss?
3: Grenzen sind zum Beispiel Anschaffung der entsprechenden Technik. Sprich Motorrad, Sponsorensuche. Das ist eine mühevolle Kleinarbeit. Dann gibt es Verletzungen beim Fahrer und auch zum Teil Verletzungen, ja, wo man entscheiden muss, geht es weiter oder geht es nicht weiter. So war es 1994 bei der 500er Deutschen Meisterschaft in Bruchstedt. Da hat sich Thorsten das Hüftgelenk ausgekugelt. Das war ein richtiger, schwerer Schlag ins Kontor. Hier ging es dann, oder anschließend ging es darum, wie geht es weiter? Mit Dr. Pieles Verbindung aufgenommen. Das war der Sportarzt für die DDR-Nationalmannschaft im Motocross. Was machen wir, was ist möglich? Und da stellte sich heraus, beim Hüftgelenk auskugeln hat sich ein Haarriss in der Pfanne gebildet. Und er hat klare Worte verwendet. Er sagt so und so, ihr wisst selber, wenn was ausgekugelt ist, Haarriss ist ein ganz anfälliger Punkt im Körper. Aber im Interesse der Gesundheit mussten wir in den sauren Apfel beißen. Und das war das Karriereende.
0: Thorsten, war diese Entscheidung auch aus heutiger Sicht immer noch richtig?
4: Ja, also wenn es an den Körper geht, geht es an die Substanz. Und ich sag mal, das ist dann für einen Amateur, was wir ja alle sind, ob das Toni war, ein Amateurfahrer oder Lasse, er wird nie zum Profi werden. Und so war es bei mir genauso. Geld verdient man mit Händen Arbeit. Und ja, das andere ist Hobby. Es war ein intensives Hobby, was man betreibt. Und wie gesagt, bei der Luxation der Hüfte und der kaputten Hüftpfanne war dann eigentlich für mich schwer zu begreifen, dass es ein Ende sein soll. Aber ich musste es akzeptieren und ja, letztendlich geht der Körper vor. Und wie gesagt, man muss ja ein Leben lang noch mit seinem Körper versuchen, über die Runden zu kommen, Geld zu verdienen. Und deswegen haben wir dann einen Schlussstrich gezogen.
0: Wie hat dich die Familie in dieser Zeit getragen? Kannst du das noch nachempfinden?
4: Na, war, glaube ich, nicht einfach. Meine Mutter war zu der Zeit nicht mehr mit zu den Rennen gekommen. Ich war dann im Krankenhaus in Quedlinburg, glaube ich, eine Woche. Und von da aus ein Krankenrücktransport, auch mehr oder weniger illegal organisiert durch meinen Papa, bin ich dann nach Lübben gekommen. Und da, ich glaube, letztendlich war es dann summa summarum ein Vierteljahr, was ich außer Gefecht war. Und ich glaube schon, das waren schwere Zeiten für den Rest der Familie her.
0: Hat es dich stärker gemacht?
4: Ja. Ich sag mal schon, man lernt sich und seinen Körper dann besser kennen. Worauf achtet man im späteren Leben auch, wenn der Körper Signale sendet? Ja, hat mich, denke ich mal, schon ein bisschen nach vorne gemacht, stärker gemacht. Und im Sinne mit Lasse jetzt auch so, ich sage auch mal eher, dass wir einen Rückzieher machen, wenn irgendwas kaputt ist am Körper oder nicht mit Gewalt sagen, hier noch eine Ibo rein und es muss halt weitergehen. Es ist dann so, wie es ist und dann muss man halt auch mal für den Tag mal sagen, ist Schluss für heute.
0: Hätte ich dich jetzt nämlich auch gefragt, Lasse, ob du solche Situationen in deinem wirklich sehr jungen Leben in dieser Runde schon bewältigen musstest und wie kriegst du da so die Unterstützung hin oder was macht dir dann Kopfschmerzen, wenn es mal nicht so weitergeht?
2: Ja, also Verletzungen gehören natürlich auf jeden Fall dazu bei dem Hobby und ich bin da bis jetzt zum Glück recht verletzungsfrei unterwegs gewesen. Hatte mir jetzt vor, ich glaube, 2 Jahren mal den Unterarm gebrochen, aber sonst hatte ich zum Glück noch relativ, also noch nicht wirklich viel, bloß mal Prellungen und sowas. Daher, ja, hatte ich noch nie so wirklich darüber nachdenken müssen, dass es irgendwann oder jetzt in relativ nicht allzu ferner Zukunft vielleicht mal ein Ende haben wird mit dem Sport schon. Worüber ich auch sehr froh bin und ja, deswegen habe ich darüber noch nie nachdenken müssen, da ich nicht wirklich viele Verletzungen in dem Hobby bisher hatte.
0: Du musst ja jetzt in deiner sportlichen Karriere das Ganze mit den schulischen Anforderungen über Einklang bringen. Thorsten und Toni können sich da vielleicht nicht mehr so erinnern, wie man das gemacht hat, aber wie schaffst du es denn mit den Trainingsaufwendungen, mit dem Fahren zum Sport, zu den Wettkämpfen und den schulischen Aufgaben, so alles unter einen Hut zu bekommen?
2: Ja, das läuft bei mir dann meistens so ab unter der Woche, dass wir halt, also dass ich halt vormittags bis so ungefähr nachmittags um 1 in die Schule gehe, dann nach Hause fahre oder Papa mich halt zum Training abholt. Dann fahren wir, also jetzt meistens fahren wir dann Mittwoch im Sommer, holt er mich ab von der Schule und dann fahren wir zum Training. Und wenn wir dann wieder zu Hause sind, mache ich halt noch das, was für die Schule gemacht werden muss. Und ja, dann geht's ins Bett und nächsten Tag geht's dann wieder in die Schule.
0: Wie trainiert denn ein Sportler, der sich auf den Motorsport konzentriert? Du wirst ja nicht bloß dich auf deine Maschine setzen oder Handstand auf der Maschine üben, hätte jetzt der Opa gesagt, der das ja alles ein bisschen anders nimmt. Was musst du noch alles tun, damit du fit bist?
2: Oft auch nach der Schule oder halt auch am Wochenende vor den Rennen, sage ich jetzt mal. Körperliche Fitness ist wichtig, über den Winter das auch zu halten, mal laufen gehen, schwimmen oder Radfahren und halt auch generell die Kraft im Körper zu behalten. Das ist halt sehr wichtig, damit der Körper sich halt nicht zum Beispiel über den Winter wieder abbaut.
0: Gibt es da einen Trainingsplan oder machst du das so, wie es dir einfällt?
2: Aktuell mache ich das meistens tatsächlich noch eher mehr, worauf ich jetzt Lust habe. Zum Beispiel jetzt mit Laufen gehen oder Radfahren unter der Woche. Also aktuell habe ich noch keinen wirklichen Trainingsplan und mache einfach, wie ich gerade Lust habe.
0: Frage an Thorsten, treibt der Vater da auch manchmal an oder überlässt du das alles Lasse allein?
4: Naja, ich muss dann schon manchmal wirklich mal daran erinnern, dass den Trainingsraum, den wir geschaffen haben, dass der nicht zum Einstauben oder Fahrradabstellen ist, dass da wirklich mal wieder mal der Staub von den Geräten gemacht wird. Ja, aber nee, im Großen und Ganzen ist Lasse schon recht fleißig. Ist ja auch im ADAC-Kader, wo wir im Winter dann zu den Trainings in Cottbus im Olympiazentrum eingeladen werden immer. Winter haben wir zweimal die Woche hartes Training. Das ist immer dienstags und samstag, wirklich 2 Stunden in der Turnhalle mit unseren anderen Leuten aus dem Verein. Ja, und da muss Lasse auch mit. Und ja, er ist da schon vom Anfang an, wo er 7, 8 Jahre alt war, dabei. Und jetzt ist Lasse einer von den Großen, der den Kleineren da schon ein bisschen was zeigen kann, wie vernünftig ein Klimmzug gemacht wird oder Liegestütze oder sowas. Nee, passt schon.
0: Toni, meine Frage richtet sich jetzt an dich. Lasse hat von sich gegeben, im Internet habe ich gelesen, er möchte so werden wie sein Cousin. Das ist ja eine ganz tolle Sache, wenn man so ein Vorbild ist und schon weiß, dass in der Familie jemand nachstrebt. Was wird es denn sein, was er so werden will wie du? Ist es jetzt in Anführungsstrichen nur der Erfolg oder auch der Mensch, der dahinter steht?
5: Das ist eine gute Frage. Also ich glaube, sein größtes Ziel war auch immer, wo er jetzt auch dieses Jahr tatsächlich angekommen ist, in der deutschen Meisterschaft im Supermoto in der höchsten Klasse, in der S1 zu fahren. Ich glaube, da hat er immer so hingeguckt, weil ich da gefahren bin. In der Klasse ist er jetzt angekommen. Jetzt hat er die Arbeit vor sich, dass er da weiter nach vorne kommt. Ne? Also ich war auch nie ganz vorne, ich war nie deutscher Meister, aber ich hatte so meine Glanzmomente in dieser Klasse, so will ich es mal vielleicht sagen. So. Und ich denke mal, das ist jetzt sein Ziel, dass er da jetzt auch hinkommt. Menschlich, ja, weiß ich gar nicht. Wir sind verschiedene Charaktere, aber ich denke mal, ich würde mich mal als menschlich auch ganz gutes Vorbild irgendwo sehen. Das muss Lasse eher sagen als
0: so,
5: ich jetzt.
0: Die beiden sitzen sich, ich muss Ihnen sagen, liebe Hörerinnen und Hörer, die beiden sitzen sich gegenüber und jetzt ist so ein bisschen Blickkontakt, weil darauf ist man ja auch gar nicht vorbereitet, so von sich selbst als Mensch zu sprechen, genau, was man dem anderen gibt. Aber vielleicht kann Lasse da noch was dazu sagen.
2: Ja, das stimmt auf jeden Fall schon in einer gewissen Weise. Großes Ziel von mir war es schon immer, halt in der größten Klasse der deutschen Meisterschaft im Supermoto zu fahren. Weil ich Toni da halt, als ich noch recht jung war, immer fahren sehen habe und auch ihn oft oder halt immer mal wieder bei Erfolgen gesehen habe. Das hat mich schon auch immer ein bisschen stolz gemacht. Und ja, auch im Menschlichen ist er schon ein Vorbild, auch im Menschlichen hat er recht viel erreicht.
0: Toni, noch eine Frage vor der nächsten Musik an dich. Es ging ja im Ansatz zu dieser Fragerunde um Grenzsituationen, die man im Sport erlebt oder die einen im Leben auch weiterbringen. Kannst du dich an solche Situationen erinnern, wo du Entscheidungen treffen musstest, die dir vielleicht mal wehtaten oder wo du sagst, hätte ich anders gemacht, ist jetzt aber so gelaufen?
5: Eigentlich gab es da zwei Situationen. Das war, ich habe ja auch mit dem Motocross-Sport direkt angefangen, bevor ich zum Supermoto übergewechselt bin. Da gab es auch in recht kurzer Zeit 2 Verletzungen, die dann auch nicht ganz ohne waren. Und da kam dann die Grenze dann auch durch die Eltern noch irgendwo, die ich dann aber auch irgendwo mitgetragen habe. Also so unterbewusst war das okay. Das war eine Grenze, die dann körperlich gezeigt wurde, wo dann gesagt wurde, das, in der Form können wir uns jetzt hier nicht mit den Verletzungen steigern, dann wird es irgendwann komisch. Und dann natürlich, als ich dann irgendwann aufgehört habe, den Motorsport aktiv zu betreiben. Aber das war eine Grenze, die habe ich mir ausgesucht, weil ich für mich persönlich gesehen habe, ich will jetzt für mich einen anderen Weg einschlagen. Ne? Hausbau, Familie gründen, mehr Konzentration in die Arbeit. Das ist dann die Grenze. Die Zeit ist dann einfach die Zeit und dann auch die finanziellen Mittel, um das weiterhin auf dem Niveau betreiben zu können oder eigentlich den nächsten Schritt zu machen. Ja, das ist ja dann, also Geld ist im Motorsport allgegenwärtig und wenn man dann irgendwann nochmal weiter höher hinaus will, heißt es auch einen extrem monetären Mehreinsatz und das sind so die Grenzen, die dann kommen, wo man sich dann fragen muss, wo soll es jetzt hingehen? Geht es jetzt noch weiter nach oben? Stagnieren will man nicht, eigentlich will man weiter nach oben, aber das Leben spielt auch irgendwann weiter und da gibt es dann andere Prioritäten und das sind dann die Grenzen, die dann aber okay sind.
0: Und die müssen ja nicht schlecht sein.
5: Nee, gar nicht, gar nicht. Ne?
0: Es geht weiter. Grenzen. Ja. Wenn wir die akzeptieren und sagen, hier geht es nicht weiter, gut, dann trinken wir jetzt alle einen kleinen Schluck und hören oder spielen für Sie, liebe Hörer und Hörer, die nächste Wunschmusik.

0: In unserer heutigen Sendung bei Radio Ginseng stehen die Großväter, Väter und Söhne im Mittelpunkt. Das Studio F hat sich die Familien Kretek und Welsch eingeladen, um einmal hinter die Kulissen eines Familienbetriebes beim Motorsport zu gucken. Aber zum Gespräch mit Bernd gehörte auch seine Frau Monika. Und sie hat einen wesentlichen Anteil, dass dieses Motorsportspektakel auch stattfinden kann. Hören wir mal rein, was sie gesagt hat. Monika, rückblickend für dich, wie siehst du denn die Zeit, als deine Männer direkt so viel an der Rennstrecke waren und Thorsten aktiv gefahren ist?
1: Also ich muss mal den Anfang machen, und zwar, unser Sohn ist geboren, er musste auf jeden Fall Thorsten heißen, weil ein nordländischer Weltmeister im Motocross Thorsten hieß. So fange ich mal an. Ansonsten von klein auf an gab es die Rennstrecke, die Motorräder und zwei Garagen, in denen ständig gewerkelt wurde rund um die Uhr. Zum Mittagessen waren sie da und am Wochenende waren sie unterwegs. Beide. Ansonsten, wie gesagt, ich bin auch oft mitgefahren. Wir waren sogar mal in Polen. Und aber war am Wochenende auch viel allein. Ich hatte ja noch meine Tochter.
0: Du denkst sicherlich auch mit Stolz an die Zeit, in der Thorsten erfolgreich war und sich das Ganze, der ganze Aufwand auch gelohnt hat.
1: Daran denke ich auch. Vor allen Dingen so die letzten Jahre um die Wende herum war es extrem in Trainer beispielsweise auf dem dritten Platz, da war man dann richtig stolz auf unseren Sohn.
0: Und es funktioniert ja nur, dass ein Sportler erfolgreich ist, wenn die Familie hinter ihm steht. Es würde meiner Meinung nach nicht reichen, wenn es nur der Vater tut, weil wir jetzt bei dem Thema sind, sondern ohne die Mutti wird das auch nicht funktionieren. Würdest du, wenn du die Möglichkeit hättest, das nochmal zu erleben, etwas anders machen?
1: Das ist jetzt eine schwere Frage, weil ich habe das ja nicht bloß einmal durchgemacht. Dann kam der Enkel, dann kommt noch ein Enkel. Wir kennen diese Situation. Ein anderer würde sagen, nee, ich will das nicht mitmachen, ich will das nicht sehen. Aber wir sagen, das gehört dazu. Und wie gesagt, es war nicht manchmal einfach. Zeit, Geld, das spielt ja auch alles eine große Rolle. Ja, so. Ansonsten, sicherlich würde man es wieder tun.
0: Und du hast ja auch mit einem Lächeln darüber erzählt. Also man bereut ja die Dinge, die man nicht getan hat, und was wir den Kindern mit auf den Weg geben, das geben wir ihnen mit. Das können wir auch nicht zurückholen, wollen es auch nicht. Aber wir können ihnen auch nichts hinterherbringen, wenn einmal die Zeit vorbei ist. Ich möchte Monikas Gedanken aufnehmen und mich an Doreen wenden, die hier in dreifacher Rolle da ist, nämlich als Schwester, als Mutti und als Tante der Rennfahrer. Und meine Frage an dich ist, wie unterstützt du seit Jahrzehnten das Hobby deiner, eurer Männer? Da habe ich so einiges gehört, aber ich denke mal, das wirst du auch selber sagen können, weil das fand ich total interessant.
2: Ja, also angefangen hat das ja mit Thorsten. Ich sag mal so, die Anfänge, die erste Zeit habe ich gar nicht so sehr wahrgenommen, aber irgendwann kam ich so in das Alter, wo mich das dann auch interessiert hat, wo ich eigentlich auch ganz viel und oft mit zu den Rennen gefahren bin. Mutti war dann oft alleine zu Hause, weil ich dann einfach auch noch mitgefahren bin. Ich habe quasi wie so eine Zeitnahme, ich habe Rundentabellen geschrieben, ein ganzes Buch voll. Ich glaube, das gibt es sogar noch so als Erinnerung. Ich habe ich habe die Sachen genäht, ich habe Hosen und Jacken und was weiß ich, ich habe Brillen geputzt, manchmal nicht nur von Thorsten, sondern auch noch von anderen Fahrern aus dem Fahrerlager. Das saß ich dann da in den Pausen und habe dann bei den größten Modder gesessen und Brillen sauber gemacht. Ja, das war einfach, hat mich interessiert, hat mir Spaß gemacht, ich bin gerne mitgefahren, das war irgendwie, gehörte einfach auch dazu, tatsächlich, ja, und dann kam Toni.
0: Ja. So, dann kam Toni, dein Sohn. Toni. Und jetzt hören wir mal, dann kam Toni.
2: Ja, dann kam Toni. Ja, das war einfach genauso klar wie als Thorsten kam. Das wird irgendwann mal ein Rennfahrer, als er geboren wurde. War das irgendwie, glaube ich, bei Toni ähnlich. Also für Opa war klar, oh, jetzt habe ich einen Nachfolger für Thorsten. Jetzt kann ich meine ganze Kraft und Energie da reinstecken, was er dann auch getan hat, bis zum Umfallen sozusagen. Mhm. Ja, und ich habe das, ja, ich fand das eigentlich auch gut. Ich habe das jetzt nicht versucht zu verhindern oder so. Es war für mich ähnlich klar, wie ja, dass Toni auch in die Richtung geht. Ich kann mich allerdings auch erinnern, also natürlich war es eine Geldfrage. Allerdings hat der Opa sehr viel reingesteckt. Von uns kam da nicht so viel. Ich war ja noch Studentin zu der Zeit. Ja, war einfach so, wie es kam. Sozusagen. Ich weiß aber auch noch, dass ich Toni manchmal gefragt habe, ob er das denn wirklich will, weil manchmal entsteht dann so der Eindruck, dass Opa so gerne seinen Traum so überträgt und manchmal ich nicht sicher war, ob er tatsächlich das gerne machen möchte. Ich habe ihn manchmal gefragt, willst du das wirklich, überleg dir das und dann sag's einfach. Ja. Aber er wollte. Ja, und so hat sich das entwickelt.
0: Ich muss immer den Faden aufgreifen zu dem, ich habe Anzüge und Hosen genäht. Das, wie macht man so etwas für einen Rennfahrer?
2: Ja, wie man das macht? Also, naja, genäht habe ich, das war halt ja noch zu DDR-Zeiten, es gab halt nicht so viel. Und wenn man was Eigenes und haben wollte, was nicht jeder hat, habe ich irgendwann angefangen zu nähen. Und dann hat sich das halt ergeben, dass ich mir das eben auch abgeguckt habe, wie so eine Rennfahrerhose aussieht. Und ich habe dann versucht, dann so einen eigenen Schnittmuster zu entwerfen, habe geguckt, wo ich die Stoffe herbekomme. Und dann habe ich einfach losgenäht. So, da sind, ich glaube, ganz gute Sachen bei rausgekommen.
0: Ja. Nicken in der Runde, Wohlwollen. Immer noch ein Dankeschön an dich von allen. Wie bist du denn heute noch für den Motorsport aktiv?
2: Ja, heute, na, eigentlich im Motorsport Club Luckau. So, da mache ich immer noch die Anmeldung für die Fahrer, wenn die Rennen sind. Ja, organisiere das alles mit im Rennbüro. Ja. Das ist so das meiste. Ansonsten, wenn Lasse fährt, also ich war schon lange leider nicht mehr bei einem Rennen von Lasse, weil das irgendwie alles immer nicht so zeitlich passt, aber ansonsten eben auch mal zum Zuschauen mitfahren oder hinfahren direkt nach, weiß ich nicht, Oschersleben oder so, aber da sind ja keine Rennen mehr. Also ja, also hauptsächlich im Motorsportclub bin ich mit aktiv.
0: Kannst du leidenden Müttern, jungen Ehefrauen einen Tipp geben, wie man das aushält, wenn die Männer auf den Kisten sitzen und da losrasen?
2: Gute Frage. Also mir ging es genauso, dass ich oft, also Start konnte ich eigentlich überhaupt nicht gucken. Ich war total aufgeregt, also weiß ich nicht, da mit Herzrasen und sonst was. Also ich weiß nicht, Augen zu und durch. Ja, manchmal wirklich einfach Augen zu, gucken, lass die fahren und ja, mitbangen und hoffen und ja, oder nee, einfach zu Hause bleiben ist auch nicht die Lösung. Also, nee, Augen zu und durch und Vertrauen haben, dass das schon wird.
0: Wohlwollend nicken alle, so wird es auch gehen. Eine Frage in die Runde. Startnummer 51, was gibt es dazu zu sagen?
3: Ja, also mit der Startnummer bin ich meine letzte Zeit gefahren, nach der Wende, sag ich mal so die Anfang 90er Jahre, bis ich dann aufgehört habe. Damals war oft das noch ein Startnummernwechsel, aber irgendwann hat sich das so eingebürgert, dass ich mit der 51 gefahren bin. Die war dann auch mehr oder weniger für alle Rennen dann immer nur für einen Fahrer reserviert. Und ja, hat sich dann so ergeben, für mich war die Startnummer tabu, weil ich ja nicht mehr gefahren bin und der Toni ist dann mit der Startnummer dann als nächstes ins Rennen gegangen.
4: Ja, genau, also das war dann, auch das war irgendwie organisch, das war natürlich, da war die 51 drauf und so ging es weiter. So, das, der, als, ja, Lasse hat die dann auch irgendwann übernommen und das ist so ein Familiending, sage ich mal. Das ist eigentlich seit den, ja, keine Ahnung, 1990 oder sowas, bis jetzt ist die 51 unsere Nummer. So, das ist so.
0: Denn als wir im vorigen Jahr an der Rennstrecke waren, wurde gesagt, ihr braucht nur auf die 51 gucken, die ist immer unsere Nummer. Also jetzt wissen wir auch, warum das so ist. Lasse, wie fühlst du dich mit der 51?
3: Ja, ich bin wie gesagt halt auch, ich habe es ja immer gesehen bei Toni, als Toni gefahren ist. Ich bin damit mehr oder weniger halt auch aufgewachsen und ich fand schon immer, es ist eine coole Startnummer. Und ja, mehr oder weniger, ich sage immer, ich habe es dann mehr oder weniger von beiden vererbt, sage ich mal. Ja, und deswegen, also ich fand es schon immer eigentlich auch eine coole Startnummer und deswegen habe ich die dann auch einfach mit übernommen.
0: Und habe ich das jetzt richtig gehört, dass es für die Nachfolger von Thorsten einfach ein gutes Omen ist und keine Last, diese Nummer zu tragen?
4: Ja, also ich muss mal dazu sagen, ich habe das jetzt in meinen jungen Jahren ja nie so begriffen, was so Thorsten, was der da jetzt auch geleistet hat. Also zu Beginn, wo sie das Motocross gefahren, bin ich dann irgendwann mal mir dann immer mehr erzählt wurde, auf was für einem Niveau auch, ne, letzter DDR-Juniorenmeister, deutsche Meisterschaft dann unter diesen großen Namen, die ich ja dann noch kannte, weil Thorsten hat ja seine Karriere jung beendet und das ging ja dann, ich habe ja dann trotzdem dann noch die Namen, sind mehr als die 6, 7, 8, die hat man ja dann irgendwo gelesen in der MCE aktuell oder sowas. Und dann habe ich irgendwann mal mitgekriegt, so Ergebnislisten gesehen, wo Thorsten unter all diesen Namen waren. So. Und das, deswegen war für mich die 51, war doch das sehr, sehr gutes Omen, doch, definitiv.
3: Ja, auf jeden Fall, bei mir ist es genauso. Ich habe ja jetzt leider nicht mitbekommen dürfen, wie mein Papa Motorrad gefahren ist. Aber ich kann es mir auf jeden Fall denken, dass es nicht gerade schlecht aussah. Und ja, bei Toni hat man es ja gesehen und ja, auch bei Toni sah das auf jeden Fall alles immer sehr gut aus. Ist auch, denke ich mal, im Supermoto heutzutage immer noch ein Stück schneller als ich, wenn er sich jetzt draufsetzen würde und nochmal 2, 3 Runden fahren würde.
4: Ja, sag ich jetzt mal selbstbewusst, ja. Also üben müsste ich nochmal, aber ja,
3: alles gut. Ja, sonst ist es an und für sich schon.
0: Habt ihr außer der Startnummer noch andere Dinge so unter euch weitergegeben? Helme, Handschuhe. Jetzt ist ein großes Nachdenken bei allen zu sehen.
3: Ja, ich sag mal so, das Equipment ändert sich über die Jahre so schnell. Die Sicherheitsnormen bei den Helmen, heutzutage auch bei den Brust- und Rückenschützern, ist das so, dass das alle 3, 4 Jahre sowieso erneuert werden muss. Daher haben wir sowas nicht weitergegeben. Es gibt noch sicherlich noch irgendwelche Erinnerungsstücken noch. Von Toni wird sicherlich vielleicht noch ein Shirt von sich haben. Ich habe noch 1, 2 Shirts von mir, die man sich, wo man sagt, die gibt man nicht weg, die behält man. Aber im Großen und Ganzen weitergegeben nicht, weil Lasse war damals viel zu klein, um von Toni was zu tragen. Und bei Toni war das Gleiche. Zu mir waren die Sachen alle nicht passend. Wie gesagt, allein schon die Sicherheitsnormen entsprechen der Sache heutzutage nicht mehr, was Toni anhatte, was ich anhatte. Genauso wird es wahrscheinlich vielleicht mit Lasses Kind wahrscheinlich auch mal so sein, dass das von Lasse nie was anziehen wird. Nur zur Show vielleicht mal, um zu sagen, hier, das ist von meinem Papa. Aber ansonsten, ja, also das gibt's nicht, dass wir irgendwas weitergeben.
4: Doch, ich habe eine Sache. Meine 450er, die wird noch bewegt von Lasse. Ja. Das, keine Ahnung, ich habe Club vor 4, 5 Jahren das letzte Mal drauf gesessen. Das ist mal so, oder, ja, irgendwie so die Dreh. Und Lasse fährt jetzt damit als Ausweichersatz-Trainingsmotorrad immer noch. Also das ist die eine Sache. Ein Motorrad ist noch in Benutzung, was weitergegeben wurde, ja.
0: Das soll beim Motorsport ganz wichtig sein, das Motorrad.
4: Ja, das ist das Ding. Ich habe überlegt, ja. Mir kam nichts. Ja, doch, da ist doch noch was, ja.

0: Wenn Väter und Söhne ein gemeinsames Hobby haben und viel, viel Zeit miteinander verbringen, dann entsteht auch eine bestimmte Chemie zwischen allen. Hören wir mal, was der Älteste der Runde, Bernd, dazu zu sagen hat.
1: Das verbindet einen natürlich besonders noch einmal. Ja, das ist, also wir kennen uns innen und auswendig. Wir können Gedanken lesen. Wir wissen, was der andere denkt oder was er beabsichtigt. Das verbindet mehr und wir lernen uns da immer noch mehr kennen und schweißen uns zusammen. Wir verstehen uns auch ohne Worte. So.
0: Was geht euch da durch den Kopf? Wie lernt man sich in der Beziehung Vater-Sohn, Vater als Antreiber, Sohn als Macher und ich möchte etwas erreichen oder dein eigenes Hobby gestalten? Wie lernt man sich da kennen und was hält man voneinander?
2: Ja, ich sag mal, wie schon vorhin von mir die Worte waren, ohne Druck ist es natürlich schwierig. Wenn das so lang hinplätschert, wird da nie großer Erfolg sich einstellen. Das wird nie das Siegerpodest erreicht werden. Daher sind auch viele Sachen klar, wenn Lasse vom Training auf dem Rennen zurückkommt und ich schaue schräg oder dann weiß er genau, er hat was verkehrt gemacht. Da brauchen wir nicht groß drüber reden. Er kennt seine Fehler auch. Man muss aber immer wieder mal mit der Nadel in die Fehler pieken, um das abzustellen oder zu ändern. Klar, vieles geht ohne Worte ab, aber manches gebraucht auch Worte und Taten, wo man wirklich mal wieder sagt, das und das muss hier geändert werden, um Erfolg zu haben, um denn den Jungen auf dem Siegerpodest zu sehen. Deshalb geht es oft auch, manchmal nicht schmerzfrei zur Sache, wenn Lasse von mir mal eine Ansage bekommt.
3: Ja, das stimmt auf jeden Fall. Ohne Druck funktioniert es halt einfach auch nicht, das Hobby. Da muss auch mal immer halt einfach mal, wenn man jetzt, ich merke auch manchmal halt einfach, wenn ich jetzt mal auf gut Deutsch gesagt scheiße Motorrad fahre, das bekomme ich dann schon mit. Und ja, man guckt dann auch manchmal so, wo er steht und wie dann schon beim Fahren der Gesichtsausdruck ist. Da stellt man sich da beim Fahren schon mehr oder weniger drauf ein, was da gleich auf einen drauf zukommt. Und ja, aber ich sag mal so, in einer gewissen Art und Weise gehört das dazu, dass auch immer mal wieder ein bisschen Nachdruck kommt vom Papa. Aber ich sag mal so, damit lernt man umzugehen und ja, man weiß ja auch, dass es in dem Sinne nicht böse gemeint ist.
0: Und da wir hier ein Vater-Sohn-Paar sitzen haben, war das so die Aussage auch mit einem Lächeln von beiden und gegenseitiger Akzeptanz. Was schätzt ihr aneinander? Fällt euch da noch was ein? Wir haben ja vorhin schon mal was gehabt, aber gibt es noch etwas, wo ihr sagt, auch ich schätze an Doreen das, weil sie das für mich gemacht hat, oder ich schätze das?
4: Wo fange ich an, wo höre ich auf? Also erstmal, ich schätze an meine Eltern, also an Mama jetzt und auch an Papa natürlich, dass die das ermöglicht haben, also dass sie das da mitgespielt haben, so dass es dann war noch immer dieser andere Pol gegen Opa. Opa war mal super ehrgeizig und wenn das dann mal so ein bisschen zu viel wurde, dann wusste ich genau, bei meinem Papa, da heißt mein Safe Space so, das ist das. Dann an Opa schätze ich seine umtriebige Art, seine absolute Leidenschaft und sein immer vorangehen. Ne? Auch Thorsten hat ja, als ich Piefke noch war, hat ja Thorsten auch bei mir beim Training mit zugeguckt und hat mich angespornt und war, also der Ehrgeiz, der da ist und dieses Engagement fürs Unterstützen der anderen und auch das Ehrenamt dann irgendwo, auch im Verein und so weiter und so fort. Und bei Lasse schätze ich, dass er jetzt diesen Ansporn gefunden hat, diesen Biss, sich auch in diese Sache reinzuarbeiten, weil man ja selber weiß, was das bedeutet. Also eine ganze Menge. Also ich glaube, das ist, wenn man so alle so unglaubliche Wertschätzung und jeder hat so extremen Respekt für den anderen und das würde ich so dazu sagen, dass das hier sehr mit sehr viel Wertschätzung gegenüberläuft. Also mit in allen Generationen, von oben nach unten und quer in der Generation überall, dass in der Familie sehr, sehr wertschätzend miteinander umgegangen wird. Und jeder sieht das, was der andere kann und was der andere gemacht hat für einen selber. Und ne, das ist schon sehr außergewöhnlich.
0: Und alle vier sitzen hier und nicken und ich glaube, bei Doreen ist gerade so, ach, so ein Stückchen Mutti-Glück gefallen, dieses Dankeschön zu hören und die anderen haben so genickt, also das können wir auch gern so stehen lassen, denn du sagst, Es gehört ja auch zur Familie. Es gehört zu eurer Familie dazu, dass man so miteinander umgeht und dass einer auch das an den Nächsten weitergibt. Und der Jüngste ist nun Lasse. Du hast noch die Pläne, was du alles erreichen willst. Dafür drücken wir dir alle auch die Daumen. Und für Sie, liebe Hörerinnen und Hörer, ist es mein Wunsch, dass wir Ihnen aus dem Studio F mit dieser Familiengeschichte gute Unterhaltung geboten haben und Anregungen geben konnten, was alles möglich ist und dass wir alle Lust am Leben haben. Im Studio zu Gast waren heute Doreen und Toni Kretteck. Neben mir saßen Thorsten Kretteck und Lasse Welsch. Ihre Beiträge haben Monika und Bernd beigesteuert. Und zum Familienbild gehören auch Matti, Tino, Christine, Francis und Tessa. Und um Sie beim Zuhören ganz zu verwirren, bei dieser Familiengeschichte sage ich noch zum Abschluss, Bernd ist mein Bruder. Euch allen danke fürs Kommen und wir sagen alle zu Ihnen Tschüss.
2: Tschüss. Tschüss.
3: Ciao.
2: Tschüss.
0: Vielen Dank an Sie, liebe Hörerinnen und Hörer, für Ihre Aufmerksamkeit. Und wir wünschen Ihnen gute Unterhaltung bei den folgenden Sendungen und sagen, bleiben Sie gesund. Bis zum nächsten Mal. Renate Engel aus dem Studio F.

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Herzlich willkommen in der Musikboutique. Unser Motto heute, die Maschen der Männer. Was die Damen so über uns denken und singen. Ich wünsche gute Unterhaltung.

Margot Werner wurde in Salzburg geboren und erhielt schon mit 3 Jahren Ballettunterricht. Sie absolvierte eine klassische Tanzausbildung und wurde mit 17 Jahren am Bayerischen Staatsballett in München engagiert. Bert Grund komponierte 1972 3 Lieder für sie, mit denen sie ihre 2. Karriere startete. 1977 hatte sie einen ihrer größten Erfolge mit dem Lied »So ein Mann«. Soeben gehört. Es folgten zahlreiche Auftritte im In- und Ausland, musikalisch übrigens begleitet von Max Greger Junior.

Das war Britt Kersten. Männer müssen Männer sein. Geschrieben wurde dieser Titel, wie übrigens alle in der heutigen Sendung, von einem Mann. Von Dieter Schneider in diesem Falle. Auf der anderen Seite der Amiga-Single konnte man einen weiteren erfolgreichen Hit von Britt Kersten hören. Einmal fang ich dich ein. Wenn ich nicht bald wieder einen Hit habe, mache ich mir einen Schlitz ins Kleid und stelle mich so auf die Bühne. Dann klappt es vielleicht wieder. Das sagt Evelyn Künneke im Sommer 1961 zu ihrem Produzenten. Beide machen sich nämlich Gedanken über neue Songs, die Verkaufserfolge werden sollen. Ich mache mir einen Schlitz ins Kleid wird tatsächlich ein Klassiker. Er kommt zwar nie in die offiziellen Hitparaden, wird aber über Jahrzehnte mit ihrem Namen verbunden bleiben. Für die B-Seite wählt man Die Männer sind so knapp. Evelyn Künneke.

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gehörten Anita Lindblom und Lil Babs. Unter all den Schwedinnen, die in den 60er Jahren ihr Glück im deutschen Showgeschäft versuchten, ist Lil Babs das absolute Glanzstück. Obwohl sie bei uns nie vordere Plätze in den Charts belegen konnte, brachte sie den deutschen Schlagerhimmel zum Funkeln. Sie erinnert sich, dass sie mit dem Singen schon im frühen Kindesalter anfing. Während der Schulzeit begann sie sich auch für Sport zu interessieren, speziell für Leichtathletik. Und ihre Leistungen auf diesem Gebiet waren beachtlich. Dann aber sieht sie im Kino die großen amerikanischen Revuefilme mit Ginger Rogers, Doris Day und Fred Astaire. Sie ist so beeindruckt, dass für sie feststeht, ich will auch singen und tanzen. Ich will glitzernde Roben tragen und im Rampenlicht stehen.

Alle Männer sind Teddybären. Barbara Valentin wurde als Tochter des Filmarchitekten Hans Ledersteger und der Schauspielerin Irmgard Alberti geboren. Nach dem Besuch einer Schauspielschule wurde sie Ende der 50er Jahre für die Leinwand entdeckt. In ihrem ersten Film »Du gehörst mir« spielte sie ein Partymädchen in Strapsen. In der Presse wurde sie als Skandalnudel, Busenwunder und Sexbombe betitelt. Von Regisseur Rainer Werner Fassbinder erhielt sie später anspruchsvollere Rollen. Sie spielte unter anderem in »Fontane Effi Briest«, »Angst essen Seele auf« und »Lilli Marleen«.

0: Ruth Brandin sang in erster Linie ein Lied über die blaue Lobelie, eine Pflanze genannt Männertreu. Aber vielleicht hat sie sich auch ein bisschen nach einem treuen Mann gesehnt.
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0: Renate Kern wollte ursprünglich Lehrerin werden. Doch wenn die Mutter Konzertpianistin ist, kann es der Tochter an musikalischem Talent ja auch nicht mangeln. Da sie neben ihrer künstlerischen Begabung auch mit einer unverwechselbaren, kraftvoll herben Stimme ausgestattet ist, versucht sie ihr Glück im Schlagergeschäft. Werner Last, der Bruder von James Last, erkennt ihr musikalisches Talent und schreibt ihr Lieder auf den Leib. Zum Beispiel 1968 »Ein Mann, ein Wort«.

0: hören wir nun aus dem Film Schlagerraketen Vivi Bach, Alle Männer sind Räuber und danach Schöne Männer sind nicht sehr gefährlich. Ein Titel von Conny Frobös.
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Heute unter dem Motto: Die Maschen der Männer. Nun kommt ein Titel von Wolfgang Brandenstein aus dem Jahr 1962. Es spielt das Orchester Günter Gollasch. Es singt Helga Brauer: Ich hab vor Männern keine Angst. Danach Zara Leander, auch eine Single aus dem Jahr 1962. Was wissen Männer von Liebe?

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0: Das war Anita Lindblom. Männer sind knapp. Vielleicht haben Sie es erkannt. Im Original sang Brenda Lee den Titel Rockin' Around the Christmas Tree. Wenn man so viel Sex in der Stimme hat wie Anita Lindblom, ist eine Karriere als Sängerin gewissermaßen vorprogrammiert. In ihrem Heimatland Schweden erhielt sie 1961 eine goldene Schallplatte. Bald darauf ist sie auch bei uns populär. Nicht nur ein Stern am deutschen Schlagerhimmel, sondern ein Diamant.
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0: Bärbel Wachholz. Die Ping-Pongs, die Picobellos und Gerd Naczynski mit seinem Orchester. Das sind doch Garanten für einen Erfolg. So muss ein Mann sein.

0: Küsschen nimm.
1: Nina Lietzell wurde 1944 in Stockholm geboren. Sie wollte Stewardess werden und absolvierte daher nach ihrem Abitur einige Sprachlehrgänge in den Metropolen Europas. 1967 nahm sie an einem Talentewettbewerb teil. Sie gewann und durfte zum Finale nach Berlin. Dort belegte sie zwar nur den dritten Platz, aber der Manager von Siv Malmkvist wurde auf sie aufmerksam und bot ihr einen ersten Plattenvertrag an. 1969 feierte sie mit Rauchen im Wald ist verboten ihren ersten Hit in der DDR. Aus diesem Jahr stammt übrigens auch der folgende Titel, geschrieben von Joachim Haider und Michael Holm. Typisch Mann.

Peggy March wurde geboren in Lansdale im US-Staat Pennsylvania. Sie erhielt mit 15 einen Vertrag bei RCA und hatte 5 Hits als Little Peggy March. Danach wurde sie häufig zu Gastspielen und Fernsehauftritten nach Deutschland eingeladen, wohin sie 1969 übersiedelte.

Das war Wenche Möhre. Alle Männer, alle. Sie stammt aus Norwegen und wurde zu einer beliebten Sängerin und Schauspielerin in der BRD. 1960 in ihrem Heimatland entdeckt, holt sie der Polydor-Chef Heinz Vogt Mitte der 60er Jahre nach Deutschland. Nach einigen Achtungserfolgen gewinnt sie 1966 die deutschen Schlagerfestspiele mit dem Titel »Beiß nicht gleich in jeden Apfel«.

Agnetha Felskog wurde mit ABBA spätestens nach ihrem Grand Prix-Sieg 1974 mit Waterloo weltweit bekannt. Bis 1972 nahm sie in Deutschland Platten auf, die jedoch nicht sehr erfolgreich wurden. Dieter Zimmermann, der als Cliff Carpenter Platten mit Instrumentalversionen von bekannten Hits veröffentlicht, schreibt ihr die ersten Titel. Sie verloben sich sogar und Agnetha lebt vorübergehend in Berlin. Unter den insgesamt veröffentlichten 8 Singles fand ich den Song »Ein kleiner Mann in einer Flasche«.

0: schön.
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3: Ich begrüße Sie ganz herzlich zu meinem ersten Abendmagazin und auch Jörg Schubert, den Aufnahmeleiter hinter den Reglern. Wir schreiben die 31. Kalenderwoche, wir gleiten in dieser Woche sanft hinüber in den August und gestalten für Sie die Themenwoche Großväter, Väter, Männer mit interessanten Sendungen und musikalischen Stunden zu diesem Thema. Auch in diesem Abendmagazin gibt es eine spannende Vater-Sohn-Geschichte. Die erzählen wir nach der ersten Musik.

0: Im Rahmen unserer Themenwoche Großväter, Väter, Männer wird es nun spannend. Mein Vater, der Spion. Das klingt wie der Titel eines James-Bond-Romans, der noch geschrieben werden müsste, aber tatsächlich existiert dieses Buch. Es ist die wahre Geschichte von Jürgen Tatzko. Ich treffe mich heute mit ihm auf eine Tasse Kaffee und werde mit ihm über dieses Buch sprechen. Hallo Jürgen, danke, dass du kurzfristig noch diesen Termin für uns einschieben konntest. Du hast viel zu tun, aber ich finde, dein Buch ist so toll geschrieben. Ich habe es nicht nur gelesen, ich habe es verschlungen.
1: Ja, ich danke für dieses Interview, beziehungsweise, dass du mich auserwählt hast für dieses Interview und freue mich auf das, was jetzt kommt.
0: Du bist geboren am 18. April 1953, eine Viertelstunde nach Mitternacht. Du schreibst in deinem Buch eine Hausgeburt unter den Augen von Stalin und Lenin, deren Porträts an der Wohnzimmerwand hingen. Da konnte nichts schiefgehen, die Geburt verlief ohne Komplikationen. Dann bist du aufgewachsen in einer ganz normalen DDR-Familie. Vater, Mutter, zwei Söhne. Du hast die ersten Jahre vermutlich ganz behütet verbracht und dann kam ein Einschnitt.
1: Ja, also man muss sagen, ganz normale DDR-Familie kann man vielleicht gar nicht sagen. Mein Vater war immerhin Funktionär der SED. Er war also einer, der im Ministerium bzw. in der Zentralen Kommission staatliche Kontrolle arbeitete und insoweit also ein Funktionär war und gut verdient hat, also besser verdient hat als mancher Facharbeiter. Und soweit gut behütet, kann man schon sagen, was die materiellen Verhältnisse einigermaßen damals angingen, ja. Und dann kam allerdings ein Ereignis, das also die ganze Sache umwarf. Am 17. August 1968 wurde meine Mutter verhaftet. Ich war mit ihr allein zu Hause, habe gerade Mittag mit ihr bereitet und dann klingelte es und dann kamen fünf Leute, vier Männer, eine Frau in die Wohnung herein, hatten auch ihre Ausweise gezeigt. Ich konnte natürlich nicht sehen, worum es da ging, aber die machten erstmal einen ziemlich offiziellen Eindruck. Aber zu diesem Zeitpunkt dachte ich noch, oh weia, das wird bestimmt ein Studentenscherz, ein Studentenulk sein, denn ich konnte mir nicht mal ahnen, was dann wirklich im Nachhinein passierte. Nämlich, dass einer von den Männern sagte, bitte ziehen Sie sich an, Sie müssen jetzt mitkommen. Wir sind also verhaftet, haben sie glaube ich nicht gesagt, zur Klärung eines Sachverhalts oder wie sie das formuliert haben, kann ich gar nicht mehr sagen. Auf jeden Fall war die Frau, die da bei den Leuten dabei war, dann mit meiner Mutter, die hat sich dann angezogen und musste dann eben mit dieser Frau mitgehen und verabschiedete sich von mir, indem sie sagte, also ich solle aufpassen, wenn ich koche und danach das Gas abstellen. Und da dachte ich, also, was soll denn das nun wieder sein? Ja, wo bleibt oder wo ist die denn? Oder ist die jetzt länger weg? Oder was soll hier sein? Ja, ja, und dann fingen die an, die Wohnung zu durchsuchen. Das waren also drei Leute, die Wohnung durchsuchten und ein Mann, das war der Staatsanwalt, der das Ganze, die Wohnungsdurchsuchung dann sozusagen beobachtete bzw. leitete. Ich weiß ja die Zusammenhänge nicht so genau. Und dann haben die sich da also ordentlich verhalten, die drei. Die haben also die Stube bzw. vor allen Dingen aber das Schlafzimmer und die Küche untersucht und haben eine Menge gefunden. Und dann war mir klar, auweia, hier ist irgendwas im Gange, was ich überhaupt nicht mehr irgendwie deuten kann. Und da war die Welt innerhalb kürzester Zeit, innerhalb von Minuten für mich zumindest zusammengebrochen, ja.
0: Und wie ging es dann weiter? Was warf man denn der Mutter vor? Und war der Vater auch mit einbezogen?
1: Naja, mein Vater war angeblich in Dresden, um dort seine Diplomarbeit abzugeben. Der hat ja nochmal ein Studium gemacht im hohen Alter und hatte die Diplomarbeit fertig als Ingenieur bzw. Diplom-Ingenieur-Ökonom und war wohl auf dem Wege nach Dresden, um die dort eben abzugeben an der Universität. Aber das stimmte dann gar nicht. Am letzten Ende wurde er auch verhaftet, nämlich schon am Vormittag in Berlin-Adlershof auf dem S-Bahnhof. Beide saßen dann im Gefängnis, erstmal in der Untersuchungshaft und wir Jungs, mein Bruder, 17, dreiviertel Jahre alt, meiner selbst, also 15 Jahre alt, voll in der Pubertät, mit allen Problemen und Sorgen, die man in diesem Alter so hat. Ja, da waren wir erstmal allein zu Hause.

0: Ich habe Ihnen Jürgen Tatzko vorgestellt, dessen Eltern wegen Spionage verhaftet wurden.
1: Und ihr durftet zu Hause bleiben? Normalerweise, so hat man es ja immer wieder gehört, wurden Kinder von Republikflüchtigen oder Staatsverbrechern ja ins Heim gesteckt oder zwangsadoptiert. Kam das bei euch auch in Frage? Wurde darüber nachgedacht?
2: Also wir wollten natürlich nicht in ein Heim. Wir haben darüber nachgedacht, dass das passieren könnte. Aber wir hatten insoweit Glück, oder war es vielleicht sogar normal, der Vernehmer meiner Mutter, das habe ich natürlich alles erst viel später erfahren. Das habe ich also in Interviews erfahren, die ich dann mit meinem Vater und mit meiner Mutter 1994, 95 machte. Meine Mutter erzählte mir in diesem Interview, dass sie mit ihrem Vernehmer, mit einem Hauptmann Winkler hieß der, von Anfang an relativ gut verstanden hat. Das klingt zwar ein bisschen komisch, war aber so. Die mochten sich irgendwie. Und das hatte auch damit zu tun, dass der Hauptmann Winkler auch gleich zu Beginn dieser Verhaftung und der, wie sagt man, der Vernehmungen fragte, wie sie, meine Mutter, sich denn vorstellt, was mit den Kindern werden soll. Und da hat meine Mutter natürlich sofort gesagt, naja, der soll auf mein Junge, mein Kleiner, ich war der Kleine mit 15 Jahren, der soll auf keinen Fall ins Heim kommen. Er könne doch bei der Oma in Sonneberg eventuell sein. Und mein Bruder Erich, der ist ja schon 17, dreiviertel, der wird ja bald 18, also ist er erwachsen nach DDR-Recht damals. Und dann hatte der Hauptmann Winkler uns 2 Tage später nach der Verhaftung, also am Montag, dem 19. August, 1968 bei uns geklingelt, zu Hause besucht und guckte sich um, dachte, naja, so schlecht sieht's ja gar nicht aus nach 2 Tagen, der Abwasch war gemacht. Außerdem sprach er dann mit uns, wie wir uns das nur vorstellen in der Zukunft.
1: Er hat also erkannt, dass ihr soweit selbstständig seid und auf eigenen Beinen stehen könntet. Es war ja Sommer. Du hattest gerade die 9. Klasse beendet. Dein Bruder war noch Lehrling im Werk für Fernsehelektronik. Ihr hattet euch auf den Urlaub gefreut. Und nun gab es keinen Urlaub, sondern ihr saßt im Prinzip vor den Trümmern eurer Familie. Vater ein Spion, Mutter Agentin? Oder welche Rolle spielte sie überhaupt in diesem Ganzen? War sie Mitwisserin oder war sie auch Beteiligte?
2: Sie war beteiligt, aber nicht als Spion. Also sie hat nicht selber irgendwas recherchiert oder irgendwelche Akten kopiert. Oder sie hat also praktisch die Büroarbeit gemacht. Ich sag mal so ein bisschen salopp. Also wenn mein Vater eben über tote Briefkästen oder über, sagen wir mal, Rundfunksendung, kann man ja nicht sagen. Es gab also immer regelmäßig am Freitagabend bzw. am Sonntagvormittag über eine bestimmte Frequenz von den Amerikanern Nachrichten an meine Eltern zum Beispiel. Also das war so, die haben bestimmte Zahlengruppen oder Zahlen benannt und diese Zahlengruppen oder Zahlen bedeuteten Buchstaben oder Worte. Und dann musste dann, nachdem die erste Sendung kam, diese Zahlen in Worte umgesetzt werden. Das hat zum Beispiel meine Mutter auch gemacht. Oder sie hat Briefe geschrieben mit Geheimtinte, also sprich mit Tinte, die man nicht sehen konnte. Also hat sich sozusagen als Mitarbeiterin und Mitwisserin selbstverständlich auch beteiligt.
1: Ja. Und ihr, dein Bruder und du, ihr habt wirklich nichts gemerkt?
2: Ja, überhaupt nichts gemerkt, das war ja das Komische. Wir wurden auch immer befragt, na, ihr müsst doch mal da was gemerkt haben, das kann man doch nicht, also in so einer kleinen Zwei-Zimmer-Wohnung, in der wir gelebt haben, zu viert, da muss doch mal irgendwas auffallen. Uns fiel wirklich nichts auf, es gab keinerlei Hinweise für uns damals, dass wir da ernsthaft

über solche Sachen hätten nachdenken müssen. Das war unser Glück, dass unsere Eltern dann uns damit wirklich nicht einbezogen hatten. Denn dann wäre es wahrscheinlich schwierig geworden. Ne? Also wenn wir was gewusst hätten und das praktisch als Mitwisser dagestanden hätten, dann wäre das natürlich noch ein bisschen eine andere Nummer gewesen.

0: Ein Genosse als Spion im Auftrag des CIA. Sein Sohn erzählt uns die Geschichte.
1: Wie viele Jahre dauerte denn diese Spionagetätigkeit und hatte dein Vater wirklich so viel gutes, brisantes Material zu bieten? Oder war es einfach nur eine gewöhnliche, regelmäßige, aber nicht sehr aufregende Tätigkeit?
2: Na, aufregend ist das auf jeden Fall, weil man ja immer damit rechnen muss, dass man verhaftet wird, wenn man also irgendwas Unrechtes tut. Es ging los 1958. Er wurde praktisch von einem guten Freund, wahrscheinlich sogar, weil ich dann später auch erfahren habe, dass mein Vater homosexuell, also ein Freund, den er wahrscheinlich, vermutlich geliebt hat, und das war wohl auch die Hauptmotivation meines Vaters, auf diese Dinge einzugehen. Und dieser Mensch, der ihn da geworben hat für die CIA, hat das auch sehr geschickt gemacht über einen längeren Zeitraum. Das ging also 1958 los und endete 1968. Also 10 Jahre zu spionieren, ohne verhaftet zu werden, ist schon mal eine Leistung. Ja? Das lag aber auch daran, dass mein Vater völlig unauffällig war. Er war also faktisch nicht zu sehen. Er war sehr zurückhaltend und vor allen Dingen, wir haben immer in sehr bescheidenen Rahmen gelebt. Das heißt also, kein großes Auto oder überhaupt, wir hatten überhaupt kein Auto oder besondere Dinge, denn da haben die immer sehr großen Wert drauf gelegt, dass wir also nicht auffallen. Ja, das ist also auch klar. Ja. Und mein Vater hatte durchaus Zugang zu Akten, die für die Amerikaner sehr interessant waren. Also er hat ja in der Zentralen Kommission staatliche Kontrolle gearbeitet, hat dort im Bereich Kultur und Volksbildung gearbeitet und hatte also die ganzen Informationen auch über Künstler, über Kulturstätten, also Theater, Konzerthäuser, Orchester. Diese Informationen hatte er. Er hatte also auch Informationen über zum Beispiel die Bildungsreform der Schulen. 1959 gab es eine große Bildungsreform und all diese Akten hat er dann entweder fotografiert mit seinem privaten Fotoapparat. Und meine Mutter, das war wieder eine Rolle ihrerseits, hat die dann, bis 61 ging das natürlich nur, also bis zur Grenzziehung, hat die dann rübergebracht. Und da haben die dann sich gefreut, dass sie also die aktuellen Akten hatten, die dann in den Ministerien entsprechend eine Rolle spielten. Ja, und das war natürlich interessant. Und später, als die haben ihn dann rausgeschmissen aus der Zentralkommission, staatliche Kontrolle, aber nicht, weil er spioniert hatte, sondern weil er da zum Beispiel den Tresor nicht ordentlich zugemacht hat.
1: Also Sie waren ihm wirklich nicht auf die Schliche gekommen über all diese Jahre.
2: 10 Jahre nicht.
1: Nach dem Mauerbau musste man natürlich neue Möglichkeiten finden, um Nachrichten zu übermitteln. Und da war er besonders pfiffig. Das haben die Amerikaner vorbereitet. Er hat es genutzt und hat aber dann auch später bei den Vernehmungen berichtet, wie es so ablief.
2: Ja, auf jeden Fall. Also er hat, die Amerikaner haben natürlich vorgesorgt, die wussten wahrscheinlich auch mehr als alle anderen, dass da eine Mauer kommen könnte. Und hatten ihn vorbereitet. Mein Vater wollte also nie funken. Funken ist also sehr leicht zu orten. Das ist also keine sehr sichere Sache für einen Agenten. Der hat dann also einen Empfänger bekommen. Und dieser Empfänger, der wurde auch bei dieser Hausdurchsuchung gefunden. Und da war mir dann, mit dem Fund war mir klar, dass das also alles zusammenbricht. Das war ein Empfänger, der war innerhalb einer Batterie angeordnet. Also eine normale Taschenlampenbatterie der DDR. Produktion, da drin war dann ein Empfänger und der hatte nur eine Frequenz, die er empfangen konnte. Da war auch noch sogar noch ein Ohrhörer drin, also Hightech der besonderen Art damals, Anfang der 60er oder Ende der 50er Jahre wurde das ja gebaut. Und da hat er dann immer eine bestimmte Frequenz hören können, wo dann eben diese Zahlen, die ich schon erwähnt habe, durchgegeben wurden. Immer Freitag um 10 Uhr, also 22 Uhr und Sonntag nochmal um 11 Uhr. Und da mussten wir Kinder, als wir als Kinder, obwohl auch schon Jugendliche ins Bett gehen, damit der mein Vater diese Sachen da hören konnte. In der Küche hat er das meistens gemacht. Und dann hat er sozusagen aus diesen Zahlen dann Texte gemacht und da kriegte er seine Informationen, also seine Aufträge im Grunde, was er zu tun hat, was die interessiert hat, die Amerikaner. Und dann hat er das entsprechend dann ermittelt, beziehungsweise dann über sogenannte Geheimschriftbriefe dann den Amerikanern mitgeteilt. Das waren dann also Briefe, da waren dann irgendwelche Texte drin, anfangs noch irgendwelche lapidaren Onkel Otto und Tante Minna, wir sind gesund und wie geht es euch? Also ganz normale, einfache Briefe, die hat meine Mutter auch oft geschrieben. Und zwischen den Zeilen wurde dann mit Geheimtinte, die nicht zu sehen war, dann die eigentliche Information geschickt. Und zwar an verschiedene Deckadressen hieß das immer. Das war, konnte West-Berlin sein, das konnte Westdeutschland sein, das konnte Schweden sein, überall. Also die wurden dann da hingeschickt und da kriegten die dann die Amerikaner die Information, die sie gerne hatten.

0: Hören Sie, wie es weiterging mit dem Sohn der CIA-Spione.
1: Beide Eltern sind also als Spione enttarnt. Sie werden verurteilt zu langen Haftstrafen.
2: Ja, mein Vater wurde zu lebenslänglich verurteilt, lebenslängliche Haft. Meine Mutter immerhin auch zu 8 Jahren. Das war also eine lange Zeit. Und wir haben überhaupt nicht damit gerechnet, dass die uns noch wieder nach Hause kommen, auf Deutsch gesagt. Also wir haben dann gesagt, wir wussten das auch gar nicht genau. Wir haben also diese konkreten Zahlen nicht gewusst.
3: Die Urteile.
2: Ja, die Urteile waren uns nicht bekannt. Sickerte so langsam durch, weil dann immer so ein paar Leute, der Hauptmann Winkler zum Beispiel, dann also andeutete. Ja, also die haben aber nicht die konkrete Zahl benannt. Ja, und da haben wir uns dann eingestellt, naja, jetzt ist unser Leben mit den Eltern beendet und nun müssen wir uns selber kümmern, und das haben wir dann auch gemacht. Ne? Und haben unsere Berufsausbildung, Ethel wurde Elektromonteur, ich hatte dann den Beruf auch im Werk für Fernsehelektronik, die uns übrigens auch sehr geholfen haben, die Lehrmeister dort. Ja, die haben ja auch untereinander Kontakt gehabt, deswegen konnte ich da meinen Werkzeugmacherberuf ohne Probleme da anfangen zu lernen, und da war dann sozusagen unser Lebensalltag sehr normal. Also wir sind morgens eben zur Arbeit gefahren, immerhin von Pankow nach Oberschöneweide. Wir hatten ja noch unseren kleinen Dackel Trixi, und als ich dann in die Lehre kam, das war eigentlich das Schlimmste von der ganzen Sache in der ganzen Zeit, da mussten wir den kleinen Dackel dann unseren Freunden übergeben, weil der Hund eben nicht die ganze Zeit alleine zu Hause bleiben konnte. Solange ich noch Schüler war, war das kein Problem, aber dann war das eben schwierig und dann mussten wir ihn leider abgeben. Das hat mich damals sehr getroffen und mein Bruder natürlich auch. Und seitdem haben wir dann immer, wenn wir älter wurden und das konnten, uns möglichst einen Hund angeschafft. Ja, und das haben wir dann geschafft und dann später eben auch. Also dann hatte ich ja dann noch studiert, mein Bruder hat auch studiert, ist dann also Elektroingenieur geworden. Also die Möglichkeiten, die uns hier gegeben wurden, auch, das würde man heute auch nicht glauben, dass man nur als Agentensohn dann also doch auch studieren kann oder Abitur machen kann, natürlich auf der Abendschule. Ich wurde dann Lehrer und mein Bruder hat dann als Ingenieur im Werk für Fernsehelektronik die ganze Elektromontage da geleitet.
1: Und irgendwann Anfang der 70er Jahre war die Mutter plötzlich wieder da?
2: Ja, dann war sie also wirklich aus heiterem Himmel. Sie war also krank geworden. Die hatte also immer schon Probleme mit ihrer Gesundheit. Hatte also einen Magendurchbruch. Dann hatte man sie ins Polizeikrankenhaus gebracht und ist dann dort auch operiert worden. Und glücklicherweise von sehr guten Ärzten. Da hat meine Mutter auch immer bestätigt, dass das also eine sehr gute Behandlung war. Obwohl sie da noch als Gefängnisinsassen eingeliefert wurde. Dann, und während dieser Zeit hat man sie sozusagen entlassen, beziehungsweise hat man sie dann sozusagen, wie nennt man, amnestiert oder wie man das auch immer nennen möchte. Und dann kam sie nach Hause, irgendwann noch sehr angeschlagen durch diese Krankheit, aber dann doch einigermaßen gesund und wollte dann das alte Regime wieder einführen.
1: Also das Familienleben wieder aufleben lassen, einfach an der Stelle weitermachen, wo man an jenem Augusttag aufgehört hat.
2: Genau so wollte das, und das ging natürlich nicht, wie du dir vorstellen kannst.
3: Das Vertrauen nicht? War dahin.
2: Nicht nur das Vertrauen, sondern wir hatten unseren
3: Weg gegangen,
2: genau, wir sind erwachsen geworden. Und hatten nur auch wirklich viel erlebt und hatten nicht mehr uns von unserer Mutter da irgendwas erzählen lassen wollen. Und das hat sie natürlich tief getroffen. Aber so war es nun mal. Sie hat es dann letztendlich auch eingesehen. Sie hat dann also meinem Vater ins Gefängnis Briefe geschrieben, dass der Kleine, also ich, sich nicht sagen lasse und dass er also hier denkt, er sei erwachsen und so weiter. Naja, ich war erwachsen, das kann man schon so sagen. Ne? Und zwar sehr früh gealtert, hätte ich was gesagt, durch ihre eigene Schuld oder durch ihre Tätigkeit für die Amerikaner. Und insoweit war das dann erstmal ein schwieriges Verhältnis. Wir haben uns dann irgendwie sortiert und so. Das ging schon, aber so richtig, sag mal, herzlich, familiär wurde es eigentlich nicht mehr. Ja, und das war auch normal. Das konnte man nicht erwarten.

0: Auch der Vater kam bald aus dem Gefängnis und wollte das Familienleben fortsetzen. Das war zu viel verlangt. Jürgen suchte sich eine Bleibe außerhalb der elterlichen Wohnung und wurde dann zum Wehrdienst einberufen. Er ging seinen Weg, studierte, wurde Lehrer und meisterte sein Leben als Ehemann und Vater. Die ausführliche Geschichte mit dem vollständigen Interview erzählen wir in einer separaten Sendung zu einem späteren Zeitpunkt. Im Rückblick betrachtet ergibt sich die Frage:
1: Da bleibt Schmerz, da bleibt Enttäuschung, da bleibt gar nichts?
2: Na, da bleibt Aufarbeitung. Also im Grunde, dass ich das nun mein Leben lang mache, hat ja damit zu tun, dass ich das irgendwie verarbeiten muss. Also das war schon immer ein Thema für mich. Aber zu meinen Eltern konnte ich nie wieder wirklich und zu meinem Vater schon gar nicht so einen Kontakt herstellen, der also dieses verdiente Vater und Sohn, das Prädikat Vater und Sohn, gab es bei uns ab 1968 nicht mehr. Und ich meine, es gab Phasen in der DDR-Zeit, als die Kinder geboren wurden, also meine Kinder, zu Oma und Opa, dann war das also so das Normalverhältnis. Oma und Opa waren dann eben dann in Ferien mal für sie da oder die Oma hat immer gut gekocht und hat sich mit den Kindern befasst und war die Kinder sind auch gerne dahin gegangen, ja. Das war also so ein normales Verhältnis, Weihnachten, Geburtstage,
1: die Höhepunkte
2: im Jahr gemeinsam, teilweise auch langweilig waren und sagen wir, wann ist es endlich vorbei?
1: Lichtveranstaltung,
2: die Mutter hat uns vollgestopft und hinterher war mir schlecht oder so, ja. Aber es war nie so, wie man sich einen Vater eigentlich wünscht, so schon als Kind, dass er mit dir spielt und dass er mit dir Fußball macht oder irgendwie, der war immer weg. Mein Vater war immer irgendwie Dienstreise in irgendwelchen Sitzungen oder dann im Gefängnis, ja. Und insoweit hat sich da nie wirklich was Positives so im Sinne von Vater-Sohn entwickeln können. Und das ist eben mein Leben. Das passiert, so was passiert. Und vielen, das ist doch sicherlich nicht was Besonderes. Aber bei mir ist es nur besonders, dass er nur ohne für den CIA gearbeitet hat in der DDR. Das ist besonders. Aber sonst diese Konflikte und Probleme mit Vätern, glaube ich, haben viele junge Leute.
1: Das ist ein wirklich schönes Schlusswort. Wir sind ja in der Themenwoche Großväter, Vätermänner. Und ich bin wirklich dankbar, Jürgen, dass du dir die Zeit genommen hast und erzählt hast. Einfach so über dich, über dein Leben, über deinen Vater. Dankeschön.
2: Ja, vielen Dank.

0: Ines Rosiak schlägt nun ihren Kulturkalender auf.
1: Liebe Hörerinnen und Hörer, ich begrüße Sie recht herzlich zum Kulturkalender der Woche 31 mit dem Wochenende vom 31.07. bis 2.08. Und der Sommer ist in vollem Gange und dazu passt natürlich am besten La Dolce Vita. Am 31.07. um 18 Uhr auf dem Weingut Patke in 15236 Jakobsdorf können Sie La Dolce Vita mit Adriano Mottola erleben. Legendär sind die Auftritte von Adriano Mottola auf dem Pfingstberg in Potsdam, auf Sizilien und in der Osteria Maria in Berlin. Jetzt präsentiert er einen stimmungsvollen Abend im Weinberg von Pelgram. Genießen Sie die mitreißenden Klänge italienischer Musik, seine einzigartige Stimme und seine leidenschaftliche Darbietung. Dazu passt ein Glas Wein und typische italienische Speisen, die den Sommerabend perfekt abrunden. Der Eintrittspreis beträgt 27,50 Euro. Am 31.07. um 20 Uhr heißt es in der St. Marienkirche in Frankfurt-Oder Dilian Caché Classic meets Pop. In diesem Jahr kommt Dilian Caché ganz bewusst mit einem neuen musikalischen Programm nach Frankfurt-Oder, um seine Freunde, Fans und das Publikum in der deutsch-polnischen Grenzregion mit etwas Besonderem zu berühren. Mit Musik, die direkt aus seinem Herzen kommt. Im Mittelpunkt des Abends steht die Premiere seines neuen Albums »Die Liebe ebnet die Welt«. Ein emotionales Programm zwischen Pop, Rock, Crossover und klassischem Ausdruck. Der Eintrittspreis im Vorverkauf beträgt 17 und an der Abendkasse 20 Euro. Eine wohl besondere Veranstaltung findet auch an einem besonderen Ort statt. Am 1. August um 16 Uhr können Sie im Zisterzienserinnenkloster Altfriedland in 15320 Neuhardenberg mit dem Ensemble False Relations Like a Virgin Mariengesänge aus 4 Jahrhunderten erleben. False Relations ist ein altes Musikensemble aus Berlin, das sich auf die Aufführung von Musik des frühen Barock spezialisiert hat. Sie sind Preisträger des zweiten Wettbewerbs für Ensemble der alten Musik an der Universität der Künste Berlin. Der Eintrittspreis beträgt 17 Euro, ermäßigt 13. Bei dieser Veranstaltung wünsche ich Ihnen viel Vergnügen. Einem ganz anderen Genre widmet sich die folgende Veranstaltung. Am 1. August um 21 Uhr in der alten Schulscheune Dienstdorf-Radlow können Sie die Veranstaltung You Want To, The U2 Tribute Show erleben. Die vier Vollblutmusiker von You Want To haben sich 2012 in Frankfurt am Main gegründet und nehmen das Publikum mit auf eine musikalische Zeitreise durch alle Schaffensphasen der über 40-jährigen Bandgeschichte von U2. Ein wichtiger Bestandteil davon sind natürlich die 80er Jahre. Die Energie aus dieser Zeit gilt bis heute als Blaupause für große Erfolge. Denn auch in den späteren Jahren finden sich viele bekannte Songperlen, die es wert sind, sie zu feiern und zu genießen. Eine humorvolle Bindung zum Publikum und U2-typische Show-Einlagen runden das Konzert ab. You Want To gehört derzeit zu Deutschlands aktivsten Tribute-Bands und spielen inzwischen fast ausschließlich in gut gefüllten Clubs, Stadtteilen und Open-Air-Veranstaltungen. Der Eintrittspreis beträgt 28,70 Euro. Am 1.8. um 20 Uhr heißt es auf der Burg Besko, hättest du mal gleich gelebt. Ein Konzert mit Friedrich und Wiesenhütter. Sie präsentieren vom Leben geschriebene Texte, gepaart mit virtuoser Gitarrenmusik und einer guten Portion Comedy. Ein Stück Berlin für die Ohren. Das Duo nimmt das Publikum mit auf eine Reise zwischen Melancholie und Sarkasmus, um die Widrigkeiten des Lebens mit Seitenblick und Augenzwinkern zu betrachten. Ein Programm jenseits und fernab von allen Trends und Mainstream. Handgemacht und authentisch. Für einen Eintrittspreis von 15 ermäßigt 12 Euro. Am 2.8. um 16 Uhr lade ich Sie ein in den Schlosspark Buko nach Buko, Märkische Schweiz. Aus der Konzertreihe Klassik im Grünen können Sie dieses Mal das Duo Continu erleben. Die traditionelle Konzertreihe Klassik im Grünen geht in die 2026er Ausgabe. Die beiden jungen Schwestern Maria und Darina Vixnina aus Kiew werden mit Torban, einer großen slawischen Basslaute, Flöte, Drehleier und Gesang Einblicke in das höfische Musikleben der Ukraine vermitteln. Lieder, Tänze und Klänge, die hierzulande kaum jemand kennt. Maria Vixnina ist derzeit die einzige professionelle Torbanspielerin der Welt. Bei schlechtem Wetter findet das Konzert in der Bugoer Kirche statt. Für einen Eintritt von 12 ermäßigt 8 Euro. Liebe Hörerinnen und Hörer, das soll es für dieses Wochenende von meiner Seite aus für Sie gewesen sein. Ich wünsche Ihnen eine schöne Zeit, natürlich mit viel Kultur. Es verbleibt mit den besten Grüßen, Ines Rosiak.
0: Hand aufs Herz, liebe Berliner Hörer, haben Sie vor 14 Tagen Ihre kostenlose Zeitung Berliner Woche durchgeblättert oder mit kühnem Schwung direkt in die Papiertonne geworfen? Dann ist Ihnen die Schlagzeile des Jahres entgangen. Schade, dass diese nicht mir eingefallen ist. Ich hätte bestimmt viel Lob dafür geerntet. Ich habe diese Schlagzeile für Sie vertonen lassen.
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0: Hochsommerliche Temperaturen laden zu Picknicks in Parks und an Seen oder zu geselligen Grillpartys im eigenen Garten ein. Doch Vorsicht! Bakterien und Keime vermehren sich bei Hitze und hoher Luftfeuchtigkeit rasant. Beim Einkauf für die Grillparty kann der Transport von frischem Fleisch, Käse und Butter bei sommerlichen Temperaturen schnell zur Herausforderung werden. Um die Kühlkette nicht zu unterbrechen, ist es sinnvoll, frische und gekühlte Waren in eine Kühltasche zu packen und besonders empfindliche Lebensmittel wie Fisch und Fleisch sowie Tiefgefrorenes erst zum Schluss in den Einkaufswagen zu legen. Vor allem das Parken in der Sonne kann das Auto stark aufheizen. Daher ist es ratsam, ohne Umwege nach Hause zu fahren. Befinden sich Lebensmittel wie Eier, Joghurt oder Fleisch nicht in einer Kühlbox, entstehen bei hohen Temperaturen Keime, die sich schnell vermehren. Zu Hause angekommen, müssen die Lebensmittel umgehend in den Kühlschrank bzw. Tiefkühlprodukte in den Gefrierschrank. Damit Obst und Gemüse bei hohen Temperaturen länger halten, sollten sie im Gemüsefach im Kühlschrank gelagert werden. Auch exotische Früchte wie Kiwis sind dort im Sommer besser aufgehoben. Gurken, Tomaten oder Auberginen wiederum verlieren durch Kälte ihr Aroma und gehören besser an einen kühlen, dunklen Ort. Brot gehört ebenfalls nicht in den Kühlschrank. Durch Kälte verändert sich die enthaltene Stärke und es schmeckt alt. Damit es länger hält, lieber die Scheiben portionsweise einfrieren und bei Bedarf auftauen. Frische Kräuter bleiben in einem Bund, in einem Wasserglas im Kühlschrank frisch. Tiefgekühltes Fleisch sollten Hobbyköche im Sommer im Kühlschrank auftauen, denn einige Keime, wie Salmonellen, überleben auch im Gefrierfach und können sich beim Auftauen rasch vermehren. Damit die Grillparty nicht mit Bauchschmerzen endet, ist die richtige Hygiene in der Küche wichtig. Das heißt, regelmäßig und gründlich die Hände waschen und gerade rohe Produkte sowie empfindliche Lebensmittel am besten erst kurz vor der Zubereitung aus dem Kühlschrank nehmen. Ebenso gilt es, Küchenutensilien, die mit rohen Produkten in Berührung waren, nicht für andere Lebensmittel zu verwenden. Und anschließend ist es wichtig, alle Arbeitsflächen und Gegenstände gründlich zu reinigen. Übrigens sollten Sie rohes Geflügel auf keinen Fall abwaschen, denn das Fleisch ist oft mit Bakterien oder Salmonellen belastet, die sich dadurch auf die Hände übertragen können. Generell sterben Keime auf Lebensmittel, wenn sie für mindestens 2 Minuten bei 70 Grad erhitzt werden. Bleibt bei der Grillparty etwas übrig, sollten die Reste schnell in den Kühlschrank wandern. Dort halten sie noch 2 bis 3 Tage. Ach Jörg, spende uns nochmal unseren Jingle.
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Nancy Sinatra singt nun mit ihrem Vater Something Stupid. Das ist die einzige Platte mit einem Tochter-Vater-Duett, die es bis auf Platz 1 der US-Hitparaden schaffte.

Viele Männer in Deutschland erleiden regelmäßig häusliche Gewalt durch ihre Partnerin. Die Gründe, warum sie sich das trotz meist körperlicher Überlegenheit gefallen lassen, sind vielschichtig. Das Deutsche Ärzteblatt hat sich in der Vergangenheit sehr intensiv mit diesem Thema beschäftigt. Ein Mann, der sich von einer Frau schlagen lässt, dies scheint fast undenkbar. Denn gemeinhin gelten Frauen als weniger aggressiv und gewaltbereit als Männer. Außerdem sind die meisten Männer Frauen körperlich überlegen und könnten sich entsprechend zur Wehr setzen. Die Zahlen zur häuslichen Gewalt sprechen jedoch eine andere Sprache. Laut britischen Erhebungen ist eines von drei Opfern häuslicher Gewalt männlich. Dass Frauen friedfertiger als Männer seien, ist ein Mythos, der sich hartnäckig hält. Berater und Experten, die Gewaltopfer betreuen und differenzierte Einblicke in Paarbeziehungen haben, gehen davon aus, dass Frauen mindestens ebenso aggressiv wie Männer sind. Es ist nach außen nur nicht so offensichtlich. Denn die Waffen vieler Frauen sind nicht Fäuste, sondern Worte. Frauen leben ihre Aggressivität aus, indem sie zum Beispiel sticheln, hetzen, demütigen oder Gerüchte verbreiten. Doch auch die Anzahl der Frauen, die sich körperlich auseinandersetzen, nimmt zu. Dies mag mit der zunehmenden Selbstständigkeit und Unabhängigkeit zusammenhängen, aber auch mit gewandelten Vorstellungen von Weiblichkeit. Sie drücken sich unter anderem in einem neuen Typus Frau aus, der über Kinofilme, Krimis, Comics und Computerspiele vermittelt wird und von wehrhaften, kampferprobten Kriegerinnen geprägt ist, die keinem Konflikt aus dem Weg gehen, die ebenso mit Waffen umgehen können wie Männer, die Männern im Kampf ebenbürtig oder sogar überlegen sind und die kaltblütig angreifen und töten. Aber auch bestimmte Persönlichkeitsdefizite spielen eine Rolle. Frauen, die prügeln, haben Probleme mit der Impulsregulation. Sie neigen zu Unbeherrschtheit und Wutausbrüchen. Es mangelt ihnen zudem an Einfühlungsvermögen und Kompetenzen, um negative Emotionen gewaltfrei abzubauen und Konflikte friedfertig zu lösen. Häusliche Gewalt von Frauen gegen Männer kommt in drei Varianten vor, sagen portugiesische Psychologinnen. Die häufigste Variante ist psychologische Gewalt. Dazu zählen beispielsweise Beleidigungen, Erniedrigungen, Hänseleien, Kontrollen, Verbote, Drohungen und Erpressungen. Viele Männer wehren sich nicht dagegen, sondern ertragen sie stillschweigend, zumal das Weibliche dem männlichen Geschlecht verbal oft überlegen ist. Wenn Männer sich wehren, dann eher auf der körperlichen Ebene, indem sie zuschlagen und die Partnerin im Extremfall sogar töten. Die zweithäufigste Variante ist körperliche Gewalt. Frauen schlagen mit der Hand oder den Fäusten zu, sie beißen, kratzen, reißen an den Haaren oder treten mit den Füßen. Das kommt aber relativ selten vor. Wesentlich häufiger bedienen sie sich verschiedener Objekte, die sie als Waffen einsetzen, wie zum Beispiel Nadeln, Scheren, Kleinmöbel, Küchengeräte, Schuhe, Messer, Hämmer und anderes Werkzeug. Auf diese Weise gleichen sie ihre körperliche Unterlegenheit aus. Die dritte Variante ist sexuelle Gewalt. Auch Männer werden sexuell belästigt, vergewaltigt oder zu Handlungen gezwungen, die sie ablehnen.

0: Männer könnten sich gegen Frauen körperlich leicht zur Wehr setzen. Stattdessen lassen sie es sich gefallen, dass sie gedemütigt und verletzt werden. Hierfür gibt es verschiedene Gründe. Ein Grund ist eine angeborene oder anerzogene Hemmung. Jungen und Männern wird beigebracht, körperlich unterlegenen und vermeintlich hilflosen und schwachen, wie etwa Frauen und Kindern, nichts zu tun. Denn dies gilt als unehrenhaft. Daher ist es für sie undenkbar, eine Frau anzugreifen oder sich gegen sie zu wehren. Einige Männer schlagen auch deshalb nicht zurück, weil sie Gewalt ablehnen und weil sie ihre Partnerin lieben und ihr nichts zuleide tun wollen. Es gibt auch Männer, die die unvermeidlichen Konsequenzen scheuen. Etwa eine Trennung, eine Anzeige, eine polizeiliche Untersuchung, einen Gerichtsprozess, eine Paartherapie oder die Zerschlagung der Familie. Um die Partnerschaft oder Familie zu retten, lassen sie sich misshandeln und betrachten dies als den Preis, den sie dafür zahlen müssten. Manche Männer glauben auch, dass sie eine Mitschuld trifft, weil sie die Gewaltausbrüche provozierten, sich nicht gemäß den Wünschen der Frau verhielten oder ihr nicht helfen könnten. In einigen Fällen sind auch Drohungen der Frau, sich, die Kinder oder den Mann umzubringen, wenn er sie verlässt, ein massiver Grund. Betroffene Männer vertrauen sich, wenn überhaupt, höchstens einem Freund oder Verwandten an. An Beratungsstellen und Hilfsorganisationen wenden sie sich hingegen nur selten. Für Männer hat das Erleiden häuslicher Gewalt viele negative Auswirkungen. Stress, Furcht, Scham, Wut und körperliche sowie seelische Verletzungen führen bei vielen Männern zu Depressionen und Angsterkrankungen, einem verminderten Selbstwertgefühl, sozialer Isolation und Suizidabsichten. In vielen Ländern gibt es für Männer, die von häuslicher Gewalt betroffen sind, weder Verständnis noch Hilfsangebote. In westlichen Ländern ist die Lage etwas besser. Beispielsweise existieren in Deutschland einige Opferhilfsorganisationen, Gewaltschutzambulanzen, Selbsthilfegruppen und Therapieangebote, die sich auf die Beratung von Männern spezialisiert haben. Wenn Jungen, Männer und Väter Beratungs- und Unterstützungsangebote für sich suchen, wissen sie häufig nicht, wo und wie sie diese finden können. Viele der vorhandenen Beratungsangebote sind geschlechtlich allgemein gehalten und sprechen Jungen, Männer und Väter nicht direkt an. Das Männerberatungsnetz.de vereinfacht die Suche nach Hilfe und Beratungsangeboten und unterstützt Männer, schnell und direkt Beratung und Hilfsmöglichkeiten zu finden. Über die Eingabe der Postleitzahl und des gesuchten Beratungsthemas können Sie sich in wenigen Schritten über die Angebote in Ihrer Nähe informieren. Das Hilfetelefon Gewalt an Männern 0800 12 39 900 bietet bundesweite Beratung für Männer, die Gewalt erlebt haben und erleben. In der Kindheit, auf der Straße oder auch in der Partnerschaft. Die telefonischen Sprechzeiten sind Montag bis Donnerstag 8 bis 20 Uhr und Freitag 8 bis 15 Uhr. Auch eine Online-Beratung mittels E-Mail oder Chat ist möglich. www.männerhilfetelefon.de.
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2: Im November 1969 kam mit Monster die vierte LP der kanadischen-amerikanischen Band Steppenwolf heraus. Das Album setzte sich kritisch mit dem US-amerikanischen Establishment und dem Vietnamkrieg auseinander und war das erste Album von Steppenwolf, das keinen Top-Ten-Hit hervorbrachte. Dafür schafften es zwei Songs, nämlich Move Over und Monster, unter die Top 40. Allerdings waren einige Kritiker der Meinung, dass schwerfälliger Hardrock kein wirksames Mittel wäre, um wichtige politische Themen musikalisch anzusprechen. Wir hören aus dem Album den Song Move Over.

Saison gibt Anlass zur Sorge, dass bei weiteren Hitzewellen im Hochsommer erneut viele Menschen ihr Leben im Wasser verlieren könnten, warnte die DLRG-Präsidentin Ute Vogt zum Beginn der Sommerferien in mehreren Bundesländern. Die DLRG ist nach eigenen Angaben mit knapp 630.000 Mitgliedern die größte Wasserrettungsorganisation der Welt. Die Statistik zeigt ein drastisches Ungleichgewicht. Über 90% der Todesopfer im Juni waren männlich. Unter den jungen Leuten sogar alle. Wir appellieren deshalb besonders an Jungen und Männer, die eigenen Fähigkeiten realistisch einzuschätzen und auf riskante Aktionen zu verzichten. Es gibt im Badesee keinen Preis zu gewinnen, aber das Leben zu verlieren. Die meisten Opfer waren jung. 40 von ihnen waren nicht älter als 30 Jahre. 35 Verunglückte waren über 50 Jahre alt. Die meisten tödlichen Zwischenfälle ereigneten sich in Seen und Flüssen. In Schwimmbädern, Kanälen und im Meer starben weniger Menschen. Die Auswertung zeigt bekannte Muster. Man unterschätzt Gefahren, vor allem die Strömung und den Temperaturunterschied beim Sprung ins Wasser. Dazu kommt, dass viele Menschen schlicht schlechte Schwimmer sind. Auch Selbstüberschätzung, Sprünge in zu flache und trübe Gewässer sowie medizinische Notfälle sorgen für Gefahr. Um das Risiko zu verringern, mahnte die DLRG zu Vorsicht und Aufmerksamkeit. Wer Abkühlung sucht, soll nur an bewachten Badestellen schwimmen und nie überhitzt ins Wasser springen. Die Organisation rät, Strömungen und unbekannte Gewässer zu meiden, nie unter Alkohol- oder Drogeneinfluss zu schwimmen und Kinder immer zu beaufsichtigen. Beim Paddeln oder Surfen sollten Menschen eine Schwimmweste tragen. Nordrhein-Westfalen zählte im Juni mit 22 Badetoten die meisten Todesopfer. Im Vorjahresmonat waren es dort noch 12. An zweiter Stelle lag Bayern mit 21 Opfern, gefolgt von Baden-Württemberg mit 13 Badetoten.

0: 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Von Kriminalrat AD Lothar Schirmer.
1: Korschewinski ist ein recht seltener Name, dachte sich Frau Korschewinski und war deshalb doppelt erfreut, als sie von einem Verlag angeschrieben wurde, der ihr eine detaillierte Familienchronik mit dazugehörigem Familienwappen versprach. Na mal ehrlich, wer hat schon selbst Zeit und Gelegenheit, in eigener Sache Ahnenforschung zu betreiben und die Wurzeln seines Daseins minutiös aufzudröseln? Keiner. Und deshalb haben neben Frau Korschewinski noch viele andere das Ahnenforschungsangebot, das zudem nur 49,95 kosten sollte, angenommen und ihre ganz spezielle Familienchronik bestellt. Was da aber per Post in Buchform eintrudelte, war dann doch eher enttäuschend. Die vermeintliche Familienchronik erhielt nur allgemeine Informationen zum Familiennamen, so wie man sie bei jedem billigen Internetprogramm abrufen kann, und dann noch eine Auflistung von Personen gleichen Namens. Also mit anderen Worten, einen Haufen wertlosen Datenmüll für viel Geld. Naja, mit seriöser Ahnenforschung und fundierter Information zum eigenen Stammbaum hat das nichts zu tun. Das nebenbei bemerkt, lässt sich auch nicht für 49,95 bewerkstelligen.

Es wird Nacht, Senorita. Zeit, sich um ein Quartier zu kümmern. Es folgen ärztliche Empfehlungen zur Schlafdauer nach einem Manuskript von Medizinalrat Dr. Rolf Förster. Ausreichender Schlaf ist bekanntlich sehr wichtig für die Gesundheit. Den Zusammenhang zwischen Lernleistung und ausreichendem Schlaf bezweifelt wohl niemand. Und mehr Nachtruhe ist für unsere Kinder sicher besser als so manche Bastelei an neuen Unterrichtsformen. Deshalb, ausreichender Schlaf ist für die allumfassende Entwicklung unserer Kinder unentbehrlich. Denn die Nachtruhe beeinflusst unser Gedächtnis und unsere Kompetenz, Probleme zu lösen. Zu wenig Schlaf kann auch unser Herz schädigen und das Immunsystem schwächen. Internationale Schlafexperten haben Empfehlungen für die Schlafdauer jeder Altersgruppe zusammengestellt. Sie geben eine gewisse Zeitspanne vor, in der sich die Schlafdauer idealerweise bewegen sollte, sowie eine Stundenanzahl, die nicht unter- bzw. überschritten werden sollte. Im Vergleich mit den bisher gültigen Richtlinien wurde die empfohlene Zeitspanne für die meisten Altersgruppen ausgeweitet. Für Schulkinder von 6 bis 13 Jahren werden 9 bis 11 Stunden empfohlen. Für Teenager beträgt die ideale Schlafdauer 8 bis 10 Stunden. Für Erwachsene im Alter von 18 bis 64 Jahren sollten es 7 bis 9 Stunden sein. Über 65-Jährigen wird zu 7 bis 8 Stunden Schlaf täglich geraten. Diese Schlafdauerempfehlungen sollen jedem helfen, Schlafgewohnheiten zu entwickeln, die sich um einen gesunden Bereich bewegen. Die Richtlinien können auch als guter Ansatzpunkt dienen, um mit einem Arzt über eventuelle Schlafstörungen zu sprechen. Die wissenschaftlichen Beweise für die immense Bedeutung des Schlafes sind erdrückend. Schlaf ist weder ein Luxus noch ein Laster. Er fördert Kreativität und Produktivität, hebt unsere Stimmung und macht uns sozial kompetenter. Ausreichender Schlaf ist nicht nur der beste Fettverbrenner, er kommt auch unseren Genen zugute. Denn wir besitzen noch 99% von denen der Steinzeitmenschen. Und dieser Paläorhythmus besagt, dass unser Schlaf idealerweise ab Sonnenuntergang bis zur Morgendämmerung andauern sollte.

Das war das Abendmagazin in der Themenwoche Großväter, Väter, Männer. Ich danke Ines Rosiak, Dietmar Witt und Lothar Schirmer für ihre Beiträge und Jörg Schubert für die technische Unterstützung bei der Produktion dieser Sendung. Es folgt noch die Gute-Nacht-Geschichte von Klaus Brandenburg. Auch ich wünsche Ihnen später eine gute Nacht. Ihr Andreas Effer.

0: Es folgen nun die Gute-Nacht-Geschichten für unsere kleinen Zuhörer.
1: Seltene Erden. Hinten im Wald, auf der Lichtung, stand der große Frank und bohrte. Nein, nicht in der Nase, in der Erde bohrte er, mit einem speziellen Auto. »Was machst du?« wollte Katrin wissen. Frank schaute auf und lächelte.
2: »Ich suche einen Schatz, aber ich finde nur Sand, immerzu Sand«,
1: stellte Frank, der Bohrer, enttäuscht fest. Auch Katrin war enttäuscht. Aber dann fiel ihr ein, dass Großvater immer sagte,
2: »Unsere Erde ist ein Schatz.«
1: Und deshalb sagte sie, »Bei uns ist der Schatz.«
2: Frank, »Na gut, dann muss ich es dort noch einmal versuchen.«
1: Katrin lief zu Großvater. »Sie kommen, sie wollen den Schatz finden.«
2: Frank schlug einen Pflock neben Großvaters Garten und zeigte, »Hier.« Großvater kam angeschlurft. »Geht nicht«, murrte er. »An der Stelle steht immer mein Gartenstuhl.«
1: Und er stellte seinen Gartenstuhl über den Pflock und setzte sich umständlich drauf. Frank, der Bohrmeister, lachte. Er nahm Gartenstuhl samt Großvater und setzte ihn unter den Kirschbaum.
2: Großvater krakeelte.
1: Das Bohrauto bohrte Tag und Nacht.
2: Großvater klagte, »Ist zu laut, kann ich schlafen?«
1: Frank steckte ihm zwei Ohrstöpsel in die Ohren und bohrte weiter. Alle drehten sich um, weil das Bohrauto plötzlich ganz andere Töne machte. Jetzt riss Frank die Arme hoch. »Da ist er! Hurra!« Frank sagte, »Da ist unser Schatz!«
3: »Metalle der seltenen Erden. Davon gibt es nicht so viel auf der Welt und es wird immer mehr davon gebraucht. Wir werden die seltenen Erden hier aus dem Boden holen.« Das war die Erklärung von Frank, dem Bohrmeister. Großvater aber spuckte nur aus und schlurfte in sein altes Häuschen.
1: Nach den Ferien war Katrin ganz allein im Dorf. Alle Kinder waren inzwischen mit ihren Eltern in ein neues Dorf gezogen. Nur Großvater wollte nicht umziehen.
4: »Aber Großvater, in dem neuen Dorf ist alles neu und alles viel schöner. Sogar unseren Bach haben sie dorthin geleitet«, erklärte Katrin.
2: »Ich zieh nicht um«, sagte Großvater nur.
1: Das sagte er auch dem Bürgermeister. Der Bürgermeister war schon zum dritten Mal zu Großvater gekommen.
5: »Fritz, ich verstehe dich ja. Aber sie wollen an den Schatz.«
1: Großvater schüttelte seinen Kopf. »Hast eine automatische Heizung in deinem neuen Haus?« versuchte es der Bürgermeister noch einmal. »Brauchst auch nicht mehr in deinem Holzhäuschen zu hocken. Denk mal an den Winter.«
2: »Brauch den Donnerbalken, brauch ihn für den Kompost«, beharrte Großvater.
1: Die Erwachsenen guckten sich sorgenvoll an. Dann weinte Katrin.
6: Aber dann kann ich nicht mehr jeden Tag bei dir sein.«
1: Großvater schniefte auch. Die Bauarbeiter, die schon die alte Schule und das Gemeindehaus abgerissen hatten, schüttelten ihre Köpfe. Eines Tages kamen sie mit einem großen Kran und einem großen Lastauto. Sie schoben Eisenträger unter Großvaters Häuschen.
2: Großvater wackelte mit dem Kopf, spuckte aus und grollte, »Ich zieh nicht aus, ich bleib in meinem Haus.«
1: Die Bauarbeiter schmunzelten. Der Kran hob Großvaters Häuschen hoch und Großvater wurde blass. Der Kran setzte das Häuschen auf den Plattenwagen.
2: Großvater schüttelte die Fäuste. »Wollt ihr es auf den Müll schmeißen?«
1: Die Bauarbeiter schüttelten ihre Köpfe.
5: »Kannst in deinem Haus wohnen bleiben?«
1: Der große LKW mit Großvaters Häuschen tuckerte langsam in das neue Dorf und Großvater lief den ganzen Weg hinter seinem Haus her. Endlich
4: kam Großvaters Haus in das neue Dorf, direkt neben das Haus seiner Enkeltochter. Und Katrin stand auch schon da. »Großvater!«
2: »Warte mal«, erwiderte Großvater, »muss erst nachsehen.«
4: Er schloss seine Tür auf. Alles stand an seinem Platz. Da stand sogar noch sein Frühstück. Nicht einmal der Eierbecher mit dem Ei war umgekippt.
2: »Donnerlittchen, Donnerlittchen«, staunte Großvater.
1: Das waren die Gute-Nacht-Geschichten. Und nun wünschen wir euch eine gute Nacht, liebe Kinder.
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Mein Name ist Peter Marquardt. Ich bin heute in der Berliner Kulturbrauerei unterwegs, die schon zu DDR-Zeiten vor allem junge Leute in dem Franz-Club in den Bann zog und 2026 nach vielen Jahren eine interessante Geschichte hinter sich hat, bei der es sich lohnt, einmal gut zuzuhören.

In diesem Jahr feiert die Kulturbrauerei Berlin ihr 35. Jubiläum. Zu diesem Anlass hatte der Tourismusverein Berlin-Pankow die Reisejournalistenvereinigung C-Tour zu einem Besuch eingeladen. Der 1994 als Verkehrsverein Prenzlauer Berg e.V. gegründete Verein betreibt dort seit 22 Jahren für den Bezirk Pankow die Touristeninformation TIC und gehört auch dem Kulturbrauerei e.V., der Vereinigung von Akteuren auf dem Kulturbrauerei Areal, an. Der Tourismusvereinsvorsitzende Max E. Neumann und die Vorstandsmitglieder Lillemor Malau und Sören Birke, Betreiber des Kesselhaus Maschinenhauses in der Kulturbrauerei, führten uns über das Gelände der einstigen Schultheißbrauerei und stellten ihr heutiges kultur- und kreativwirtschaftliches Profil der Kulturbrauerei vor. Diese steht nicht nur für das historische Brauereiquartier Prenzlauer Berg, sondern beherbergt heute Orte der Begegnung, zum Beispiel Clubs, Kino, Konzerte, Theater und Museum. Das international bekannte Kulturwirtschaftszentrum hat eine hohe Bedeutung für das Umfeld und die Stadt Berlin gewonnen, steht aber durch die Eigentümerpolitik des größten Immobilienkonzerns Aroundtown erheblich unter Druck. Der Bezirk Pankow hat zur Sicherung der Kultur in der Kulturbrauerei ein Bebauungsplanverfahren aufgelegt, das noch 2026 abgeschlossen werden soll. Warum ist die Kulturbrauerei bei den Nutzern so beliebt? Die Berliner Kulturbrauerei ist so beliebt, weil sie auf einem weitläufigen, denkmalgeschützten Backsteinareal eine einzigartige Mischung aus historischem Industriecharme und modernem Kulturangebot präsentiert. Sie vereint Kino, Theater, Konzerte, Museen und Gastronomie an einem zentralen Ort. Auf dem Gelände befindet sich ein großes Kino, das Kesselhaus für Konzerte und Partys sowie zahlreiche Theater und Clubs. 170 Jahre hat es gedauert, bis aus einem kleinen Lagerkeller die Kulturbrauerei geworden ist. Der legendäre Franz-Club in der Schönhauser Allee, der heute mit 2 N geschrieben wird, war in der DDR einer der ältesten Jugendclubs Berlins und ein pulsierender Treffpunkt der Ostberliner Subkultur. 1970 als Jugendclub Erich Franz gegründet, entwickelte er sich im Prenzlauer Berg zu einem Hotspot für Bluesrock, Punk und New Wave.

Nach der Schließung in den 1990er Jahren wurde die Location wiederbelebt und heißt heute Franz Club, der in den historischen Gemäuern der Kulturbrauerei weiterhin Konzerte, Partys, Lesungen und Tanzkurse bis in den lauschigen Biergarten bereitstellt. Die Wurzeln der Schulthausbrauerei gehen auf den Apotheker August Heinrich Prell zurück, der mit einem Bierausschank am Lagerkeller begann. Nach dessen Tod kaufte der Gastwirt Jobst Schultheiß den Kleinbetrieb und unter seiner Führung wurde das Bier zu einem der beliebtesten in Berlin. Heute ist die kleine Hausbrauerei Hops & Barley aus Berlin-Friedrichshain sehr gefragt, die ihr Bier in der Nähe des Boxhagener Platzes braut. Das Museum zeigt sich als viergeschossiger Massivbau mit einem gläsernen Staffelgeschoss und bietet eine sehr beliebte dauerhafte Ausstellung zum Alltag in der DDR, die bei freiem Eintritt besichtigt werden kann. Die beeindruckenden Gebäude aus dem 19. Jahrhundert mit den 6 Innenhöfen stehen unter Denkmalschutz und laden zum Flanieren ein. Das Areal ist optimal an den öffentlichen Nahverkehr nahe U-Bahn Eberswalder Straße angebunden. Regelmäßige Veranstaltungen wie der bekannte Streetfood-Markt oder Open-Air-Kinos im Sommer ziehen ein breites Publikum aus Einheimischen und Touristen an. Einige Highlights: Franz Club, Franz Biergarten, Tick Berliner Prenzlauer Berg, Center of Dance, Pools and Cigars, Soda Club, Club 23, Theater Rambazamba, Haus für Poesie, Alte Kantine, Theaterschule Goldoni, Palais und der Lucia Weihnachtsmarkt. In Clubs kann man zu den verschiedensten Musikrichtungen Techno, Salsa, R&B oder Pop tanzen. Die Kulturbrauerei gehört einem der größten Immobilienkonzerne Europas mit 25.000 Quadratmeter großem Gelände, die vom Bund im Jahr 2012 erworben wurde. In das gesamte Kulturbrauerei-Areal passen bis zu 4.000 Personen hinein. Die Kulturbrauerei war früher eine der namhaftesten Brauereien, die ab Mitte des 19. Jahrhunderts das berühmte Schultheißbier braute.

0: Das Vorstandsmitglied Lillemor Malau vom Kulturbrauereiverein kennt noch weitere interessante Einzelheiten und heißt uns herzlich willkommen.
1: Wir stehen hier vor dem Franz Club. Der Franz Club ist ja eines der Wahrzeichen von der Kulturbrauerei. Nach der Wende fiel hier das gesamte Gelände an die Treuhand und hat sich mehrere Jahre bemüht, das Objekt zu verkaufen. Also es war sehr schwer, einen Investor zu finden, der nicht nur den Kaufpreis bezahlen konnte, sondern auch diese großen Summen, die hier nötig waren, um das Gelände überhaupt wiederherzustellen. Nachdem also die Treuhand gemerkt hat, dass man das Objekt nicht richtig gut verkaufen kann, haben sie sich dazu entschlossen, es zu behalten. Das war ein Novum, eine Art Politikum. Da war der Herr Thierse, glaube ich, mit dran beteiligt. Also viele große Politikernamen haben sich dann für das Gelände hier eingesetzt, weil sich eben inzwischen so eine Art alternativer Kulturszene hier etabliert hatte. Das Interesse an diesem leerstehenden Objekt hatte schon Ende der 80er Jahre begonnen. Der Bund hat sich dann dazu entschieden, groß zu investieren und hat auch in einer Art städtebaulichen Vertrag festgehalten, dass die Kultur hier fest verankert sein soll. Das sollte eigentlich auch im Grundbuch eingetragen werden, ist aber leider ausgeblieben. In den folgenden Jahren haben sich dann immer mehr Kulturakteure hier angesiedelt. Das Land Berlin hat Flächen fest angemietet, die Mietflächen verwaltet und dann auch untervermietet an die Kulturtreibenden. Ursprünglich hatte man Mietverträge, war das so 10+5+5 geregelt für die kulturelle Nutzung. Irgendwann war auch das mal vorbei. Dann musste man neu verhandeln. Aber auch das ist jetzt wieder mehr als 5 Jahre her. Und inzwischen gab es Mietverhandlungen, die wurden jetzt dieses Frühjahr abgeschlossen. Da haben wir als Kulturbrauereiverein sehr stark dafür gekämpft, dass diese Mietverträge verlängert werden. Das ist die gute Nachricht. Die schlechte ist, dass die Mieten deutlich erhöht wurden. Wir als Kulturbrauereiverein Sören Bürke, ich und der Max Neumann haben dann einen BVV-Beschluss initiiert, dass hier ein B-Plan-Verfahren draufgelegt werden soll auf dieses Areal. Das haben alle Parteien zugestimmt. Es wurden Gelder beim Berliner Senat beantragt für eine Machbarkeitsstudie mit 2 Workshops. Wo sehr viele Leute aus der Kreativbranche dran teilgenommen haben, aber auch viele Leute von Stiftungen, von der Verwaltung, vom Denkmalschutz, vom Senat, von der IHK. Diese Machbarkeitsstudie ist veröffentlicht worden. Das war ein sehr großer Erfolg und hat eben zu diesem B-Plan-Verfahren beigetragen.

0: Frau Malau hat uns noch erklärt, dass dieser B-Plan ausgearbeitet und das Gelände in 4 Gruppen eingeteilt wurde. Die Nutzung wurde festgelegt, die Clubflächen und auch die Sport- und Freizeitflächen. Wenn dieser B-Plan im Sommer abgeschlossen wird, ist dieser Plan für das ganze Gelände gültig. Aber er muss auch für die Stadtgesellschaft langfristig gesichert werden. Für den Bereich Tourismus und Kreativwirtschaft in Berlin wird er eine herausragende Bedeutung haben. Deutschlandweit ist es ein riesiger Wirtschaftsfaktor mit tausenden Veranstaltungen jedes Jahr und sehr vielen Mitarbeitern. Es gibt auch Flächen für Jugendliche hier in Pankow, Prenzlauer Berg, dem dicht besiedelsten Stadtbezirk Berlins. Da sind Räume für Begegnungen ganz entscheidend und sie müssen offen bleiben, damit sich hier Menschen begegnen können.
1: Bleib

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1: Also, Kultur wird's hier für immer geben. Und sie haben sich ja zusammengeschlossen mit einigen und versuchen weiter für die Kultur zu kämpfen. Und das ist für uns alle ein Positivum und ein Plus, dass wir dieses Areal haben, wo ebenso viel Kunst und Kultur geboten wird.
2: Genau, also auch gerade für die folgenden Generationen. Prenzlauer Berg war mal der Bezirk mit den meisten Kindern. Er hat sich jetzt ein bisschen geändert, weil die Mieten immer teurer werden. Aber trotzdem haben wir noch gerade sehr viele Jugendliche und Kinder. Und da ist es ein ganz wichtiger Ort, wo auch die nächste Generation sich begegnet, sich kennenlernt, verbindet, kreativ wird. Also Kultur ist für mich auch immer gelebte Demokratie. Aber man kommt in den Dialog. Das Rambazamba zum Beispiel ist ja sehr berühmt hier, wo wir genau direkt daneben sitzen. Das ist ja ein inklusives Theater. Die arbeiten eben hauptsächlich mit Darstellern, die eben in irgendeiner Form ein Handicap haben, eben auf der Bühne stehen, und ist sehr beliebt, ist für seine Qualität berühmt.

0: Jeden Tag ist bei uns was los, kündigt der Geschäftsführer Sören Bürke des Maschinen- und Kesselhauses der Kulturbrauerei an.
1: Die Gesellschaft heißt Konsens GmbH und wir machen im Jahr 400 bis 450 Produktionen. Wir sprechen alle möglichen Zielgruppen an, von Kindern bis Senioren. Unser Schwerpunkt ist im Bereich Musik, Theater und Literatur, machen aber auch Konferenzen, Partys. Und das Kesselhaus, Maschinenhaus gibt es jetzt so in der Form seit ungefähr 2002. Wir konnten also dank der Unterstützung vom Land Berlin und der Deutschen Klassenlotterie so viel Geld bekommen, dass wir das ordentlich ausbauen konnten. Das ist schallschutzgerecht. Wir haben eine tolle Soundanlage, eine tolle Lichtanlage, sodass sich jeder Produzent, der bei uns produzieren will, in welcher Form auch immer, sich hier ausleben kann. Und dafür gibt es ein großes Team. 80 Menschen arbeiten hier quasi rund um die Uhr im Schichtsystem. Morgens um 9 startet es bei uns mal der Tag. Dann findet die Produktion statt bis in die Nachtstunden. Dann wird sauber gemacht und am nächsten Morgen um 9 ist wieder der Startpunkt erreicht. Ich mache das jetzt seit 2002, meine Vorgänger seit 1991, 35 Jahre lang.
2: Was hat man sich nämlich ausgedacht hier für 35 Jahre?
1: Wir haben das 30. Jubiläum toll gefeiert. Das 40. werden wir wieder toll feiern. Und wir haben ein Buch herausgebracht, da kann man sich die gesamte Geschichte der Kulturbrauerei, der Entwicklung des Geländes seit 1991 in Form von Bildern, tollen Texten sozusagen erschließen. Das Buch ist vom Handel erhältlich, ist über den Tippverlag verlegt worden. Die Idee der Gründer der Kulturbrauerei, das waren damals Künstler und Kulturwissenschaftler, die eine Ruine vorgefunden haben 1990 und gedacht haben, hier könnte man was Tolles draus machen.

0: Die Treuhand hat die gesamte Ruine saniert. Auf dem Gelände sind 40 Mieter, sind ungefähr 40.000 Quadratmeter Nutzfläche. Und ungefähr die Hälfte davon machen Kulturangebote für die Stadt Berlin und für die Gäste Berlins.
1: Also es gibt große Säle, wo Veranstaltungen, Betagungen stattfinden.
0: Es gibt ein Kino, es gibt Clubs, es gibt Theater, es gibt Ausstellungen, Workshopräume, Schulen, Theaterschule. Es gibt das tolle Ramazamba-Theater, es gibt das Haus der Geschichte, da kann man sich die Alltagsgeschichte der DDR anschauen. Es gibt das Haus für Literatur, Haus für Poesie. Wir haben zwei Tanzschulen auf dem Gelände, eine Zauberschule, eine Kampfkunstschule, eine Schauspielschule, eine Universität aus New York, wo man kreative Berufe lernen kann. Wir haben mehrere große Clubs, den Soda Club mit 5 Dancefloors. Wir haben einen Billardsalon. Wir haben einen tollen, innovativen Fahrrad-Ausleihstation hier, wo man geführte Fahrradtouren durch die Stadt starten kann.
1: Also es ist immer was los hier?
0: Auf jeden Fall, jeden Tag. Wie gesagt, die Idee ist 365 Tage, keine Sonn- und Feiertage. Wir spielen durch. Und die Berliner lieben es und die Gäste Berlins. Wir lassen uns für jeden Anlass was Schönes einfallen. Wir freuen uns über die Künstler, die aus aller Welt zu uns kommen.

0: Sie hörten eine Sendung zum 35. Jubiläum der Berliner Kulturbrauerei, durch die sie heute Peter Marquardt führte.
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7: Liebe Hörerinnen, liebe Hörer, mein Name ist Gabi Loge. Ich sitze heute zusammen mit Drehbuchautor Stefan Kolditz. Herzlich willkommen, lieber Herr Kolditz, bei Radio Ginzing.
8: Vielen Dank für die Einladung.
7: Ja, Herr Kolditz, wir sind uns begegnet im Kino Union in Berlin-Friedrichshagen. Dort gibt es eine DEFA-Reihe und an dem Tag lief der Film Spur des Falken. Und Sie wurden dort vorgestellt als Sohn, und zwar als Sohn des Regisseurs Gottfried Kolditz. Für mich war das toll. Ich hatte ein Thema für die Sendung, weil bei uns lief gerade Väter und Söhne und dachte mir, ist ja schön, so eine Vater-Sohn-Beziehung, kann man ja mal gucken, was da rauskommt. Aber wie ist das für Sie, wenn Sie halt immer noch im, ich sag mal, hohen Alter von fast 70 über Ihren Vater definiert werden?
8: Nee, das werde ich nicht. Also ich muss dazu auch sagen, schon deswegen wäre ich es nicht, ich habe mich selber eingeladen. Das heißt, es war gar nicht so, dass mich das Kino eingeladen hat, sondern ich habe den Aushang gesehen und habe mich dann da gemeldet und habe gesagt, also ob sie Interesse hätten, dass ich ein paar Worte dazu sage. Und dadurch hat sich das überhaupt ergeben und dadurch haben wir uns auch kennengelernt. Aber dass ich mich jetzt über meinen Vater definiere oder definieren muss oder dass er immer noch sehr stark präsent ist. Das hat unter anderem auch damit zu tun, darüber werden wir ja sicher jetzt auch reden, dass mein Vater zwar in der DDR und in der DEFA sicher einer der produktivsten und auch, was das Publikum betrifft, erfolgreichsten Regisseure gewesen ist, aber im Grunde eigentlich eher seine Filme bekannt gewesen sind und eher weniger als Regisseur selber in Erscheinung, also sozusagen in der öffentlichen Erscheinung gewesen ist, zu seinen Lebzeiten sicher, während dann eben Regisseure wie Frank Beyer oder Konrad Wolf, die waren, über die sozusagen die DEFA sich auch öffentlich definiert hat.
7: Und in Ihrem Leben, gab es da Momente, wo Sie das vielleicht ein bisschen genervt hat? Oder haben Sie gesagt, ist jetzt halt so, muss ich damit leben, meinen eigenen Weg suchen und finden?
8: Naja, ich habe ja lange gar nicht vorgehabt, Drehbuchautor zu werden. Bei mir war es also so, dass ich eigentlich Mathematiker werden wollte, irgendwie aus der Erfahrung heraus zu dem Zeitpunkt, dass ich eigentlich nicht wusste, was ich wollte. So. Eigentlich wusste ich, was ich wollte. Ich wollte eher in Richtung Germanistik gehen. Und das habe ich dann passiv-aggressiv nach 2 Semester sozusagen in den Sand gesetzt. Und dann habe ich 3,5 Jahre beim DDR-Fernsehen gearbeitet als Aufnahmeleiter. Das war eine gute Zeit für mich. Da konnte ich sozusagen irgendwie zu mir selber finden. Ich war ja noch ein relativ junger Kerl. Und dann eigentlich am Ende dieser Zeit von 3,5 Jahren habe ich eine Delegierung bekommen, zur Humboldt-Universität zu empfehlen als Student für die Theaterwissenschaft. Also Dramaturgie eigentlich, hatten sie mir gesagt. Und das war sozusagen dann der Einstieg eigentlich in den Weg, der am Ende dazu geführt hat, dass ich Drehbuchautor geworden bin. So, also sozusagen mein Vater hat als großer Name da gar keine so große Rolle gespielt für mich. Eher sozusagen die Atmosphäre, die bei mir zu Hause geherrscht hat. Also es war eine sehr kunstsinnige Atmosphäre.
7: Für unsere Hörer würde ich ganz gerne ein paar Filme oder Stücke nennen, damit man mit ihnen vielleicht auch ein bisschen besser was anfangen kann, weil darauf werden wir auch noch kommen. Drehbuchautoren sind meistens nicht so bekannt wie der Regisseur eines Films, eines Stücks oder die Darsteller. Sie haben also schon zu DDR-Zeiten mal sogar einen Preis bekommen, kurz nachdem Sie, glaube ich, angefangen haben zu schreiben.
8: Das war mein zweiter Film. Nach dem ersten hätte eigentlich alles vorbei sein müssen so. Das war Atkins, das war ein Versuch eigentlich nochmal, dieses Genre des Indianerfilms anders zu interpretieren. Und der Film ist wirklich überhaupt nicht gelungen. Und beim zweiten Drehbuch habe ich dann zur Überraschung der Dramaturgen den Preis fürs beste Drehbuch in Kamakstadt gewonnen.
7: Genau, und der Film hieß Die Entfernung zwischen dir und mir und ihr, richtig?
8: Das ist richtig, genau.
7: Ja, das war 1988. 1996, Berliner Ensemble Eva, Hitlers Geliebte mit Corinna Harfuch, wieder ein ganz anderes Thema.
8: Naja, sag mal, das Thema Nationalsozialismus taucht ja dann relativ häufig noch bei mir auf. Und das war ein Stück, das zusammen mit Stefan Suschke von mir geschrieben worden ist. Und er hat es auch inszeniert. Und das war ein großer Skandal, so am BE, also von einem Tatortregisseur und dann irgendwie noch diese völlig unbedeutende Frau an der Seite von einem der größten Monster des 20. Jahrhunderts. Also wie kann sowas passieren? War dann aber ein sehr, sehr großer Erfolg und ist dann nicht nur in Deutschland, sondern auch in einer Reihe von Ländern, glaube ich, 20 Mal weiter inszeniert worden.
7: Nun haben Sie inzwischen eine Unmenge, also im positiven Sinne Unmenge an Drehbüchern geschrieben. Haben Sie einen Überblick, wie viel es sind?
8: Nee, also vor allem, man nimmt ja nur die wahr, die gedreht worden sind. Niemand sieht ja die Drehbücher, die Projekte, sagen wir so, die auf dem Weg zu einem möglichen Film im Grunde hängen geblieben sind. Das ist dann bitter viel Zeit, viel Erfahrung natürlich, die man dann auch gesammelt hat. Aber ich weiß es nicht. Ich würde denken, wenn ich ein Mehrteiler von drei Teilen, drei Drehbücher sind, würde ich mal denken, 50 schon.
7: So, jetzt nennen wir noch mal ein paar Namen. Also sind viele Polizeirufe und Tatorte dabei, das hatten Sie gerade gesagt. Nackt unter Wölfen hatten Sie neu verfilmt, also das Drehbuch geschrieben. Es gibt den Film An die Grenze, von Ihnen, der im Fernsehen gelaufen ist. Den Mehrteiler Unsere Mütter, Unsere Väter. Das Geheimnis des Totenwaldes, ich glaube, es war so einer mit der letzten größeren Geschichten. Und für das Kino Paula über die Malerin Paula Modersohn. Becker. Habe ich jetzt was für Sie Wichtiges vergessen?
8: Na, da gibt es schon noch ein paar, aber das sind sicher die, die besonders Eindruck gemacht haben, die besonders erfolgreich waren. Ja, Sie haben recht, dass es relativ viele Krimis auch gegeben hat. Das ist ja im Grunde eigentlich auch so ein bisschen die Goldwährung des öffentlich-rechtlichen Fernsehens. Darauf legen Sie sich ja unglaublich fest. Ich bin nicht begeistert darüber, obwohl ich eine ganze Reihe gemacht habe. Ich habe aber auch immer versucht, Dinge zu tun, die anders sind, als das andere gemacht haben. Also einer von den Tatorten war zum Beispiel Verbrannt. Das war eine Geschichte, die auf der Ermordung von Uri Jalloh in Dessau beruht hat, in einem Polizeigefängnis. Also solche Dinge. Das ist auch, glaube ich, was so ein bisschen irgendwie die DNA ist, die ich von meinem Vater übernommen habe, dass ich versucht habe, immer wieder Sachen zu machen, die nicht von mir erwartet werden und die nicht unbedingt dem entsprochen haben, was ich als letztes gemacht habe.
7: Gut, dann kommen wir zu Ihrem Vater. Gutes Stichwort. Ihr Vater war Jahrgang 22, er war Soldat im Zweiten Weltkrieg. Er hat danach in Leipzig studiert, Germanistik, Schauspiel, Regie. Zu den Filmen, die er gemacht hat, gehört zum Beispiel Geliebte Weiße Maus mit Rolf Herricht und dieser schönen Schlussszene, wo Rolf Herricht mit seiner Partnerin über Dresden dahin schwebt am Schirm. Er hat Märchenfilme gedreht, Frau Holle zum Beispiel oder die Goldene Jurte. Er hat Revue um Mitternacht, ein Musikfilm mit Musik von Thomas Naczynski, durfte auch ein Begriff sein. Und er hat Indianerfilme gedreht und Science-Fiction, Signale, ein Weltraumabenteuer, ist wahrscheinlich der bekannteste. Ne? Das sind also Themen, die sind ganz anders, auch Genre ganz anders als das, was Sie machen. Auch darüber werden wir nachher noch reden. Ich würde sagen, wir machen jetzt erstmal für unsere Hörer eine kleine Pause mit Musik. Sie haben ja ein bisschen was rausgesucht. Würde als Einstieg passen CCR? Welche Geschichte haben Sie dazu?
8: Also das ist die erste Band gewesen, Creedence Clearwater Revival, wo ich Fan geworden bin. So. Und die Geschichte dahinter ist, dass meine Freunde und ich so ab 15, 16, heutzutage schlägt man die Hände über den Kopf zusammen, lange Tramtouren unternommen haben. Budapest und Prag waren im Grunde die ersten und interessantesten Ziele, weil wir da auch hingetrampt sind, weil es da Filme gab, die wir in der DDR nicht sehen konnten und eben auch in Budapest man Musik kaufen konnte, also Platten kaufen konnte, die oft von anderen jungen Typen, die da aus den westlichen Ländern kamen und dort die Dinger verkauft haben, um selber ihre Kasse aufzufüllen. Und die hat man dann relativ teuer, waren benutzt, schon gekauft. Und da war eine der allerersten Platten von Creedence Clearwater Revival. Bis heute eigentlich eine Band, die mich sehr, sehr geprägt hat.

0: und schreiben. Wie machen Sie das, dass Sie sozusagen auf Knopfdruck kreativ werden?
1: Na, das mit dem Knopfdruck, das kommentiere ich jetzt nicht, aber es gehört zumindest eine Disziplin und eine Routine dazu. Also das heißt, wenn ich was schreibe, also vor allem wenn ich ein Drehbuch schreibe und ich schreibe gerade an einem neuen Projekt nach einer relativ langen Pause mit meiner Co-Autorin, mit der ich jetzt seit ein paar Jahren zusammenarbeite und was ich mir nach 30 Jahren eigentlich gar nicht vorstellen können und das sehr gerne mache, Katja Wenzel. Und das bedeutet, dass ich im Grunde halb oder um 7 aufstehe, bin normal frühstücke und mich dann eigentlich an meinen Tisch setze und anfange zu arbeiten. Und dann hat man gute Tage, schlechte Tage. Es ist auch nicht so, dass man in den leeren Raum hineinarbeitet, weil so ein Drehbuch entsteht im Grunde in Phasen und in Schritten. Man fängt also mit einer ganz kleinen Sache nur an. Das ist ein Exposé oder eine Ideenskizze. Und wenn man dann auf Interesse stößt, dann wird daraus vielleicht nochmal ein Treatment. Und wenn das auch noch auf Interesse stößt, dann geht man irgendwann ins Drehbuch und das bedeutet dann gleichzeitig wieder, dass man sehr, sehr viele, in der Regel immer sehr, sehr viele Drehbuchfassungen schreibt, also immer wieder umschreiben muss. Das ist sozusagen dann aber mein Arbeitstag. Mein Arbeitstag ist, sagen wir mal, ab 8, 8:30 am Schreibtisch zu sitzen und zu hoffen, dass es ein guter Tag wird.
0: Was ist, wenn sich die schlechten Tage häufen?
1: Dann muss man in sich gehen, also meiner Meinung nach ist der größte Fehler, es gibt ja diesen Begriff Writer's Block, dass man einfach, ich kann es heute nicht und mir geht's nicht gut oder ich gehe jetzt lieber in die Kneipe oder so. Also im Grunde muss man dann im Grunde eigentlich oder aus meiner Sicht so Wege finden, die sozusagen die Inspiration und die Kreativität wieder hervorzuholen. Und das bedeutet meistens, dass man in Frage stellt, was man im Moment geleistet hat und an welcher Stelle man in dem Drehbuch steht und warum im Moment man das Gefühl hat, dass man nicht vorankommt. Und das hat in der Regel immer etwas damit zu tun, dass man entweder mit dem, was man bis jetzt geleistet hat, nicht ganz das erreicht hat, was man wollte, oder dass man im Grunde eine Idee hatte, wo die Geschichte hin marschiert, aber die Idee sich von einem selber abgelöst hat und man das selber nochmal neu justieren muss. Das ist ein komplexer Prozess.
0: Haben Sie immer Auftraggeber oder kommen Sie mit eigenen Ideen und suchen sich dann denjenigen oder diejenigen, die das dann am Ende bezahlen, also produzieren und bezahlen?
1: Ich habe eigene Ideen. Also Paula war so, zum Beispiel sowas. Das habe ich mit Stefan Suschke zusammen gemacht. Aber wenn ich das so ein bisschen Revue passieren lassen, wie das eigentlich alles aussah bei mir, dann war es so, dass ich mit sehr vielen Anregungen von anderen gearbeitet habe. So. Und da waren zwei Redakteure besonders maßstabsetzend für mich. Das eine ist Kuki Züche vom RBB gewesen und das andere war Christian Grandenrath, der zum Schluss beim NDR war, weil sie das Fernsehen nicht nur als Quotenlieferant gesehen haben, sondern mit dem Fernsehen ganz bestimmte sozusagen konzeptionelle, politische, aufklärerische Ideen verbunden haben und dadurch auch Projekte initiiert haben, die ich dann angenommen habe und sie zu meinen gemacht habe. Und bei Christian Grandenrath war es zum Beispiel mein allererster Kinofilm nach der Wende, Burning Life, und meine allerletzte Serie, Totenwald. Und für Kuki Züche beim RBB habe ich relativ viel Polizeirufe gemacht und unter anderem 4 Polizeirufe mit Jutta Hoffmann.
0: Wie kommen Sie auf Ihre Ideen? Also sind das alles Dinge, die Ihnen irgendwie im Kopf rumschwirren? Sammeln Sie dann auch Dinge, sagen Sie, oh, das könnte mal was werden, das schreibe ich mir jetzt mal irgendwo hin? Oder sind Sie da eher konzentriert und verfolgen erstmal nur eine Idee und lassen alles andere liegen?
1: Naja, das hängt ja ein bisschen von der Phase ab, in der man ist. Also im Moment wird ja weniger gedreht, weniger in Auftrag gegeben, weniger bezahlt. Das heißt, man hat natürlich auch mehr leere Räume, in denen man sich möglicherweise über Themen auseinandersetzt, die man vielleicht sonst gar nicht hätte. Aber um es nochmal zu sagen, viele Sachen sind eben von anderen gekommen. Ich sag mal ein Beispiel, An die Grenze, das ist ja eine Geschichte gewesen, die mit meiner Erfahrung selber als Grenzsoldat für 1,5 Jahre verbunden gewesen ist. Und da war es so, dass ich mit dem

0: Redakteur Christian Grandrath, ich glaube am Vorabend zum 1. Mai in der Kneipe hier in Berlin saß. Wir hatten schon lange miteinander gearbeitet und plötzlich erwähnte ich, dass ich Grenzsoldat gewesen bin. Er kam aus dem Westen und er kannte im Grunde nur Grenzsoldaten als diejenigen, die dann sozusagen einer Mauer standen, wenn er da nach Westberlin eingereist ist oder so, und die natürlich einen ganz schlechten Ruf hatten, weil man hatte Angst vor denen und die waren irgendwie so völlig unangenehm so. Und er brachte das im Grunde überhaupt nicht mit mir zusammen so und sagte dann, warum wollen wir nicht daraus einen Film machen? So, ja. Und da habe ich natürlich erstmal Nein gesagt, wie ich sehr oft Nein sage. Und dann habe ich aber irgendwie gedacht, naja, stell dich doch mal der Aufgabe und konfrontiere dich doch eigentlich mal mit deiner eigenen Biografie, was das betrifft. So. Und so ist das zustande gekommen. Es ist mein Film geworden, es ist mein Drehbuch, aber die Anregung war in dem Fall Christian Granderath, der diesen Impuls gegeben hat. Und das war übrigens bei Totenwald genauso. Das war sein Impuls.
1: Wenn Sie schreiben, dann entstehen ja auch Bilder im Kopf. Dann haben Sie ja auch eine Vorstellung davon, wie das am Ende aussehen könnte. So, dann kommen aber alle anderen dazu. Der Regisseur, der Kameramann, die Schauspieler. Die haben auch alle eigene Bilder im Kopf. Was bleibt dann am Ende von dem selbsteigenen noch übrig?
0: In der Regel mehr, als man selber geschrieben hat. Also Film ist das ist jetzt eine Plattitüde, das ist Teamarbeit. Und im besten Fall hat man Kollegen, die im Grunde dazu addieren, so, ja, die also nicht Dinge kaputt machen, klein machen, ändern wollen, das habe ich alles erlebt, so, sondern die im Grunde mit ihrer Kreativität, mit ihrer Sensibilität, das, was auf dem Papier steht, das ist in der Regel relativ gut definiert von mir, zu etwas machen, was am Ende größer und beeindruckender ist, als man sich selber hätte vorstellen können. Und das ist zum Beispiel besonders gelungen für mich bei Unsere Mütter, Unsere Väter. Da war der Regisseur Philipp Kadelbach eigentlich noch ein relativ. Niemand hat ihm das zugetraut. So. Und dann bekam ich eine Empfehlung für Philipp Kadelbach und ich habe mich mit dem getroffen. Und obwohl er noch gar nicht so ein Renommee hatte, wusste ich, das kann der Richtige sein. So. Und dann bekam ich immer mal Muster geschickt von ihm oder meine geschnittene Szene und da wusste ich, wie immer das am Ende aufgenommen wird, ich glaube, hier entsteht was, was wirklich richtig, richtig außergewöhnlich ist. Und das sind dann diese Momente, wo man das Gefühl hat, dass das Drehbuch irgendwie in guten Händen ist und mehr ist als nur das geschriebene Wort.
1: Wie viel Einfluss haben Sie denn darauf, wer diese von Ihnen geschriebenen Stücke umsetzt?
0: Also, da ich ja sehr lange arbeite und auch ein gewisses, ich sag's mal, sehr, sehr vorsichtig Selbstbewusstsein habe, bin ich schon jemand, der gefragt wird und den er sich als Regisseur vorstellen kann. Und es gab auch eine ganze Reihe von Projekten, wo es Regie-Castings gab. Die habe ich ein paar Mal erlebt und ich habe sie zum Beispiel auch bei einer Serie erlebt, die hieß Der Überfall. Eine Serie, die ich sehr, sehr mag, die habe ich zusammen mit Katja Wenzel geschrieben. Und da gab es auch ein ausführliches Regie-Casting, bis wir dann mit Stefan Lacon den Richtigen gefunden haben. Also insofern, aber ein Regie-Casting heißt auch, dass meine Stimme auch zählt. So. Aber im Grunde, in dem Augenblick, wo man als Regisseur, als Quatsch, als Autor sein Buch in andere Hände gibt, dann gehören die auch in andere Hände. Dann wird man manchmal gefragt, kannst du die Szene umschreiben oder wir brauchen eine andere Idee. In Unsere Mütter, Unsere Väter musste ich eine ganze Sequenz umschreiben, so, weil das Geld nicht da war, die uns dann viel Ärger gebracht hat, die Sequenz auch, weil die dann in Polen spielte. Aber ansonsten kann man nur hoffen, dass man in guten Händen ist und am Ende das eine Gemeinschaftsarbeit wird, die einen wirklich glücklich und stolz macht. Wo ich wieder dazukomme, wenn man das wünscht, ist im Schnitt. Ich habe kein Recht darauf, sozusagen dem Regisseur zu sagen, was er dann im Schnitt macht. Ja. Im Grunde ist er am Ende trotzdem derjenige, der seinen Film am Ende fertig macht. Und das ist auch richtig so. Ja.
1: Der Regisseur macht seinen Film fertig, das ist richtig so, haben Sie gesagt. Aber Sie liefern die Idee und die Geschichte. Ohne das kann der Regisseur nichts machen, auch kein Kameramann, kein Schauspieler. Aber man kennt die anderen, man kennt den Regisseur, man kennt die Schauspieler. Den Drehbuchautoren kennen die wenigstens. Also Wolfgang Kohlhase ist vielleicht eine Ausnahme, aber ansonsten, wieso sind Sie dann trotzdem Drehbuchautor geworden?
0: Auch ich sehe das ja nicht anders so. Also natürlich gibt es ein paar Drehbuchautoren, auch internationale Drehbuchautoren, die ich sehr schätze. Und ich habe ja keine Ausbildung genossen. Ich komme also nicht von der HFF, wo viele junge Regisseure nach der Wende gestartet sind. Also Andreas Dresen, Andreas Kleinert, Bernd Bölich und wer auch immer so. Ich bin learning by doing so. Trotz meines Vaters nur learning by doing. Und eine Erfahrung war, dass ich sehr viele Drehbücher mir habe kommen lassen. Heute kriegt man die im Internet. Damals, nach der Wende, konnte man zum Teil die Drehbücher in England kaufen. So. Kostete ein Drehbuch, glaube ich, 20 Mark. War unfassbar viel Geld zu dem Zeitpunkt für mich noch, so wenn man dann 5 oder 6 Drehbücher da sich geholt hat. Aber ich habe sozusagen so, ich habe die studiert. So. Um auf Ihre Frage zurückzukommen, auch ich orientiere mich eher an Regisseuren oder an Hauptdarsteller oder an einem Thema von einem Film und natürlich an dem Renommee, den ein Film genießt jetzt in der Öffentlichkeit, als dass ich jetzt darauf achte, wer ist der Drehbuchautor. Und das finde ich auch in Ordnung so. Also darunter leide ich überhaupt nicht. Also ich bin Drehbuchautor geworden, weil ich gern geschrieben habe. Ich hatte in den 90ern die Gelegenheit, ein Drehbuch selber zu übernehmen, weil es ist mir sehr nahegelegt worden von den Produzenten, weil der Regisseur gefeuert worden ist. Und ich habe es nicht gemacht und nicht so aus so großer Angst irgendwie zu versagen, sondern weil ich damals schon so das Gefühl hatte, dass ich als Regisseur nicht das hätte oder gehabt hätte, was gute Regisseure eigentlich brauchen, nämlich diesen Biss, bis sozusagen ans Ende zu gehen und nicht bis nur auf 100%, sondern eigentlich auf 110% zu gehen, was so einen Drehtag betrifft und eben nicht dann irgendwie um 18 Uhr auf die Uhr zu gucken und zu sagen, es war heute ein harter Tag und der letzte Take ist eigentlich nicht so gut geworden, aber komm, wir gehen jetzt, wir lassen das jetzt und wir gehen jetzt alle noch ein Bier trinken oder einen Kaffee trinken oder sonst was. Und ich wäre wahrscheinlich eher derjenige gewesen. Deswegen bin ich sehr gerne Drehbuchautor. Hätte nicht gedacht, dass es dann doch so erfolgreich geworden ist, mit all den Aufs und Abs.
1: Dann hören wir jetzt noch mal eine Musik auf dem Weg zum Drehbuchautor. Leo Kottke, erzählen Sie was dazu.
0: Also Leo Kottke, das habe ich schon erwähnt, kam in einer Phase, wo ich noch nicht genau wusste, was ich mache, Aufnahmeleiter war beim Fernsehen, sehr viel Zeit hatte. Und dann sah ich im WDR ein Konzert, 77 war das, glaube ich, mit einem jungen Gitarristen, Leo Kottke, wie gesagt, und ich hatte schon ein bisschen angefangen, Gitarre zu spielen und der hat mich total umgehauen. Und da habe ich dann die nächsten Jahre unfassbar viel Gitarre gespielt, also in meiner Zeit. Hatte mir viele Platten besorgt und mit Tabulaturen, das ist sozusagen eine andere Übersetzung. Und habe dann aber im Grunde nach ein paar Jahren gewusst, dass auch das nicht der Weg ist, der mich dahin führt, dass ich wirklich ein professioneller Akustikgitarrist werden kann. Und dann kam glücklicherweise die Chance, an der Humboldt-Universität Theaterwissenschaft zu studieren. Auch das war nicht Film, aber es war auf dem Weg dazu, Drehbuchautor zu werden.

0: Radio Ginseng ist heute verabredet mit Stefan Kolditz. Er ist Drehbuchautor und es ist der Sohn von Gottfried Kolditz. Einige von Ihnen werden ihn sicherlich noch kennen, ein TV-Regisseur. So, Herr Kolditz, ich würde ganz gerne jetzt mal mit Ihnen reden über das Langzeitprojekt Unsere Mütter, Unsere Väter. Sie haben also ungefähr 6 Jahre daran gearbeitet. Das ist ja eine unheimlich lange Zeit. Ach. 8 Jahre. Also Sie haben 8 Jahre an dem Drehbuch gearbeitet. Nehmen Sie uns mal bitte mit auf diesen Weg. Wie muss man sich das vorstellen? Sind das wirklich 8 Jahre, die man nur an einem Thema arbeitet? Gibt es Unterbrechungen? Wie ist sowas überhaupt durchzuhalten? Erzählen Sie mal bitte.
1: Also entstanden ist das im Grunde wieder über einen Impuls. Ich hatte zu dem Zeitpunkt Dresden geschrieben, es waren 2 Teile und der Produzent war Nico Hoffmann, ein sehr renommierter Produzent, der selber mal Regisseur gewesen ist und er traf sich mit mir zum Essen und er wusste ein bisschen was von mir und ich wusste ein bisschen was von ihm. Sein Vater war im Zweiten Weltkrieg Offizier gewesen, mein Vater war ja nur, wenn man so will, Soldat, also wenn man überlebt, war man dann nach ein paar Jahren Unteroffizier, aber war nur ein Soldat. Und Nico sagte zu mir, wollen wir nicht was über die Wehrmacht machen? Und da war meine erste Reaktion, wie oft bei mir, nö, das ist ja, außerdem ist es doch total auserzählt. Also so, dann bin ich nach Hause gegangen und habe so drüber nachgedacht und habe mich dann geärgert, dass das so eine etwas leichtfertige Antwort gewesen ist so und dachte, okay, also mach's dir mal nicht so einfach. Und dann habe ich in kurzer Zeit ein Konzept geschrieben von 6 oder 7 Seiten und dieses Konzept, das verwundert mich heute noch so. Dieses Konzept ist im Grunde 1:1 das gewesen, was am Ende entstanden ist. So. Mit dem einzigen Unterschied, dass es nicht 5 Freunde waren, sondern dass es 6 Freunde waren. Also es gab dann das ZDF, das sie interessiert hat und dann fängt man an, diese Dinge zu entwickeln. Man setzt sie natürlich auch nochmal mit seinem Vater auseinander, was sehr schmerzhaft für mich gewesen ist. Darüber können wir gerne noch reden nachher. Und dann gibt es aber bei so einem großen Projekt eben oft lange, lange Pausen, in denen man warten muss, in denen was entschieden wird, in denen geguckt wird, ob das Budget überhaupt zustande kommt. Und es sind am Ende dann tatsächlich also 8 Jahre bis zur Ausstrahlung. Ja. 8 Jahre geworden. In den 8 Jahren gab es natürlich Pausen, in denen ich noch andere Sachen gemacht habe. So, ja. Aber es waren 8 Jahre. Und auf dem Weg zum Dreh war es ganz lange Zeit nicht sicher, ob das am Ende wirklich zustande kommt. So, ja. Und das ist natürlich eigentlich das, andere Sachen sind ja nicht zustande gekommen, das ist natürlich dann auch dieses Verbankspiel, was man eingeht. Auch die Angst, die ist ganz wichtig beim Schreiben, die Angst, bin ich wirklich gut genug? Schaffe ich das? So, ja. Wenn du diese Angst nicht hast, also jedenfalls kann ich von mir sprechen, dann machst du es dir zu leicht und dann ist das, was du dann schreibst, auch nicht wirklich gut genug.
0: Es ist aber trotzdem eine große Belastung, auch wenn die Angst jetzt irgendwie so ein Faktor ist, der sie offensichtlich nach vorne bringt. Es ist ja trotzdem eine Belastung, wenn man nicht weiß, ob ein Projekt dann am Ende was wird. Wie lösen Sie das für sich auf?
1: Also erstmal muss es ein Projekt sein, an das man wirklich glaubt und von dem man glaubt, dass es wichtig ist, so, ja, dass man es gerne machen möchte. Und das ist eine Entscheidung. Also bin ich bereit, das Risiko einzugehen oder gehe ich auf Nummer sicher und sage, ich kann dafür keinen verurteilen, ich muss meine Familie durchbringen, ich muss meine Miete bezahlen, so, ich kann mir nicht leisten, aufmüpfig zu sein oder Dinge zu tun, an die ich glaube und auf Dinge zu verzichten, die mir quasi die Existenz sichern. So. Das ist eine eigene Entscheidung so und ich habe in der Regel immer eine andere Entscheidung gefällt. So.
0: Trotzdem müssen auch Sie Ihre Miete und Ihre Brötchen bezahlen. Wie machen Sie es?
1: Indem ich lange Zeit sehr, sehr fleißig war und auch, das Wort ist jetzt blöd, ziemlich erfolgreich war und ein Leben geführt habe, das nicht darin bestanden hat, dass ich das nächste neue Auto brauchte oder was auch immer, um mich selber zu definieren und auch insofern vorsichtig war, wie ich mit Geld umgegangen bin, gerne mit Dingen getan habe, Reisen, Kultur, Essen gehen mit Freunden und. Aber jetzt andere Sachen für mich nicht so wichtig gewesen sind. Und einer derjenigen gewesen ist, der Branche, der auch in seine Rentenkasse eingezahlt hat. Und deswegen bin ich immer wieder erstaunt, wenn renommierte Schauspieler, die 30 Jahre lang sehr viele Filme im deutschen Fernsehen machen, jetzt dastehen und sich öffentlich bitter beklagen, dass sie nur irgendwie 600 Euro Rente bekommen oder so, wie denn das passieren konnte. Und da kann ich nur sagen, naja, ich glaube, da gibt es auch eine Selbstverantwortung.
0: Kommen wir nochmal zu dem Projekt zurück, ja? Unsere Mütter, unsere Väter. Sie haben vorhin kurz angesprochen, es war auch eine Auseinandersetzung mit Ihrem eigenen Vater. Inwiefern, wie sah die aus?
1: Also, um nochmal ganz kurz was über Sie haben ihn ja schon erwähnt, mein Vater ist also am 14. Dezember 1922 in Altenbach geboren, in der Nähe von Leipzig. Und in seinem Lebenslauf hatte er immer geschrieben, Sohn eines Landarbeiters. Hat mich unfassbar beeindruckt damals, weil ich dachte, was der erreicht hat in seinem Leben. Und dann ist der Landarbeiter nur gewesen. Er kommt also aus ganz einfachen Verhältnissen, großartig. Dann stellte sich aber heraus, es gab eine Lehrerin in Altenbach, Christine Bischoff, die hat recherchiert, so gar nicht über ihn so. Und die war in der Kirche und recherchiert und trifft auf einen Namen, Gottfried Kollitz, der ihn nichts sagt, und geht ins Internet und stellt überrascht fest, der ist nicht nur Regisseur, sondern das ist auch jemand, von dem ich ganz viele Filme gesehen habe. So. Und dann stellte sich aber auch heraus, dass mein Vater nicht ein Landarbeiterkind gewesen ist, sondern dass sein Großvater in Altenbach einen Gasthof gehabt hat. Das heißt, er hat im Grunde diesen Landarbeiter in seine Biografie dort oder in seinen Lebenslauf reingetan, weil in der DDR ja sozusagen die proletarische Komponente eine große Rolle gespielt hat und er einer der ganz wenigen Regisseure in der DDR oder in der DEFA gewesen ist, die nicht in der SED war, der nicht in der SED war. Und das war also sozusagen, und Unterhaltungsfilme gemacht hat. Unterhaltungsfilme, ein Wort, wo ich schon irgendwie entsetzt bin. So, ja. Er wird wie alle jungen Männer nach dem Gymnasium sofort in die Armee eingezogen, geht nach Frankreich 1942 und kommt dann nach Russland. Er ist Artillerist, also das Sterben sozusagen für ihn oder das Töten für ihn ist natürlich abstrakter, als wenn du da sozusagen im Schlachtgetümmel bist oder womit auch immer konfrontiert bist. So. Und als ich so 12 war, 13 war, schätze ich mal, hat er mir relativ viel aus seiner Armeezeit erzählt. So. Und das waren Dinge, die nicht die Heldengeschichten waren, so wie viele Männer, die dann überlebt haben und dann plötzlich war die Armee und in dem Fall die Wehrmacht war, also eine große Männerverbindung und, sondern das waren Geschichten von einem jungen, unfassbar klugen, unfassbar empathischen, also mit hoher emotionalen Intelligenz ausgestatteten jungen Burschen, der sich in der Armee anders verhalten hat. So. Und der sich unter anderem so verhalten hat, dass er den Versuch, ihn zum Offizier zu machen, widerstanden hat. So, ja. Aber auf so eine kluge Art. Es würde jetzt den Raum hier sprengen, so, was mich damals unfassbar beeindruckt hat. Das ist ja auch gewesen so. Ja. Und mein Vater gehörte zu denjenigen, die nach dem Krieg entschieden haben, ich habe überlebt. Er ist also verwundet zurückgekommen. Da gab es den Krieg noch, ist im März 1945 ins Krankenhaus in Gotha gekommen und hat schon im April angefangen, in Leipzig zu studieren. Germanistik, Schauspiel, eine Dissertation geschrieben, hätte im Grunde in die Wissenschaft gehen können und hat sich dann dafür entschieden, erst ins Theater zu gehen und dann als Regisseur so. Und mit 12, und jetzt komme ich nochmal auf Ihre Frage zurück, mit 12, 13 hat er mir viel erzählt. Und das war sehr beeindruckend. Und dann irgendwann war ich natürlich mit mir selber beschäftigt. Und mein Vater ist mit 59 Jahren gestorben. Er war gerade dabei, wieder den letzten Indianerfilm vorzubereiten in der Mongolei und einen Piratenmehrteiler als deutsch-deutsche Koproduktion und ist in Dubrovnik an der Adria mit einer Gehirnblutung gestorben. So, das war für mich, kam out of the blue, das war für mich absolut schrecklich. Und ich habe natürlich im Nachhinein so unfassbar bedauert, ich war 25, dass ich viele Gespräche mit ihm ab der Pubertät oder sozusagen, wenn man dann auch natürlich in einer schweren Auseinandersetzung mit seinem Übervater ist, dass ich diese ganzen Gespräche nicht geführt habe. So, ja. Und deswegen, das ist eine schwere Wunde in mir, hätte ich natürlich in der Vorbereitung von Unsere Mütter, Unsere Väter nochmal ganz anders mit ihm über seine Zeit reden können und über seine Erfahrungen und mit, auch mit einem anderen Wissen, auch mit einer anderen Lebenserfahrung und so. Und das ist mir verwehrt geblieben durch seinen frühen Tod.
0: Sind denn Dinge, die er Ihnen erzählt hat, irgendwie in diesen Film eingeflossen?
1: Nee, also Haltung vielleicht so. Die Figuren sind ja, der Film erzählt ja im Grunde fünf Freunde, die weder die klassischen Täter noch die klassischen Opfer sind, sondern die im Grunde eigentlich anders erzählt werden. So, ja. Und die andere Reisen begehen. Und gleichzeitig aber verschweigt der Film ja nicht, dass welche Grausamkeiten, welche Dinge dort von den Deutschen getan wurden. Und vor allem, dass dieser Krieg eindeutig natürlich ein Krieg der Deutschen gewesen ist, ein Angriffskrieg, nicht nur gegen die Sowjetunion. Und so. Aber in dem Film selber ist, glaube ich, eher mein Vater anwesend über seine Art des Differenzierens oder Denkens oder über das, was ihn auch als Vater für mich ausgemacht hat und nicht in konkreten Szenen oder in konkreten Momenten.
0: Dieser Film hat am Ende einige Preise gewonnen und es waren auch daran gedacht, Klagen einzureichen gegen diesen Film. Das ist ja eine ziemliche Bandbreite an Reaktionen. Wie geht man mit sowas um?
1: Also der Film ist wider Erwarten ein extrem großer Erfolg geworden. Das haben Sie schon sozusagen angedeutet. Das ZDF hat nicht daran geglaubt. Das ZDF hat für den Film keine Werbung gemacht. Null. Gar nichts. Alle denken, das ist ja ein Riesenaufschlag gewesen oder so. Gar nichts. Das ZDF hat nichts gemacht. Es gab eine große Verzweiflung bei der Produktion. Das Gleiche übrigens auch bei Totenwald mit der ARD. Die haben auch gesagt, wird kein Erfolg, wir machen da gar nichts dafür. So viel zum Thema weitsichtige Sender. Ich wusste relativ frühzeitig schon, dass der Film etwas der Dreiteiler Unsere Mütter, Unsere Väter außergewöhnlich ist, qualitativ auf allen Ebenen. So Schauspieler, Kamera, die großartige Regie. Da ist man erstmal, fühlt man sich erstmal sicher. So. Ja, der Film hat in Deutschland so viel fast alle Preise gewonnen, die man gewinnen konnte. Er hat unter anderem ja den Emmy auch gewonnen in New York. Damit hatte auch keiner gerechnet, weil zu dem Zeitpunkt gab es schon die Empörung in Polen. So, ja. Und die Empörung speiste sich daraus, die Geschichte des fünften Freundes, des jüdischen Freundes, der nach Amerika flieht und zurückkommt, mit der amerikanischen Armee, konnte nicht realisiert werden, weil zu dem Zeitpunkt die UFA schon der Meinung war, wir können das nicht bezahlen. So, ja. Und da ist von einem ZDF-Redakteur die Frage gestellt worden, was wäre, wenn der nicht nach Amerika geht, sondern wenn der nach Polen kommt. So. Und das war so ein Moment, wo ich dann innerhalb von 3 oder 4 Monaten sozusagen den ganzen Strang umarbeiten musste oder einen Großteil dieses Teil des Strangs umarbeiten musste mit Recherchen wieder, gab wichtige Quellen, die ich hatte. Und als der Film rauskam, gab es im Grunde eigentlich nur durch einen einzigen Mann, der Partisan, eine große Empörung, dass Unsere Mütter, Unsere Väter im Grunde diesen antifaschistischen Kampf der Partisanen falsch darstellt, so, ja, dass das Wort Antisemitismus niemals in Polen irgendwie eine Rolle gespielt hat. Und das stimmt einfach nicht. Also wir wissen sogar, dass da auch da sehr große Bestrebungen, es tut mir leid, dass das jetzt da sehr große Bestrebungen herrschen, im Grunde den Teil der eigenen Geschichte nur sehr bedingt wahrzunehmen. Auch Wissenschaftler in Polen haben große Schwierigkeiten, sich damit auseinanderzusetzen. So, ja. Das hat dann dazu geführt, dass wir verklagt worden sind. Zu Anfang der Regisseur und ich als Autor. Ich war im Grunde, wenn Sie so wollen, ja eigentlich auch der Verursacher, denn ich hatte es geschrieben. Dann flogen wir aber relativ schnell vom Zettel wieder runter. Und der Produzent Benjamin Benedikt wurde sozusagen jetzt als Produzent dafür verantwortlich gemacht, dass diese Sequenz existiert, so, oder diese größere Sequenz existiert. Und das ist ja im Grunde bis zum Internationalen Gerichtshof gegangen, oder Europäischen Gerichtshof. Ich bin mir nicht mal ganz sicher, ob das wirklich schon ausgestanden ist, so, ja, weil es ist ja sehr absurd, so, ja. Also das ist sicher der Film, der mich 8 Jahre, aber der mich dann auch wirklich am meisten, glücklicherweise eine ganze Reihe Filme, auf die ich stolz bin, aber am meisten irgendwie froh gemacht hat.
0: Stichwort international, internationale Musik, Bruce Springsteen?
1: Ja, auch wieder Auch wieder die Tremzeit, die Zeit in meiner Clique. Wir waren eine Gruppe von Jungs und Mädchen, die alle so gleich alt waren. Und Bruce Springsteen, Born to Run. Das war sicher auch meine erste Platte, die ich von ihm habe, steht hier immer noch. Das ist jemand gewesen, der, oder ist er immer noch, der mich sozusagen die 50, 55 Jahre bis heute begleitet.

0: Liebe Hörerinnen, liebe Hörer von Radio Ginseng, wir reden heute mit Stefan Kolditz. Er ist Drehbuchautor und so ein bisschen das Thema der Sendung und dieser Woche sind Väter und Söhne. Also wollen wir jetzt noch ein bisschen reden über den Vater von Stefan Kolditz. Das ist Gottfried Kolditz, der Regisseur. Gibt es einen Film oder gibt es Filme, die Sie besonders mögen von denen, die Ihr Vater gemacht hat?
1: Also erstmal bin ich sehr stolz darauf, wie sein Oeuvre aussieht. Also in Gänze, dass er immer wieder Filme gemacht hat, wo er experimentiert hat, dass er Filme gemacht hat, von denen er wusste im Grunde, dass sie als sogenannte Unterhaltungsfilme für die DEFA extrem wichtig gewesen sind, aber im Grunde niemals dieses Renommee bekommen wie entweder politische Filme oder andere. Und er hat zum Kameramann von Geliebte weiße Maus mal gesagt, wenn Sie einen Nationalpreis haben wollen, dürfen Sie nicht mit mir arbeiten. Der hat dann woanders gearbeitet, hat er auch gekriegt, der Kameramann, mein Vater nicht so. Und mein Vater ist im Grunde ja auch Learning by Doing zur DEFA gekommen, erst als musikalischer Berater, dann hat er kleine Starrtierfilme gemacht, auch von einer Reihe von anderen Regisseuren im Grunde eigentlich so eine Art Experimentierfeld gewesen sind. Die liefen in den Kinos vor dem Hauptfilm und ist dort relativ schnell, hat relativ schnell im Grunde sehr viel Handwerk entwickelt. So, ja. Und das hat sich auch in seiner Suche nach Filmen immer wieder niedergeschlagen, dass er immer wieder Dinge gemacht hat, die anders waren als der Film davor und versucht hat, diese Filme wirklich handwerklich auf extrem hohem Niveau zu machen. Sie haben ja vorhin Spur des Falken erwähnt. Das ist der dritte Indianerfilm gewesen, in der Kette von Indianerfilmen. Also heute ist das Wort ja so ein bisschen suspekt, aber ich sage trotzdem Indianerfilm. Und das hatte für damalige Zeit wirklich, man sieht es heute noch, wirklich internationales Niveau. Und wenn du so einen Film gemacht hast, wenn du einen Science-Fiction-Film gemacht hast oder eine Komödie oder dann sogenannten Indianerfilm oder später sollte es ja dieser Piratendreiteiler werden, dann warst du im Grunde immer direkt handwerklich schon in der Konkurrenz zu anderen. Das habe ich sehr bei ihm bewundert. Es sind Filme auch entstanden, die mir nicht so viel sagen, die meiner Meinung nach auch nicht gelungen sind. Seine Leiden bei den letzten leider, was mich sehr, sehr belastet so oder schwer für mich ist, weil ausgerechnet da stirbt er, bevor er dann wieder andere Filme macht, die ihm hoffentlich besser gelungen wären. Und es gibt eine ganze Reihe von Filmen, die ich nach wie vor, glaube ich, sehr gelungen finde. Jetzt vor kurzem lief nochmal Revue um Mitternacht. Das ist ein Film mit Manfred Krug. Und wie so oft leider bei DEFA-Filmen ist die Story eigentlich nicht ganz so auf der Höhe so. Aber die Art und Weise, wie er das gemacht hat als Revue, finde ich handwerklich außergewöhnlich. So, ja. Da bin ich total stolz auf ihn. So. Es gibt auch Filme, die ich noch nicht kenne. Ich kenne also Die schöne Lurette nicht. Das ist sein erster großer Film in den 50er gewesen. Er hatte gleich 3 Millionen Zuschauer. So. Ich hoffe, dass ich ihn irgendwann sehe. Also es fällt mir relativ schwer, einen Film irgendwie rauszupicken. Es sind eher dann irgendwie die Filme, wo ich auch merke, dass er, und das ist, glaube ich, bei mir so ein bisschen DNA, dass er versucht hat, wirklich das Publikum ernst zu nehmen und dass er immer wieder Dinge gemacht hat, die ihn selber herausgefordert haben. So. Und das Schöne ist, um das noch zu Ende zu bringen, die Kirsten Bischoff, von der ich schon erzählt hatte, die hat dann tatsächlich es geschafft, dass die Altenbacher überhaupt auf ihn aufmerksam geworden sind. In Altenbach gibt es mittlerweile eine Straße nach ihm. So. Und seit mehreren Jahren, ich glaube 5 oder 6, gibt es immer das Sommerfest in Altenbach. Und das Sommerfest ist mittlerweile auch das Fest, wo ein Gottfried Kolditz-Film gezeigt wird.
0: Sie haben vorhin Gojko Mitic erwähnt. Mit Gojko Mitic hat er ja öfter zusammengearbeitet. Es waren 3 Indianerfilme und es war der Science-Fiction-Film Signale, ein Weltraumabenteuer. Können Sie was dazu sagen, wie sich diese Zusammenarbeit ergeben hat? Weil Gojko kennt man ja eigentlich nur als Indianer.
1: Also Signale war ja schon nach Spur des Falken. Also Sie haben sich ja bei Spur des Falken kennengelernt. Und sie haben dann danach Apachen und Ulsana gemacht und da hat Gojko mit am Drehbuch gearbeitet. Das war so, dass Gojko jeden Sonnabend zu uns kam. Wir haben in der Koppenstraße am Ostbahnhof gewohnt. Er kam dann also an und dann haben sie den ganzen Tag daran an den Drehbüchern gearbeitet. Mein Vater hatte sich dann auch gerade bei Ulzana aus Amerika sehr viele historische Bücher schicken lassen. Da gab es irgendwie die Möglichkeit über diese die Bibliotheken waren vernetzt, so man konnte also sich über die Bibliotheken sich sowas schicken lassen. Dann haben sie den ganzen Tag da gearbeitet und am Nachmittag kamen sie dann rüber und meine Mutter hatte Kuchen gebacken, auch Goiko aß Kuchen so. Da er fuhr in Opel, sprach sich das dann natürlich auch so rum, dass dieses Auto, was da zwischen den ganzen Trabants und an Wartburgs da stand, dass das ein Auto von Goiko war. So. Und ab und zu, da wussten die ja, wann der da war. So, ja. Und dann klingelt das immer mal an der Tür und dann standen irgendwelche Kinder oder Jugendliche davor, so ein bisschen aufgeregt, in der Hoffnung, dass sie dann Autogramm kriegen.
0: Kommen wir nochmal zum anderen Thema. Ich hatte das, glaube ich, am Anfang erwähnt. Sie haben beide an sehr unterschiedlichen Themen gearbeitet oder Sie machen es ja immer noch. Oh ja, wie erklären Sie das?
1: Also, das ist schwer zu sagen. Ich habe die Sachen gemacht, die mich interessieren, auf die Weise, die mich interessiert. So. Und natürlich bin ich eine andere Generation gewesen, bin natürlich auch dann mit Filmen aufgewachsen, die, wie gesagt, sehr international auch geprägt waren. Er ja auch, aber nochmal anders. Also ich gebe zu, dass ich gar nicht so jetzt sozusagen das als Widerspruch gesehen habe zwischen uns beiden. Ich habe eher die Gemeinsamkeit gesehen erstmal, nämlich dieses immer wieder was Neues ausprobieren und immer wieder versuchen irgendwie wirklich handwerklich, das erstmal ist ja immer Handwerk und auch konzeptionell besonders zu sein und auch dem zu glauben, dass man dem Zuschauer mehr zumuten kann, als das, wenn man jetzt beim Fernsehen ist, das öffentlich-rechtliche Fernsehen macht. Aber ich habe ihn auch einmal kurz vor seinem Tod tatsächlich mit der Frage konfrontiert, warum machst du keine Gegenwartsfilme? Oder willst du nicht mal einen Gegenwartsfilm machen? Und da hat er gesagt, weil ich nicht die Wahrheit erzählen kann und weil ich nicht lügen will. Und ich weiß, das war eine zweischneidige Antwort, aber es war eine Antwort, die ich verstanden habe und auch respektiert habe.
0: Ihr Vater ist ja sehr früh verstorben.
1: 59 Jahre alt.
0: Sie waren so Mitte 20. Wie war das? Also was für eine Situation war das für Sie?
1: Also mein Sohn war gerade geboren. Mein Vater hat meinen Sohn noch kennengelernt. Sebastian, der war, glaube ich, 6 Monate. Der hat auch nur die ersten Fotos von ihm gemacht. Der Tod war ein Schock. So, ja. Also er war ein Schock, weil er war völlig unvorbereitet. So. Also es war ein Freitag. Ich weiß noch, meine Mutter war gerade mit meiner Partnerin, Sebastian lag im Kinderwagen, wir waren gerade dabei, wir hatten ja kein Telefon zu Hause, loszulaufen in Friedrichshain so und da sehe ich meine Mutter ankommen und ich sehe in ihrem Gesicht schon, dass es irgendwas Schreckliches gibt so und der erste Satz war, Papa stirbt so. Und er hatte diese Hirnblutung und er lag ein paar Tage noch, das war Freitag, er ist Dienstag gestorben, lag in Dubrovnik und ich muss ganz deutlich sagen, er ist in Dubrovnik im Krankenhaus als Deutscher zweiter Klasse behandelt worden. Also da war DDR-Bürger und die haben nichts gemacht. Die haben ihn einfach hingelegt da aufs Bett und haben gewartet, wie es ausgeht. So. Und bei der Gehirnblutung war klar, wie es ausgeht. So. Und es war vor allem eine Zeit, in der es mir mit meinem Vater schon wieder sehr gut ging, weil die Pubertät war eine relativ schwere Zeit zwischen uns so. Er war sehr liebevoll, er war ein Familienvater, auf den man sich verlassen konnte. Also er war auch sehr beeindruckend, also gebildet, dann 1,96, was für die damalige Zeit unglaublich groß war. Und man hatte so das Gefühl, dass man ist sicher bei ihm, auch politisch sicher. Er schützt einen so, ja. Aber gleichzeitig war es natürlich der Vater, wo man so als Junge vor allem diesen Vatermord irgendwie so ganz schwer war, den man immer tun musste, um sich da frei zu machen. Und wir hatten eine wirklich schwere Zeit, wo ich glaube, ihm auch zu viel zugemutet habe und wo er, glaube ich, auch durchaus auch gelitten hat, so unter mir und ich natürlich auch unter ihm. Und dann das hing sicher dann auch mit meiner Partnerin zusammen und auch mit der Geburt von Sebastian, war aber schon ein bisschen früher, kam ich sozusagen in ruhigere Gewässer. So. Ich hatte dann meinen Job erst gehabt beim Fernsehen und dann war klar, dass ich anfange zu studieren. Und das hat er nicht mehr erlebt. Er wusste nur, dass ich die Zulassung bekommen habe. So. Und wir hätten eigentlich, glaube ich, viele schöne Jahre noch haben können, so in denen ich ganz anders auf ihn hätte reagieren können und sicher auch partnerschaftlich viel mehr dann auch über seine Projekte und über meine Projekte reden können, so. Und dann eben auch über seine Vergangenheit, so, ja. Und das ist mir nicht vergönnt gewesen. Und das Absurde ist ja, oder das Schöne ist ja, dass die erwähnte Kirstin Bischoff in Altenbach in den Jahren dann, als sie ihn entdeckt hat, intensiv angefangen hat, seine Vergangenheit aufzuarbeiten, also nach dem Krieg. Ich glaube, die weiß mittlerweile mehr über meinen Vater aus der Zeit als ich. Ich bin ihr sehr dankbar dafür.
0: Was ist geblieben von Ihrem Vater, was Sie weiter begleitet in Ihrem Leben?
1: Ich glaube, eine menschliche Haltung, also sich bei sich zu sein. Ich hatte erwähnt, er ist nicht in der SED gewesen. Er hat, wie gesagt, diesen Satz gesagt, ich will nicht lügen. Bei sich zu bleiben, in Anführungsstriche anständig zu bleiben, seine Familie, seine Freunde ernst zu nehmen und für sie auch irgendwie da zu sein. Geblieben ist ein Mann, der einen Arbeitsethos gehabt hat. Er hat sehr viel gearbeitet, wie ich auch. Das, glaube ich, auf mich übergegangen ist. Und geblieben ist ein Mann, der eine ganze Reihe von Filmen gemacht hat, die man heute noch sehr oft sehen kann im Fernsehen, manchmal sogar noch im Kino. Und von denen ich glaube und hoffe, dass sie noch lange zu sehen sind. Also die Märchenfilme ja sowieso, Schneewittchen und Frau Holle.
0: Jetzt hatten wir vorhin in der Pause festgestellt, wir haben gar keine Ostmusik gespielt, obwohl sie ja auch irgendwann zu ihrem Leben gehörte. Welchen Titel wollen wir noch zum Schluss der Sendung auflegen?
1: Also den Titel, von dem ich der Meinung bin, das ist der beste, geschmäcklerisch, aber das ist der beste Rocktitel der DDR-Rockmusik und das ist von Pankow Langeweile.
0: Dann bedanke ich mich ganz herzlich, lieber Herr Kolditz, für dieses lange, ausführliche Gespräch.
1: Ich habe Ihnen angedroht, es wird lang werden.
0: Es war lang, aber nicht langweilig. Ich verabschiede mich von Ihnen, liebe Hörerinnen, liebe Hörer. Mein Name ist Gabi Loke. Bleiben Sie Radio Gensing gewohnt.

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0: Unsere heutige Sendung aus der Reihe Entdeckertour von Radio Ginseng führt uns in die Türkei. Getroffen habe ich bei einer Reise nach Istanbul Selami Göckel, seines Zeichens Inhaber einer Lebendfutterzuchtanlage, die vorwiegend Heuschrecken, Schaben und Käfer produziert. Ein interessanter Gesprächspartner wartet auf uns in dieser Sendung. Das Gespräch führte für Sie Dietmar Micklich, der Ihnen auch gute Unterhaltung wünscht. Radio Ginseng ist heute mit seiner Sendung Entdeckertour in der Türkei. Und in der Türkei habe ich einen ganz interessanten Menschen kennenlernen dürfen, nämlich in Istanbul. Und das ist Selami Gökkel. Und Herr Göckel, die Frage ist natürlich, Sie haben eine ganz bewegte Lebensgeschichte. Vielleicht können Sie sich zunächst bei unseren Hörern vorstellen und mal schildern, wie Ihr Leben bisher verlaufen ist.
1: So, ich bin der Selami Göckel, habe 15 Jahre in Deutschland gelebt, meine mittlere Reife in Deutschland absolviert und mittlerweile über 40 Jahre bin ich in der Türkei. Habe dann anschließend in der Türkei noch Germanistik studiert, noch einige Fächer dazu, also welche Nebenfächer. Und seit 36 Jahren bin ich als professioneller Reiseführer in der Tourismusbranche tätig, habe aber mich circa vor knapp 27 Jahren selbstständig gemacht, mit der Hoffnung, im Laufe der Jahre, wenn man alt wird, einen guten zweiten Standfuß zu haben. Aber wie immer man es sich träumt, es läuft im Leben nicht immer alles so positiv ab, müsste ich sagen.
0: Nun habe ich gelesen, dass Ihr Betrieb in Aksu, also in Antalya, liegt und Sie dort eine ganz besondere Art des Betriebes führen. Sie sind nämlich eigentlich die einzige offizielle Zuchtfarm für Lebendfutter, die es in der Türkei zugelassen gibt. Ja. Also erstmal dazu herzlichen Glückwunsch, das hat ja nicht jeder. Und zum anderen müssen Sie unseren Hörern natürlich erstmal erklären, was ist denn eine Zuchtfarm und vor allem, welche Tiere züchten Sie denn?
1: So, wir züchten, also wir haben mit nur Heuschreckenzucht begonnen. Circa 3, 3,5 Jahre lang haben wir nur Heuschrecken gehabt, aber dann habe ich gesehen, dass man nur mit einer Sorte nicht viel Geld verdienen kann. Also ist es genauso, wenn man einkaufen geht, einen kleinen Supermarkt aufsucht, wo man nicht alles findet, dann geht man beim nächsten Mal woanders hin, wo die Alternative mehr ist. Also mit dieser Gedanke haben wir dann angefangen, zu den Heuschrecken Mehlwürmer, Moorrührwürmer zu züchten. Dann kam die Zeit, wo wir welche Schaben noch dazu genommen haben. Mittlerweile haben wir 6 verschiedene Schabenarten, 3 Würmerarten und 2 Heuschreckenarten plus noch haben wir Heimchen und Grillen noch dazu.
0: Herr Göckel, ich muss Sie unterbrechen. Ich muss Sie erst mal fragen, wenn Sie solche Tiere sozusagen züchten, wie kam es denn überhaupt zu der Idee zur Gründung eines solchen Betriebes?
1: Also während des Studiums habe ich denn zu Hause
0: ganz viele Schaben gehabt.
1: Nein, schön wär's. Während der Studiumzeit habe ich dann einen riesen Aquarium gehabt. Ich habe ein großes Interesse für welche Fischsorten.
0: Okay.
1: Und darunter gibt es eine besondere Sorte, was man Diskusfische nennt. Mhm. Die können sehr groß werden, ist auch eine besondere Sorte, wo es sogar Vereine für diese Fische gibt. Und auch Schönheitswettbewerbe werden veranstaltet. Es ist auch eine Sorte, wo gewisse literarische Werke auf den Märkten kommen, wo man sich immer wieder fortbilden kann. Und das Besondere ist auch bei diesen Tieren, dass nicht jeder Züchter mit dem Wissen eines anderen Züchters erfolgreich wird. Also jeder Züchter müsste irgendwie doch auch seine eigene Erfahrung mitgeben, damit man erfolgreich wird. Und ich brauchte damals für meine Diskusfische zusätzlich weitere Lebendfutter, wo ich in der Türkei es nicht zu finden, wo ich es nicht finden konnte. Das war dann die Idee. wenn ich jetzt welche Lebendfuttersorten brauche, dann wird es bestimmt auch noch andere Menschen geben, die auch Lebendfutter brauchen. Ja?
0: Die Grundidee ist, Leute, die ein Hobby haben, welches Lebendfutter benötigt, eigentlich zu befriedigen.
1: Genau.
0: Und das gab es in der Türkei zur damaligen
1: Zeit nicht. Nein, hat das nicht gegeben. Mhm. Und erst in den letzten Jahren ist die Türkei am Kommen, gewisse Tiere zu Hause zu züchten, so wie Geckos oder gewisse Schlangenarten oder eventuell Tarantulas, diese riesengroße Spinnenarten, Salamanders, je nachdem, gibt es ja viele Tiere. Und ich habe in diesen 27 Jahren dafür gesorgt, ganz alleine, darauf bin ich sehr stolz, dass dank mir oder unseres Unternehmens in vielen Zoogeschäften, welche Tiere, die jetzt besondere Lebendfutter brauchen, dass man angefangen hat, diese einzuführen, die zu vermarkten. Mhm. Und heute braucht man sich in der Türkei keine großen Gedanken mehr zu machen. Das Tier zu kaufen alleine ist ja kein Problem, aber das Tier muss auch ernährt werden. Dafür sind wir da.
0: Nun müssen wir die Frauen etwas entlasten, wenn wir immer von Schaben und von Heuschrecken sprechen. Ich will mal auf einen technischen Aspekt der Betriebsgründung zurückkehren. Ist es denn in der Türkei leicht, ein solches Unternehmen zu etablieren? Also erstens mit den, ich sag mal, behördlichen Genehmigungen, zweitens dann aber auch mit den vielleicht hygienischen Voraussetzungen?
1: Nein, es ist nicht einfach, die Genehmigung zu erhalten. In den 27 Jahren hat es viele Leute gegeben, die in der Türkei beantragt haben, ein ähnliches Unternehmen zu gründen, vor allem Heuschrecken zu gründen. Aber jedes Mal scheiterte es beim Ministerium. Nämlich ich war der Erste, der somit eine Sondergenehmigung bekommen hat. Mittlerweile auch das Ministerium weiß Bescheid, wie weit wir die ganze Sache anders sehen, anders handeln. Und damit die Tiere auch nicht fliehen können oder aus den Zuchtkisten nicht rauskommen können. Also werden bei uns schon viele Maßnahmen getroffen. Und das Ministerium hat uns als Vorbild, und vor 27 Jahren mussten wir auch im Fall eines Falles auch eine gewisse Summe hinterlegen, ein Gutschreiben abgeben, wenn noch mal was passieren sollte, dass wir dann auf diese Kosten aufkommen würden.
0: Gibt es da auch, ich sag mal, ethische oder religiöse Befindlichkeiten, die da zu überwinden waren?
1: Also das können wir nicht sagen. Heuschrecke vor allen Dingen ist ein Tier, was in vielen islamischen Ländern auch verzehrt wird. So wie Saudi-Arabien, Dubai, Kuwait. Ich habe auch selber welche Gäste aus diesen Ländern in der Türkei gehabt, wo ich selbst zuerst gar nicht gewusst habe, dass man die dann in solchen Ländern isst. Und dann hat der Mann, der jetzt aus Kuwait war, zu mir gesagt, ja, das ist bei Ihnen, bei den Leuten, die über 50, also heute über 50 sind, dass die gerne sowas essen würden. Aber die jungen Leute, die würden sowas weniger essen und die würden das grillen und in den Jackentaschen dann haben und zwischendurch dann in Form von Snack gerne essen.
0: Ja? Nun gönnen wir unseren Hörerinnen und Hörern mal eine kleine Pause, vielleicht mit Musik. Haben Sie spezielle Musikwünsche, die Sie gern hören?
1: Also ich höre mir gerne so eine Instrumentalmusik, wo nicht gesungen wird, aber mit leichtem Takt höre ich mir gerne an.
0: Dann sage ich jetzt erstmal für uns zum Wohl und für die Hörerinnen und Hörer ein bisschen Unterhaltungsmusik instrumentaler Art.
1: Dankeschön.

0: Sie haben nun vor einiger Zeit diesen Betrieb gegründet, sicherlich damals noch unter anderen Startbedingungen, als heute dieser Betrieb existiert. Aber vielleicht können Sie unseren Hörerinnen und Hörern heute einmal beschreiben, die Größe Ihres Betriebes, die Form Ihres Betriebes, ja die Art Ihres Betriebes. Was muss man sich vorstellen in einer solchen, kann ich sagen, Zuchtanstalt?
1: Also wir haben mit 3000 Quadratmeter Fläche Areal begonnen zu arbeiten. Das heißt, von den 3000 Quadratmeter Flächen waren 1000 Quadratmeter überdacht, restliche 2000 Quadratmeter, das war Land, wo wir unsere Futter angebaut haben. Nämlich wir haben im Laufe der Jahre die Erfahrung gemacht, indem wir von Großhändlern unser Obst, Gemüse einkaufen sollten für die Tiere, ist es meistens gespritzt. Und gespritztes Futter, wenn wir den Tieren geben sollten, dass wir dann negative Erfahrungen machen. Also wir haben schon zweimal eine große Katastrophe erlebt. Einmal circa auch vor 25 Jahren, muss ich sagen, zweites oder drittes Jahr war das damals, dass wir dem Bauern sein Maisfeld komplett aufgekauft haben. Und ein weiterer Bauer daneben, der hat sein Land gespritzt, also das Mais gespritzt, von dem wir nichts gewusst haben. Unser Personal geht dahin, schneidet eine gewisse Menge ab. Die Tiere bekommen es. Am Abend sehen wir, dass diese Tiere, die Heuschrecken, nicht mehr so springen wie Tag davor. Ja, die sind langsamer geworden, einige sind umgekippt. Und dann nach weiteren 3 Stunden bekomme ich Anruf, wo es denn heißt, Chef, kommt sofort hier hin, den Tieren geht's nicht gut. Als wir ankamen, dann war natürlich, ist sehr spät, wir konnten nichts mehr unternehmen. Damals haben wir knapp 500.000 Heuschrecken an einem Tag in wenigen Stunden verloren, also die sind alle gestorben. Und die einzigen Tiere, die noch wir hatten, das waren die Eier, die in einem ganz anderen Raum sich befanden, da mussten wir einfach abwarten, dass die dann die neue Generation aus den Eiern schlüpft.
0: Ich würde Sie noch mal bitten, dass Sie den Betrieb noch mal beschreiben. Also Sie haben die Fläche, die überdacht ist, die haben die, aber was ist denn da? Gibt es da Gehege oder was ist da?
1: Also es ist ein geschlossener Raum mit circa 10 Fenstern innen drin, hat eine große Belüftung. Läuft alles automatisch ab. Eine gewisse Menge an Sauerstoff muss rein und eine gewisse stickiges Luft muss dann raus. Und das läuft alles automatisch ab. Und dann haben wir 450 Käfige innerhalb dieser 1000 Quadratmeter überdachtes Bereich. Und in jedem Käfig befinden sich dann 2 Ampeln.
0: Was sind Ampeln?
1: Also, Entschuldigung, Glühbirne. In jedem Käfig, je nach

0: Zeit haben wir bis zu 3000 Heuschrecken drin. Mhm. Ja? Und Licht muss da sein, aber da müssen wir auch auf die Lichtqualität auch denn achten. Mhm. Wir nehmen nicht irgendwelche Lichter, sondern möglichst Licht, was die Sonneneffekt erfüllt. Ja? Möglichst mit UV-Strahlen, mhm. UVB, solche Lampen nehmen wir. Also es muss ein bisschen Wärme strahlen, aber es darf nicht zu viel Wärme strahlen.
1: Ja. Nun haben Sie ja verschiedene Tiere vorhin beschrieben, die Sie züchten.
0: Ja.
1: Gibt es da auch unterschiedliche Haltungsformen? Also braucht das eine Tier Erde, braucht das andere Tier viel mehr Wasser oder Feuchte?
0: Auf jeden Fall. Also mhm. zum Beispiel mittlerweile, die Fläche war ja 3000 Quadratmeter, was ich zuerst gesagt habe. Aber über die Jahre hinaus, wir sind auch gewachsen, dann haben wir 5000 Quadratmeter mhm. Areal gehabt. Und mittlerweile, seit dem 1. Januar dieses Jahres, wir haben ein Arbeitsareal von 10.000 Quadratmeter Fläche. Ja. Das heißt, mittlerweile haben wir drei große Gebäude, im Ganzen ca. 3.000 Quadratmeter geschlossene Hallen. Und somit versuchen wir natürlich möglichst, dass den Tieren auch besser geht, in den unterschiedlichen Hallen zu unterbringen. Warum ist das wichtig? Die Heuschrecke, die Locusta migratoria zum Beispiel, ist eine Wüstenheuschrecke. Also es darf nicht zu feucht sein, die Luftfeuchtigkeit darf nicht zu hoch sein. Am besten so 25, 30, maximum 35% Luftfeuchtigkeit ist okay, aber wenn es höher geht, dann sehen wir bei den Heuschrecken, dass deren Farbe ein bisschen dunkler wird. Also es muss geheizt werden, die müssen gutes Luft haben und es darf nicht hohe Luftfeuchtigkeit sein. Also, das heißt in diesem Falle, dann kann ich nicht die Schaben, die mehr Luftfeuchtigkeit mhm. brauchen, mit den Heuschrecken in dem gleichen Raum kann ich nicht die zusammenlegen. Okay. Das geht nicht. Also die Heuschrecken müssen woanders sein, die Schaben müssen woanders sein.
1: Bevor wir zu dem Zuchtablauf kommen und Ihrem Tagesablauf, vielleicht nochmal so eine Zwischenfrage. Gibt es denn bei der Größe dieses Betriebes auch, ich sag mal, Neider oder Angsthasen oder Gegner in Ihrem Umfeld, die ja wahrscheinlich auch dörflich geprägt ist?
0: Ja, also dort, wo wir jetzt unseren Heuschreckenfarm haben oder die Zuchtanlage haben, in den ersten Jahren in der Umgebung, die Bauern, die haben dann es nicht haben wollen, weil die Angst hatten, mhm. dass irgendwann die Heuschrecken ausbrechen und einen gewissen Schaden rächen. Die hatten sich auch beim Ministerium sich beschwert gehabt. Aber weil wir ein offizielles Unternehmen sind, das Ministerium hat gebeten, dass die ruhig bleiben sollten und über die Jahre hinaus. Was ist passiert? Die Herrschaften kennen uns jetzt, wir kennen die und bis heute in den 27 Jahren ist nichts passiert. Ja? Also man muss nur die dementsprechenden Maßnahmen treffen.

0: Nun interessiert die Hörerinnen und Hörer ganz bestimmt, wie der Lauf, ich sag mal, in der Zucht stattfindet. Also bei einer Heuschrecke zum Beispiel. Wie ist ihr Leben, das Leben der Heuschrecke an sich? Und vor allem, wie ist denn ihr normaler Tagesablauf in dieser, ja, in dieser Zuchtform, wenn Sie also wirklich mit Hand anlegen?
1: Ja, wenn ich morgens da hinkomme, als erstes wird im Computer einmal nachgeschaut, ob welche Bestellungen aufgegeben worden sind oder nicht. Das läuft alles über Internet ab. Aber in der Zwischenzeit, welches Personal, was nicht zu Verkauf betrifft, die haben dann eine andere Arbeit. Die müssen dann draußen auf dem Feld das Futter dementsprechend schneiden und die wissen dann, in welchen Mengen die Tiere an Futter, Feuchtfutter bekommen müssen. Und dann wird das in jeden einzelnen Käfig dann Futter hineingelegt. Wenn einmal Feuchtfutter gegeben ist, dann kommt die nächste Runde. Das heißt, da muss man schauen, dass die Tiere reichlich Kleie haben. Wenn Kleie zu Ende ist, es muss nachgefüllt werden. Heuschrecke ohne Kleie zu züchten, das geht nicht. Das sind Knabbertiere, die knabbern sehr gerne, die müssen zwischendurch knabbern. Also somit auch trockenes Futter wäre auch wichtig. Wenn die das auch hinter sich haben und noch Zeit bleiben sollte, dann wird das trockene Gras von Vortag aus den Käfigen rausgeholt. Mhm. Also dann folgt die Reinigung.
0: Heißt aber, man bewegt sich dann als Mensch, als Arbeiter zwischen den Tieren?
1: Richtig, man ist richtig mitten in den Tieren drin.
0: Und das krabbelt nicht?
1: Es gibt welche, also wir hatten welches Personal gehabt, die jetzt gekommen sind, die wollten bei uns arbeiten, wir haben die eingestellt, aber nach einer Stunde, wo es denn hieß, also ich kann nicht da meine Hand reinstecken. Oder die wollten nichts sagen, nichts anmerken lassen, aber man sieht ja, ob jemand arbeiten kann oder nicht arbeiten kann, ob man Mut hat, da seine Hand reinzustecken oder nicht. Aber in Wirklichkeit, die Heuschrecke oder die Schafe und die anderen Tiere, die wir haben, die tun einem Menschen überhaupt nichts. Mhm. Es ist nur psychisch bedingt. Ja. Mhm. Es läuft alles im Kopf ab.
0: Mhm. Ja. Nun wollen wir nochmal auf die Heuschrecke zurückkommen. Sie legt die Eier. Was passiert dann mit den Eiern? Wie wird dann aus dem Ei wieder eine Heuschrecke? Was ist eigentlich das Besondere an der Zucht? Also das Fressen haben wir jetzt besprochen, ja, aber ja. Wie läuft die Zucht?
1: So, erstmal ist es wichtig, dass die Heuschrecke die fünfte Häutung hinter sich hat.
0: Vielleicht können Sie da was zur Biologie noch erklären?
1: Das heißt, die Heuschrecke enthäutet sich im Ganzen fünfmal. Mhm. Nach der fünften Enthäutung entstehen die Flügel. Mhm. Ab diesem Tag heißt es, circa 10 Tage darauf ist das Tier geschlechtsreif. Ja? Und eine Heuschrecke im Ganzen von Geburt bis zum Tod hat eine Lebenserwartung von knapp 85 Tage, 90 Tage Maximum, sagen wir mal. Das ist der Durchschnitt. Ja. Ja? Und wenn das heißt, circa am 30. Tag das Tier, das Weibchen, kann sich mit einem Männchen dann somit paaren. Warum ich das in dieser Form ausgedrückt habe, das Interessante bei den Heuschrecken ist, dass der Weibchen sich nur mit einem Männchen sich paart. Also während der Männchen mit mehreren Weibchen sich paaren kann.
0: Ist das auch menschlich?
1: Ich glaube, leider ist es nicht menschlich. Ja. Der Männchen legt ein Pheromon, also ein Duft hinter. Und sobald dieser Duft auf der Weibchen ist, dann geht auch kein anderer Männchen auf diese Weibchen zu.
0: Ich stelle mir das also jetzt so vor, es sind Tausende oder Hunderte von Heuschrecken, bei denen man ja nicht weiß, was ist Männchen und was ist Weibchen.
1: Doch, das kann man sehen. Ja? Das kann man sehen. Und zwar, die Weibchen sind immer wieder knapp einen Zentimeter größer und der Männchen ist dann kleiner.
0: Und ist das bei den Heuschrecken etwa auch so, dass die Weibchen die Männchen auffressen?
1: Also wir haben nicht sowas erlebt, bis heute nicht. Aber ich habe in welchen literarischen Werken sowas gelesen, dass zeitweise welche Heuschrecken sich gegenseitig den Kopf wegfressen. Ja, sowas habe ich schon mal zu lesen bekommen. Aber ich kann persönlich, was Erfahrung betrifft, es nicht bestätige.
0: Nun haben sie sich gepaart und was passiert dann? Also das Weibchen so, muss ja dann irgendwie...
1: Wie es so häufig ist, der Männchen ist meistens oben und nach der Paarung, also das dauert Stunden eventuell, dass sie übereinander sind.
0: Bewundernswert aus menschlicher Sicht, ne?
1: Eigentlich ja, ja. Also nicht, was die Kondition vor allem betrifft, ja. So, und nach der Paarung geht der Männchen ab und gleich danach die Weibchen, so wie bei einer Ziehharmonika, den hinteren Leib, dehnt sie aus. Und das kann bis zu 12, 13 Zentimeter sich ausdehnen und steckt ihren hinteren Leib in die Erde hinein. Daher, wo die Erde sich befindet, wo jetzt die Heuschrecke seine Eier reinlegen soll, darf keine 10 cm sein, sollte mindestens schon 12, 13 cm sein. Das wäre für die Zucht sehr wichtig. Und bohrt ein Loch rein und so wie bei einer Montageschaum es der Fall ist, das Weibchen, wenn sie bohrt, legt auch ein wenig ein Schaum hinter. Mhm. Und zwischen diesem Schaum befinden sich die Eier. Mhm. Je nach Alter des Weibchen können es 10 Eier, 12 Eier, 15 Eier, 18 Eier sogar werden. Und dieser Schaum hat die Eigenschaft, bei Wärme, auch bei Kälte, die Eier zu schonen. Mhm. Ja, das ist eine natürliche Klimaanlage, müsste man sagen. Mhm. Vor allen Dingen die Heuschrecke, was über Herbst ihre Eier draußen in der Natur in die Erde reinlegt, dank dieser Schaum können die Eier 6 Monate, 8 Monate überleben. Mhm. Und wenn die Erde langsam in der Natur warm wird und der Frühling tritt ein, erst dann fangen die Eier an zu reifen. Mhm. Und wenn die reif genug ist, die Jungen, die jetzt reif genug sind, die fressen diesen Schaum auf, haben sie Energie und wissen dann laut dieser Schaum den Weg nach oben.
0: Aha. Ja? Wie oft kann denn, ich sag mal, solch eine Paarung mit der anschließenden Eierablage folgen? Also wie oft ist sowas möglich?
1: Also ein Weibchen kann 10, 15 Mal also Eier ablegen. Mhm. Im Ganzen, in seinem ganzen Leben, wenn überhaupt alles hundertprozentig ablaufen sollte, 350 Eier, 380 Eier kann ein Weibchen legen.
0: Also wie ein Schneeballprinzip eigentlich?
1: Eigentlich, ja.
0: Wenn man gute Haltung gewährt, dann ist das...
1: Die Haltung ist sehr wichtig. Ja. Ja. Wenn irgendetwas dazwischen nicht stimmen sollte, Wärme, Kälte oder zu viel Wasser, also jetzt darf auch die Erde nicht zu feucht sein.

0: Nun haben Sie ja am Anfang berichtet, dass man bei Ihnen auch bestellt und die entsprechende Ware dann abgeholt wird. Das heißt, wenn jetzt neue Tiere da sind, die dann, ich sag mal, die entsprechende Qualität, die Sie versenden wollen, auch haben, dann kann man bei Ihnen bestellen. Ich habe im Internet gelesen, das geht mitunter von einem Tag zum anderen.
1: Richtig.
0: Im Moment ist es aber so, dass man aufgrund der wirtschaftlichen Situation und bestimmter Bedingungen da gar nicht mehr hinterherkommt, weil die Bedarfe so groß sind, dass also da auch durchaus ein Engpass entstehen kann. Aber was oder wo ich gestutzt habe, war, dass Sie empfehlen, bei bestimmten Temperaturen eine Wärmflasche mitzubestellen. Können Sie unseren Hörern nochmal erklären, warum das notwendig ist?
1: So, und zwar je nach Jahreszeit und je nach Stadt und Entfernung ist es wichtig, dass das Tier oder jetzt, was die Bestellung betrifft, an Lebendfutter auch ordnungsmäßig gesendet wird. An erster Linie, wir verwenden keine normale Kartons, das nicht. Wir sind als Firma bereit, eine bestimmte Qualität von Kartons herstellen zu lassen. Mittlerweile haben wir diese Kartons mit unserer Firmenlogo. Ob jetzt Logo drauf ist oder nicht, spielt einerseits keine Rolle, aber wichtig ist, dass diese Kartons nicht zu weich sind. Nämlich wenn irgendein anderes von einem anderen eine Sendung draufkommen soll, was viel schwerer ist, dann kann unser Karton eingehen. Das darf es nicht.
0: Ja.
1: Es muss eine gewisse Stärke haben und die Stärke ist nicht nur wichtig, dass es seine Stabilität hat, sondern die Kälte von draußen darf auch nicht schnell eindringen. Daher verwenden wir in der äußeren Bereich, nennt sich Kraftkarton bei uns im Türkischen, dann lassen wir sowas anbringen und das schützt die Tiere vor Kälte einmal. Und gleichzeitig empfehlen wir unseren Kunden, dass die dann so eine Heizkissen, nennen wir sowas, dass sie sowas bestellen. Ansonsten nehmen wir keine Verantwortung, nämlich wäre sehr leichtsinnig, wenn man bei Minustemperaturen erwartet, dass wir die Tiere heil und gesund senden. Was Temperaturen betrifft, wir haben keinen Einfluss. Also dann muss der Gast sich auch verpflichtet fühlen, dann eben einen solchen Heizkissen zu kaufen. Und es gibt unterschiedliche Qualitäten dieser Heizkissen. Selbst wir haben es in China produzieren lassen für Eigenbedarf. Wir haben welche, die 12 Stunden heizen, dann haben wir welche, die 40 Stunden heizen, dann haben wir welche, die 72 Stunden heizen. Ja, wenn jemand angenommen aus der Schwarzmeerregion was bestellen sollte, wir wissen, 2-3 Tage kann es dauern. Also jemand muss diese Entfernung akzeptieren, dass es 3 Tage eventuell dauern kann und dann, wenn er 72 Stunden Heizkissen kauft, wird dementsprechend einer reingelegt und von Antalya aus bis an die Schwarzmeer ohne Problem kann es gesendet werden.
0: Nun stelle ich mir vor, ich würde bei Ihnen auch mal bestellen.
1: Ja.
0: Bestelle ich da ein Stück? Möchte ich da jetzt 75 Heuschrecken haben oder bestelle ich das in Kilo oder in Gramm?
1: Also
0: oder?
1: Wir machen es in der Türkei ein bisschen anders als in Deutschland. In Deutschland gibt es meistens so ein 10er-Packung oder 50er-Packung, 100er-Packung gibt es. Bei uns heißt es, wir nehmen unter 20 Euro, Entschuldigung, 400 türkisch Lire sind circa 8 Euro. Also das heißt, unter 8 Euro nehmen wir keine Bestellung auf.
0: Und was verbirgt sich dann zum Beispiel bei Heuschrecken hinter 8 Euro? Wie viele Tiere sind das etwa? Eine Handvoll oder was kann man da als Mengenangabe benutzen?
1: Da kann ich dann sagen, circa knapp um die 35 große Heuschrecken kann man für diese Summe haben.
0: Und in dem Versand wird das dann portioniert? Und, das heißt, 35 werden abgezählt und dann in Karton?
1: Nein, 35 Stück wird abgezählt und dann haben wir lichtdurchlässige und luftdurchlässige kleine Plastikbehälter, je nach Anzahl der Tiere, die haben unterschiedliche Größe, Es gibt welche große, die nennen wir 1500 Milliliter. Dann gibt es welche mit 1000 Milliliter, 800 Liter, Milliliter Kapazitäten. Und je nach Anzahl der Tiere und nach deren Größe nehmen wir die dementsprechende Plastikbox.
0: Okay.
1: Das heißt, die Tiere kommen in den Plastikbox und dieser Plastikbox kommt in den Karton.
0: Okay. Nun, was ist die weiteste Entfernung, die Tiere von Ihnen schon zurückgelegt haben?
1: Also wir haben mehrmals von Antalya aus nach Van wäre die längste Strecke innerhalb der Türkei, verkaufen wir zwischendurch. Wir haben sehr viele Abnehmer in Ankara, Istanbul, Izmir, Denizli, Bursa, das sind, oder Samsun, das sind Städte, die in der Türkei als Großstädte gelten. Und von Antalya nach Istanbul, das sind 750 Kilometer zum Beispiel, ohne Probleme können wir diese auch abschicken. Wir haben vor Jahren auch nach Deutschland, nach Holland, Österreich was gesendet, aber seit knapp 10 Jahren, wir senden nichts. Mhm. Ja. Grund dafür ist einmal, dass in der Zwischenzeit die Zollbestimmungen sich ein bisschen geändert hat, dass die Transportkosten ein bisschen teurer geworden sind. Aber was viel wichtiger ist, die Erfahrung war, dass eine holländische Firma nicht mal einen Cent mehr geben wollte und macht den größten Gewinn. Wir haben die ganze Verantwortung. Und wo man nicht bereit ist, einen Cent mehr zu geben, dann habe ich gesagt, das mache ich auch nicht mit. Ich muss nämlich hier zusätzlich Personal einstellen. Ich habe die ganze Verantwortung, die Risiko. Und wenn was unterwegs passiert, dass es entschädigt werden sollte, wenn ich so viel Verantwortung übernehmen soll, dann möchten wir natürlich auch einen Cent eventuell mehr verdienen.

0: Nun haben wir einiges von den Zuchtbedingungen gehört. Wir haben auch einiges gehört, wie Ihr Betrieb entstanden ist. Aber ich glaube, Sie beschäftigen sich aufgrund Ihrer Intensität, mit der Sie das betreiben, auch mit der Zukunft. Ja. Und ich habe gehört und auch gelesen, dass Sie regelrecht ein Netzwerk auch betreiben, mit Universitäten zusammenarbeiten, richtig, um sicherlich auch das, was vielleicht mal interessant werden wird, die Versorgung der Menschen, um das auch vielleicht in der Zukunft zu sichern. Können Sie unseren Hörern mal schildern, wie diese Netzwerkarbeit oder diese Zusammenarbeit mit den Universitäten aussieht?
1: Also, wie am Anfang gesagt, wir sind die einzige offizielle Firma in der Türkei. Und von Grund ab, das, was wir züchten, das sind die Tiere, die legal auch in Europa gezüchtet werden. Vor allen Dingen unter den Tieren, was wir haben, zu 70% sind es die Tiere, die von WHO, von der Weltgesundheitsorganisation, dann auch genehmigte Tiere sind, was als Alternativ Zukunftsnahrung für den Menschen dienen soll. Mhm. Und somit auch in der Türkei arbeiten wir somit über 30 Universitäten zusammen. Und diese die Personen, die jetzt welche Forschungen in diesem Bereich machen wollen, sprechen uns an, besser gesagt, die rufen uns an, holen sich welche Informationen oder geben direkt ihre Bestellung auf, lassen sich von meiner Seite sich beraten. Und somit mittlerweile sind sehr viele wissenschaftliche Berichte herausgegeben. Soweit ich weiß, über 150 wissenschaftliche Berichte sind, also Dokumente herausgegeben. Und auch die Türkei versucht in dem Sinne, dank uns, für die als Zukunft Nahrungsergänzungsmittel das auch zu verwenden. Wir haben zwei Firmen gehabt, die auch das auch probiert haben. Die haben Nudeln hergestellt, während wo man eine gewisse Menge Mehlwürmer oder beziehungsweise eine gewisse Menge von Heuschrecken Pulver, sage ich dazu, in das Hauptmaterial als Zutat verwendet haben und dann industriell hergestellt. Das waren die ersten Versuche, darauf sind wir stolz natürlich. Eine weitere Firma hat Brot hergestellt, das ist alles veröffentlicht. Vor allen Dingen, welche Universitäten, wo Gastronomiestudium Möglichkeiten gibt, die legen einen großen Wert. Es gibt auch welche Bücher, wo unser Name auch als Firmenname vorkommt. Das ist auch was Schönes, muss ich dann sagen.

0: Nun berichteten Sie gerade, dass Sie mit einer Firma kooperieren, die Nudeln herstellen. Und da wird ja sicherlich etwas beigemengt. Können Sie unseren Hörern beschreiben, wie das dann funktioniert?
1: Also die lebendige Heuschrecken kann man nicht direkt verwenden. Das geht nicht. Und dass man die einfach in einen einfachen Backofen reinlegt und dann die röstet, das geht auch nicht. Also die müssen schon auch eine gewisse Qualität haben, damit man also die dann weiterverarbeiten kann. Somit haben wir vor 2 Jahren laut europäischen Standarden ein Dry-and-Dry-Freezer-Maschine uns angeschafft. Es ist die teure Methode, um welche Insekten zu trocknen. Das heißt, bis zu minus 35 Grad werden die Tiere zuerst abgekühlt, schockiert, und ab minus 35 gibt man dank dieser Maschine zwischendurch leicht Wärme und dann fangen die an zu verdunsten. Also nebenbei hat diese Maschine 2 große Kompressoren, wo es diese Luftfeuchtigkeit saugt. Und das ist die teure Methode, um jetzt welche Tiere zu trocknen. Aber das Gute ist dabei, dass die Vitamine, Mineralien, was in dem Tier drin steckt, dass die nicht getötet werden. Ja? Und somit ist es eine 1A-Qualität. Und gerade diese Art von Trocknen spielt für die Industrie, für die Zukunft eine große Rolle.
0: Herr Selemi Göckel, ich möchte mich ganz herzlich im Namen unserer Hörerinnen und Hörer bedanken bei Ihnen, dass Sie so informativ und auch wortgewandt als Türke in deutscher Sprache uns Auskunft geben konnten. Und ich wünsche Ihnen, jetzt etwas flapsig ausgedrückt, dass Sie aufgrund Ihrer Zusammenarbeit mit den Universitäten dann doch irgendwann mal mit einem Ehrendoktortitel geehrt werden. Vielleicht heißt es dann Dr. Heuschrecke.
1: Hoffen wir es.
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Aus der Reihe Entdeckertour von Radio Ginseng hörten Sie einen Beitrag mit Selami Göckel, seines Zeichens Inhaber einer Lebendfutterzuchtanlage. Dietmar Micklich bedankt sich ausdrücklich bei Herrn Göckel für die interessanten Informationen und wünscht Ihnen, liebe Hörerinnen und Hörer, wieder interessante Alltagserlebnisse und bleiben oder werden Sie gesund.

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Im Original wird die Sendung für das englischsprachige Publikum von Angel Radio produziert und in Großbritannien und Irland ausgestrahlt.

Was könnten wir heute machen? Wie wäre es mit nichts? Eine Stunde einfach mal faul sein, die Beine hochlegen, ein Tässchen irgendwas trinken und viel Musik zum Thema hören. Lassen wir uns von einem jungen Mädchen einstimmen, bei der die kreative Faulheit quasi zum Programm geworden ist.

Sie werden sie vermutlich erkannt haben. Pippi Langstrumpf. Nun singt K-Star über Faulpelze, Lazy Bones. Wörtlich übersetzt wären es faule Knochen.

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1: K-Star besang die Faulpelze, Lazy Bones, 1958 erschienen. Nun gibt es drei Titel mit dem gleichen Namen, Lazy Day, fauler Tag, aber alles unterschiedliche Kompositionen. Wir beginnen mit Spanky and Our Gang.

Bing Crosby besang einen faulen Tag, noch für Grammophone gepresst aus den frühen Jahren des erfolgreichen Entertainers. Faul war Bing Crosby aber sicherlich nicht. In den gut 50 Jahren seiner Karriere nahm er insgesamt über 1600 Songs auf. Und nun der letzte dieser drei unterschiedlichen Titel, die alle den gleichen Namen Lazy Day tragen. 1969 besungen von The Moody Blues.

Das war der Beitrag von The Moody Blues zum Thema Lazy Day. Es folgt der Schauspieler, Multiinstrumentalist und Sänger Smiley Burnett mit seiner eigenen Komposition It's My Lazy Day. Na, dann hören wir mal, wie er seinen faulen Tag verbringt.

It's My Lazy Day von und mit dem vielseitigen Smiley Burnett. Er spielte auch in etwa 150 Filmen mit, größtenteils Western und meist als lustiger Begleiter des Hauptdarstellers nach dem Schema von Sancho Panza und Don Quixote. Und da fällt mir doch tatsächlich noch ein vierter Titel mit dem Namen Lazy Day in die Hände. Diesmal mit der wohl bekanntesten Jazzsängerin Ella Fitzgerald.

Ella Fitzgerald sang ein Lied des Erfolgskomponisten Irving Berlin. Er schrieb unzählige Musicals und Songs. Einen kennen Sie mit Sicherheit, White Christmas. Das nächste Lied ist das einzige englischsprachige in dieser Sendung, das nicht das Wort Lazy im Titel führt. Im Text wird auf lustige Weise erzählt, dass man doch eigentlich alles auch auf morgen verschieben kann. Dabei wird auf die etwas gemütlichere Lebensweise im südlichen Nachbarstaat der USA, Mexiko, angespielt. Das zeigt sich in der Verwendung des spanischen Wortes mañana, morgen. Mañana is soon enough for me. Morgen ist es immer noch früh genug für mich. Warum nicht? Peggy Lee ist nicht nur die Sängerin, sie schrieb auch diesen Text.

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Steht heute auf Ihrer zu erledigen Liste irgendetwas, was Sie nicht mögen? Machen Sie es wie Peggy Lee und singen Sie einfach Manana is soon enough for me. Reicht mir morgen auch noch. Nun ist der Bluesmann T-Bone Walker zu faul. Too lazy.

Too lazy. Der Bluesmann T-Bone Walker war zu faul zum Arbeiten und zu nervös zum Stehlen. 1925 gründeten in Ohio vier Brüder eine Gesangsgruppe, The Mills Brothers. Mit leicht wechselnder Besetzung waren sie unglaubliche 57 Jahre aktiv. Ich habe eine Platte von 1968 ausgewählt, auf der sie von dem großartigen Count Basie Orchestra begleitet werden.

Lazy River mit den Mills Brothers, begleitet von der Count Basie Band. Es folgt der schwergewichtige Fats Domino mit Lazy Lady.

Das war Fats Domino mit Lazy Lady. Ja, die Arbeit von Frauen wird häufig unterschätzt, vor allem von uns Männern, die sich um viele dieser Arbeiten herummogeln. Johanna von Kotschians Erfolgsschlager von 1977 spielt darauf an. Das bisschen Haushalt, sagt mein Mann.

Liebe Zuhörerinnen, ich hoffe, Ihre fleißige Arbeit wird mehr wertgeschätzt, auch zu Hause. Nun haben wir mal einen selbstreflektierenden Mann, was es nicht alles gibt. Mighty Dugla. Er gewann auf Trinidad 1961 den Titel Calypso King. Im folgenden Lied aus dem gleichen Jahr schätzt er sich selbst als den faulsten Mann ein, The Laziest Man.

Das war der Calypso King Mighty Dangler, The Laziest Man. Nun zu einem Bluesmusiker, der unter dem Namen Lazy Lester auftrat. Er spielt Mundharmonika, Gitarre und beschreibt uns jetzt, warum man ihn faul nennt. They call me lazy.

Ein Bluesmusiker, der das Adjektiv faul in seinem Künstlernamen trug, Lazy Lester. Er sang They Call Me Lazy. Der folgende Titel, Le Blues en the Long, der träge Blues, ist ein französisches Chanson von Jeanne Marot.

Love's got me in a lazy mood. Liebe macht mich träge. Das bekannte der Pianist, Komponist und Sänger Bobby Troup. Er schrieb übrigens auch den Evergreen Route 66. Vor circa 15 Minuten hörten wir einen Titel über den faulsten Mann. Nun kommt das faulste Mädchen der Stadt. In diesem Fall Georgia Gibbs.

0: Das war Georgia Gibbs mit The Laziest Gal in Town. 1940, als diese Aufnahme gemacht wurde, trat sie noch unter dem Künstlernamen Freda Gibson auf. Damit sind wir fast am Ende dieser Ausgabe von Holgers World of Music, die sich heute um die Faulheit drehte. Im letzten Titel geht es um die Faule Mary, besungen von dem Italo-Amerikaner Lou Monte. Es muss ja nicht in Faulheit ausarten, aber eine Pause zwischendurch sollte man sich schon gönnen. Bis bald.
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1: In der Jukebox der Themenwoche im April 2026 ging es um Großmütter, Mütter und Töchter. Heute ist das Pendant an der Reihe. Großväter, Väter, Söhne. Aus dem Studio F grüßt Sie ganz herzlich Ralf Engel. Ich werde Ihnen wieder einige Zitate über Großväter, Väter und Söhne bringen und das Ganze mit Musik umrahmen. Los geht's mit Phil Collins, Father to Son.

Ich glaube, am häufigsten besungen wird der Papa oder der Vater. Papa, du hast uns so viel beigebracht. Geduld, wenn du die Fernbedienung suchst, Ausdauer beim Rasenmähen und Gelassenheit beim Grillen. Es folgt Bill Anderson, Papa.

Der erste Opa-Song und der erste Opa-Spruch. Mit Opa zusammen zu sein ist wie eine Zeitreise, nur mit mehr Witzen und Keksen. Grandpa Jones besingt Grandfather's Clock.

Ein Vater ist ein Mensch, zu dem man aufschaut, egal wie groß man ist. Cat Stevens, Father and Son. Zum Lied selbst gibt es noch ein bisschen was zu sagen. Das Stück ist ein Dialog zwischen Vater und Sohn und besteht aus 5 Strophen. Die ersten beiden und die 4. Strophe stammen vom Vater, die 3. und die 4. Strophe sind die Entgegnungen des Sohnes, wobei Cat Stevens in der Originalversion die Strophen des Sohnes eine Oktave höher singt. Im Liedtext kommt weder das Wort Father noch das Wort Son vor.

Wenn ein Sänger ein Lied für seinen Vater schreibt, Song for Dad, dann passt dazu nur dieses Zitat. Papa, du bist der Held meiner Kindheit, das Vorbild meiner Jugend, ein Freund fürs Leben. Keith Urban, Song for Dad.

Das nächste Lied kommt von der Sternkombo Meißen. Söhnchen. Und dazu passt ein chinesisches Sprichwort. Seinem Sohn eine Fähigkeit zu geben, ist besser, als ihm 1000 Goldstücke zu geben.

Die Klosterbrüder besingen jetzt Papas alten Hut. Was ist aber ein Papa? Er kann wie ein Kind spielen, wie ein Freund Ratschläge geben und wie ein Leibwächter schützen.

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5: Jetzt folgt noch ein Reinhard, Reinhard Lacomi, Sohn und Vater.

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1: Jetzt folgt wieder ein Operlied, eigentlich zwei sogar. Monika Hauff und Klaus-Dieter Henkler, Mein Opa wohnt im Wald, und danach Nina Lizell, Das ist das Schöne an Opa-Paar. Man nennt mich Opa, weil Komplize sich so anhört, als wäre ich schlechter Umgang.

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vor dem letzten Lied dieser Sendung, das von Radical Face kommt und heißt Welcome Home, Son, möchte ich Ihnen noch eine Sohn-Definition mitteilen. Ein Sohn, eine unbezahlbare Bereicherung für die Familie. Und das nicht nur, weil er am Tag mehr essen kann, als er selber wiegt, kommuniziert am liebsten mit einer Reihe unverständlicher Laute, beschert aber gleichzeitig so viel Liebe, Stolz und gute Laune, dass man ihm es niemals übel nehmen könnte. Ich verabschiede mich schon mal von Ihnen, wünsche Ihnen wie immer alles Gute, passen Sie auf sich auf, werden und bleiben Sie gesund, Ihr und Euer Ralf.

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Ich melde mich aus Gorisch. Es ist ein milder, sonniger Oktobertag. Vor einem Monat fanden in diesem Ort die Schostakowitsch-Tage statt. Anlass? Der Komponist hat sich hier vor 50 Jahren aufgehalten. Ich bin ihm schon lange auf der Spur. Und nun will ich zu ihm reisen. Mitten im Ort auf dem Platz mit seinem Namen halte ich an.

0: Schostakowitsch im Juli 1960 an Isaac Glickmann.
1: Gewohnt habe ich in Gorisch. Die schöpferischen Arbeitsbedingungen haben sich gelohnt. Ich habe mein 8. Streichquartett geschrieben. Ich dachte darüber nach, dass, sollte ich irgendwann einmal sterben, kaum jemand ein Werk schreiben wird, das meinem Andenken gewidmet ist. Deshalb habe ich beschlossen, selbst derartiges zu schreiben. Grundlegendes Thema des Quartetts sind die Noten D, S, C und H, meine Initialen.
2: Wir haben es mit einer Kurzbiografie in Noten zu tun.

Ich setze meine Spurensuche fort. Ausgehend vom Schostakowitschplatz. Darauf auch eine bescheidene, aber ansprechende Büste vom großen Künstler. Den Berg hinauf betrete ich das architektonisch geschmackvoll anmutende ehemalige Gästehaus des Ministerrates der DDR, wo sich Schostakowitsch 1960 und 1972 aufhielt. Sein Zimmer befand sich im ersten Stock. Im runden Restaurantpavillon mit seiner filigranen Empore pflegte er allmorgendlich auf dem Flügel zu spielen. Diese Vorstellung, diese Nähe, sie lässt mich weiterreisen in sein Leben und seine Musik. Wie oft werde ich dann auf mich selbst und auf mein Leben treffen?

0: Szenen aus dem Leben des Dmitri Schostakowitsch.
1: 1906, 12. September in der Podolskystraße 12 in St. Petersburg. Das Taufbecken steht mitten im Arbeitszimmer des Vaters. 3 Uhr trifft der Priester ein.
2: Welchen Namen sollen wir Ihrem Sohn geben?
3: Wir möchten ihn Jaroslav nennen.
2: Ein ungewöhnlicher Name. Es wird schwer werden, einen Kosenamen für ihn zu finden. Seine Freunde werden nicht wissen, wie sie ihn rufen sollen. Nein, der Name geht nicht. Warum nennen Sie ihn nicht Dmitri? Das ist ein guter russischer Name und der Name des Vaters.
3: Dmitri Schostakowitsch. Er wird 69 Jahre leben.

0: Erste Erfolge.
1: Das musikalische Talent ist bald erkannt. Mit 13 Jahren Beginn des Klavierstudiums und des Komponierens. Im Alter von 20 Jahren die erste Symphonie. Seine Diplomarbeit. Uraufführung 1926 in Leningrad.
2: Der Erfolg war riesengroß. Der Saal war voll. Das Publikum spendete mir lang anhaltenden Beifall. Ich ging 5-mal auf die Bühne. Mir war ganz schwindelig wegen des Erfolges und überhaupt.
0: Der Dirigent des Konzertes, Nikolai Malko?
1: Mir scheint, ich habe ein neues Kapitel in der Geschichte der Symphonie eröffnet und einen neuen großen Komponisten entdeckt.
3: Die erste Sinfonie wurde sofort ein Welterfolg und ein Werk, das noch heute am häufigsten gespielt wird.

0: vom Hymnus auf die Revolution, dem Fortschreiten des Sozialismus im Lande und von Kritik und Sarkasmus am Funktionieren des Staates.
1: 1934 erscheint seine zweite Oper, Lady Macbeth von Zesk. Er widmet sie seiner Frau Nina. Publikum und Kritiker feiern ihn. Ruhm und Popularität wachsen.
2: Der berühmte Dirigent Samuel Samusut begeistert.
0: Welch Kraft, welch Shakespeare-hafte Macht und Tiefe. Ein geniales Werk. Bin davon überzeugt, dass dieses Urteil von der Nachwelt bestätigt wird.
1: Dmitri Schostakowitsch ist in der Spitzengruppe der führenden Komponisten des 20. Jahrhunderts angekommen. Der Komponist zu seiner Oper.
3: Sie handelt auch davon, wie Liebe sein könnte, wenn nicht ringsum Schlechtigkeit herrschte. An den Schlechtigkeiten geht die Liebe zugrunde. An den Gesetzen, am Besitzdenken, an der Geldgier. Eine unmündige Frau glaubt sich über die sexuelle Befriedigung emanzipieren zu können. Der tragische Verlauf der Handlung ist vorprogrammiert. Die Oper trägt den Charakter einer demaskierenden Satire, ruft Hass hervor und verhöhnt die Krämerwelt.
1: Katharina, die Heldin des Stückes, klagt. Sie liebt den reichen Kaufmann Ismailow, ihren Ehegatten nicht. Sie langweilt sich. Sie ist kinderlos. Sie kann nicht lesen. Das Haus ist von einem hohen Zaun umgeben. Katharina sucht. Sie glaubt, einen Menschen zu finden, der ihrem Leben Sinn gibt und muss Verletzungen hinnehmen. Noch begehrt sie auf.

0: Stalin 1936 nach dem Besuch der Oper?
1: Das ist albernes Zeug, keine Musik.
0: Der große Führer empfängt den Komponisten zur Pause nicht in der gepanzerten Loge. Das galt zur Zeit des großen Terrors als Hinrichtung. Wenige Tage später schreibt die Pravda über die Oper.
1: Linksradikale Zügellosigkeit.
2: Kleinbürgerliches Neuerertum.
3: Formalismus.
1: Schostakowitsch befallen Depressionen und Suizidgedanken. Sie kehren in seinem Leben wieder und wieder zurück.
4: Das Warten auf die Exekution ist eines der Themen, die mich ein Leben lang gemartert haben. Viele Seiten meiner Musik sprechen davon. Aber zur Opposition kann ich mich nicht durchringen. Ich komponiere weiter.
0: Schostakowitsch in einem Brief an Gliegmann.
4: Und wenn Sie mir beide Hände abhacken, werde ich mit den Zähnen eine Feder halten und weiter Musik schreiben.
1: In der Sowjetunion wird die Uraufführung der 5. Symphonie als die Rückkehr des verlorenen Sohnes in die linientreue Kulturpolitik dargestellt.
0: Szenen aus dem Leben eines vielseitigen Komponisten.

die Unterhaltungsmusik ein Zufall. Dirigent Malko fordert Schostakowitsch auf, Vincent Humans berühmten Titel T42 aus dem Musical Na Na Na Net innerhalb von einer Stunde zu orchestrieren. Schostakowitsch braucht 40 Minuten. Bald erklang das Werk in ganz Moskau. Das Stück verschwand und tauchte erst nach dem Tod des Komponisten 1975 wieder auf und wurde zum Leben erweckt.

0: Im zweiten Teil der 30er Jahre ist Schostakowitsch zerrissen. Mit der Gesellschaft und seiner rechten Hand. Lähmungserscheinungen verhindern sein weiteres Auftreten als Klaviersolist. Finanzielle Schwierigkeiten zwingen ihn, zu komponieren, was der Staat von ihm braucht, aber nichts, was mit seiner Entwicklung zu tun hat.
1: Desto erstaunlicher, dass er sich 1934 erstmals und 1938 nochmals dem Jazz zuwendet. Einem Jazz, der freilich wenig mit Kaffeehausatmosphäre zu tun hat.
0: Die Polka aus der Suite Nummer 1 und der Walzer Nummer 2 aus der Jazz-Suite Nummer 2.

0: Die siebente Sinfonie von Schostakowitsch. Zweiter Weltkrieg. Am 8. August 1941 erscheinen über Leningrad die ersten deutschen Flugzeuge. Die Stadt wird nunmehr 900 Tage vom feindlichen Feuer bedrängt. Schostakowitsch bemüht sich dreimal, zur Roten Armee einberufen zu werden. Vergebens. Kein anderer als Stalin sorgt dafür, dass die künstlerische Intelligenz evakuiert wird. Der Komponist beginnt eine neue Sinfonie zu schreiben.
1: Ich wollte ein Werk über unsere Menschen schreiben. Als ich an der neuen Sinfonie arbeitete, dachte ich an die Größe unseres Volkes, an seine Heldenhaftigkeit, an die wunderbaren humanistischen Ideen, an die menschlichen Werte, an unsere wunderschöne Natur, an die Menschheit, an die Schönheit.
2: Der erste Satz der Sinfonie spricht die Zuhörer am stärksten an.

0: Reaktionen im Lande und in der Welt.
1: Eine Sinfonie über die Menschen in der Sowjetunion.
2: Schostakowitsch spricht im Namen der ganzen Menschheit.
3: Eine Sinfonie der Wut und des Kampfes. Die Eroica unserer Tage.
1: 22. März 1942. Moskau. Im Bolschoi-Theater die Uraufführung. Ein damals anwesender Musikwissenschaftler erinnert sich:
0: Die Moskauer Erstaufführung blieb mir tief im Gedächtnis haften. Vor Beginn des dritten Satzes trat unerwartet der für die Flugabwehr Verantwortliche neben den Dirigenten. Er hob die Hand und meldete im ruhigen Ton, um keine Panik hervorzurufen, das Einsetzen des Fliegeralarms. Trotz des Alarms verließ niemand seinen Platz. Die Sinfonie wurde zu Ende gespielt. Ihr mächtiges Finale, das den Sieg über den Feind ankündigt, schuf eine unvergessliche Atmosphäre. Die stürmische Ovation ging über in eine leidenschaftliche Manifestation patriotischer Gefühle und in Begeisterung über das Talent unseres großen Zeitgenossen.
4: Szenen aus dem Leben des Dmitri Schostakowitsch.
1: Auch nach dem Weltkrieg bis zum Tode Stalins erfährt der Komponist Zensur und heftige Kritik an verschiedenen seiner Werke. Sie werden als formalistisch und volksfremd verteufelt. Schostakowitsch komponiert viele Jahre nur für die Schublade. Die achte und die neunte Sinfonie erreichen die Öffentlichkeit nicht. Der Komponist rettet sich mit Belanglosem in seinem Schaffen, zugleich hält er Problematisches zurück. 1954 ereilt der Krebstod seine Frau. Ein Jahr später stirbt seine Mutter.

Nach einer weiteren, weniger glücklichen Ehe heiratet Schostakowitsch 1962 Irina Supinskaja. Ein Glücksfall für sein Leben. Die junge Frau kümmert sich bis zu seinem Tod liebevoll um ihren Mann. Erkrankungen häufen sich, vor allem ab Mitte der 60er Jahre. Ein erster Infarkt 1966. Der zweite 1975 führt zu seinem Tod. Dmitri Schostakowitsch erhält ein Staatsbegräbnis.

0: Ich bin zurück von meiner Reise zu Schostakowitsch und in Gorisch wieder angekommen. Es stellt sich mir die Frage, wann war er glücklich? Vor allem mit sich selbst. Die Musik war sein Leben. Wahrscheinlich ist man dann glücklich, wenn man etwas vollbringt, was seinem Talent voll entspricht. Künftig weiß ich sicherer, was aus seiner Musik herauszuhören möglich ist. Ich stehe vor der Dorfscheune, die im September von Heuballen befreit zu einem Konzertsaal für 500 Zuhörer umfunktioniert wurde. Am Schluss des ersten Schostakowitsch-Tages erklang das Streichquartett Nummer 8, das er hier in Gorisch vor 50 Jahren komponierte. Die nächsten Schostakowitsch-Tage finden vom 16. bis 18. September 2011 statt. Natürlich hier. Ich werde dabei sein und werde wieder begegnen, was ich auf meiner Reise gefunden habe.
1: Sie wird mich wieder treffen. Mein Leben, meine Musik. Ich werde ihr wieder begegnen mit meinem widerspruchsvollen Leben. Vielleicht spürt sie, dass mir Hilfsbereitschaft und Sorge um meinen Nächsten stets wichtig waren, dass ich oft von Angst besessen war. Geleistet habe ich mir wahrlich nicht viel. Dafür quälten mich zu häufig Zweifel an meinen eigenen Fähigkeiten. Ich war zu oft allein mit mir, zurückhaltend, dabei stets unruhig und nervös. Das alles steht in meiner Musik. Mein Werk erklingt nun auch im 21. Jahrhundert. Was wollte ich?

Schostakowitsch in Gorisch. Szenen aus dem Leben des russischen Komponisten. Ein Feature. Es sprachen Martina Bergel, Hannelore Hoffmann, Franco Reni, Rainer Ihlenfeld, Uwe Jens Lück, Frank Nagel und Ursula Riedel. Technik Eckhard Simmert. Wir bedanken uns bei Werner Matschke für die Unterstützung bei der Recherche. Es erklangen Werke von Dmitri Schostakowitsch.

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1: 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Es ist 0 Uhr, Mitternacht.
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1: 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Eine Wanderung durch surreale, oft esoterisch inspirierte Musik mit wah-wah verzerrten Gitarren oder exotischen Instrumenten und in die Welt des LSD auf der Suche nach der Erweiterung des Bewusstseinszustands.

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1: 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Hin zu unkonventionellen Melodien.

Hallo und herzlich willkommen zur fünften Folge Psychedelic Music aus unserer Reihe Die 60er Jahre. Am Mikrofon im Radio Ginseng Studio begrüßt euch dazu Dietmar Witt. Nachdem wir uns in den letzten beiden Folgen intensiv mit dem Jahr 1967 beschäftigt haben, sind wir heute im Jahr angekommen, das viele als die absolute Hochphase des Psychedelic Rock ansehen, 1968. Wenn ihr, wie ich damals, Teenies wart, konnte man nicht nur den Eindruck bekommen, dass sich die Welt plötzlich ein wenig schneller dreht. Ich glaube, das war auch so. Studenten protestierten, Vietnam bestimmte die Nachrichten. Der Traum vom grenzenlosen Fortschritt bekommt erste Risse. Und gleichzeitig entstehen plötzlich Musik, Kunst und Ideen, die so klingen und aussehen, als hätte jemand beschlossen, sämtliche Regeln einmal probeweise abzuschaffen. Schauen wir zunächst nach Amerika, dorthin, wo Psychedelic Rock immer stärker nach Gegenkultur, langen Nächten, Verstärkertürmen, LSD und sehr langen Gitarrensoli klang. Mit den Nas beginnen wir gleich mit einer Band, die heute manchmal übersehen wird. Dabei zeigt sich hier schon, dass Psychedelic Rock nicht nur aus Kalifornien kommen musste. Philadelphia war auch ein gutes Pflaster. Todd Rundgren und seine Kollegen verbanden psychedelische Farben bereits mit Powerpop und härteren Gitarren, also mit Dingen, die später noch ziemlich wichtig werden sollten. Hier ist Nas mit Open My Eyes.

Wenn man über 1968 spricht, kommt man an Iron Butterfly kaum vorbei. Ihre Musik war schwerer, lauter und vor allem lang. Sehr viel länger. Spätestens mit Inner Gutter da wieder wurde klar, Psychedelic Rock konnte plötzlich auch monumental werden. Und das Headbanging kam in Mode. Und der Song war sicherlich auch eine Herausforderung für Radiomoderatoren. Deshalb hier ein kurzes Stück aus dem besagten Album. Most Anything You Want.

Spirit gehörten zu den Bands, die nie ganz so groß wurden, wie sie vielleicht hätten werden müssen. Jazz, Folk, Psychedelia, Rock, hier durfte alles gleichzeitig passieren. 1968 war genau die Zeit, in der solche musikalischen Grenzüberschreitungen plötzlich kein Problem mehr waren. Hier sind Spirit mit Uncle Jack.

Und jetzt landen wir endgültig in San Francisco. Jefferson Airplane war vielleicht die Band, die den Sound der amerikanischen Gegenkultur am stärksten verkörperte. Mit dem Album Crown of Creation kommentierten sie die veränderten gesellschaftlichen Realitäten im Schatten des Kalten Krieges. 1968 glaubte man vielerorts tatsächlich noch daran, eine völlig neue Welt erschaffen zu können. Die zentrale Botschaft des Titelsongs lautet dann auch: Wer Dogmen und starren Strukturen folgt, hört auf, sich weiterzuentwickeln. Crown of Creation.

Großstadt, Neonlicht und schlaflosen Nächten. Ein Produkt aus Andy Warhols Pop Art und Lou Reeds Avantgarde. Kunst und Musik, die die raue, drogendurchflutete Realität New Yorks thematisierte. Ja, Psychedelia konnte eben auch düster sein. Here she comes now.

1968 ließ sich Politik kaum noch aus der Popmusik heraushalten. The Doors machten mit The Unknown Soldier den Vietnamkrieg selbst zum Thema. Psychedelic Rock war längst mehr als Klangexperimente. Er wurde zunehmend Kommentar zur Gegenwart.

The Left Bank, eine kurzlebige New Yorker Band ohne durchschlagenden Erfolg, zeigten eine andere Seite der Psychedelia. Statt endloser Gitarren hört man hier barocke Elemente, Streicher und fast schon kammermusikalische Arrangements. Auch das gehörte 1968 dazu. Grenzen ignorieren. Hier sind sie mit Dark is a Bark.

Und bevor wir den Atlantik überqueren, jetzt ein kleiner musikalischer Schnellflug durch die bunte Welt der psychedelischen Supermärkte, Lichtshows, Wah-Wah-Pedals und sehr kreativen Frisuren. Bands, die den psychedelischen Sound mitprägten. Vielleicht erkennt ihr ja die eine oder andere Nummer.

Ihr hört gerade den 7. Teil unserer Reihe Die 60er Jahre. Und zwar Teil 5 über Psychedelic Music. Heute das Jahr 1968. Und jetzt geht's gleich weiter mit eurem Moderator Dietmar Witt am Radio Ginseng Mikrofon. Bis hierher klang Psychedelic Rock vor allem nach Amerika. Freier, gesellschaftskritischer, improvisierter. In Großbritannien entwickelte sich die Sache allerdings etwas anders. Hier kamen viele Musiker aus Kunstschulen. Man experimentierte nicht nur mit Musik, sondern mit Studios, Aufnahmegeräten, Sounds und Ideen. Und manchmal hatte man den Eindruck, die Bands wollten gleichzeitig Popmusik machen, Theater spielen und die Zukunft erfinden. July gehören zu den großen Geheimtipps der britischen Szene. Ihre Musik wirkt heute fast wie eine Blaupause dessen, was viele Jahre später Neo-Psychedelic genannt werden würde. Hier sind sie mit My Clown.

Heir Apparent aus Nordirland zeigen sehr schön, wie eng damals alles miteinander verbunden war. Produziert wurde ihre einzige LP Sunrise von Jimi Hendrix, der natürlich auch mitwirkt. Und plötzlich verschwimmen die Grenzen zwischen amerikanischer und britischer Psychedelia. Und Jimi Hendrix bearbeitet Gitarre und Wah-Wah-Pedals mit ungewohnter Akribie und Virtuosität. Hier sind Heir Apparent mit The Clown.

Eigentlich nur wenige Minuten lang und trotzdem ein kleines historisches Dokument. Becks Bolero, geschrieben von Jimmy Page. Hier treffen Musiker aufeinander, die später Rockgeschichte schreiben sollten. Jeff Beck, Ron Wood und Rod Stewart. Gleichzeitig hört man bereits deutlich, der Sound wird härter.

Während andere Bands komplette Psychedelic-Alben produzierten, lieferten die Rolling Stones eher einzelne Ausflüge in diese Welt. Hier ist ein Beispiel: Child of the Moon.

Ohne die Beatles wäre Psychedelic wahrscheinlich anders verlaufen. Sie hatten schon gehörigen Einfluss. The Inner Light von George Harrison zeigt die starke Faszination für indische Musik, Meditation und östliche Philosophie, die Ende der 60er überall auftauchte. Der Song erschien als Rückseite der Single Lady Madonna.

Viele der spannendsten Psychedelic-Aufnahmen stammen von Bands, die kaum jemand kennt, auch weil sie kurzlebig waren. Genau deshalb macht diese Musik bis heute so viel Spaß. Man entdeckt ständig neue kleine Universen. Hier sind Vamp mit Floatin'.

Der Titel der Band verrät bereits alles. Tomorrow gehörten zu den kreativsten britischen Psychedelic-Bands und trotzdem blieb der große Durchbruch aus. Das passierte 1968 erstaunlich häufig. Hier sind Tomorrow mit Hallucinations.

Selbstgestandene Popbands wie Manfred Mann versuchten sich an psychedelischen Sounds und veralberten dabei noch ihren Hit Haha, Set the Clown. Manfred Mann mit Funniest Gig.

Ihr werdet festgestellt haben, viele Bands, die mit dem psychedelischen Sound des Jahres 1968 verbunden sind, wie Pink Floyd, The Moody Blues, The Electric Prunes, The Smoke, Procol Harum, Love, The Alan Bowne, Eric Burdon, Grapefruit, Viele dieser unzähliger Bands konnten heute gar nicht berücksichtigt werden. Dennoch hoffe ich, dass euch meine Zusammenstellung des Psychedelic Sounds des Jahres 1968 gefallen hat. Und zum Schluss kommen noch The Pretty Things. Mit SF Sorrow machten sie eines der ersten echten Konzeptalben überhaupt. Die Psychedelic-Ära begann gerade sich zu verwandeln. Aus bunten Singles wurden plötzlich große musikalische Ideen. Und genau dort setzten wir beim nächsten Mal an. Denn 1969 wird vieles größer, härter, ernster. Das ist bereits das Ende dieser außergewöhnlichen Ära. Aus Psychedelic entstanden neuere Genres wie Progrock und Hardrock. Bis dahin grüßt euch Dietmar Witt mit einem freundlichen Muddle Dude und hier sind The Pretty Things mit Private Sorrow.

0: 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Es ist 2 Uhr.
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2: 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Whiskey and Dust heißt das Motto der nächsten Stunde des Night Ramblers. Es geht durch staubige Highways des Country Rock bis zur rauen Seele des Southern Rock. Ab geht es jetzt über endlos lange Highways, durch weite und bizarre Landschaften, in die Herzen der Einheimischen mit Songs aus der Welt